un autre Paris.

0: kühl.
1: Es war eine schlimme Nacht. Der Wind heulte bösartig und Regenböen peitschten an die Fenster.
0: Hercule Poirot.
1: Hercule Poirot saß auf einem modernen quadratischen Lehnstuhl in seinem Salon. Und ihm gegenüber nippte Dr. Burton, ein alter Freund, an einem bemerkenswerten Chateau Mouton Rothschild.
2: Aber warum um alles in der Welt Hercule? Ist Ihr Vater darauf verfallen? Hat sich Ihre Mutter in diesen Namen vernarrt? Oder handelt es sich um eine Tradition Ihrer belgischen Heimat?
3: Wenn ich Sie richtig verstehe, mein lieber Doktor, so wollen Sie mit dieser Frage andeuten, dass ich in meiner äußeren Erscheinung dem sagenhaften Herkules nicht unbedingt ähnlich bin.
1: Dr. Burtons Augen schweiften über Hercule Poirot, über seine adrette kleine Gestalt in gestreiften Hosen, korrektem schwarzen Jackett und Schmuckerschleife, schweiften von seinen Lederschuhen zu seinem eiförmigen Kopf und dem riesigen Schnurrbart, der seine Oberlippe zierte.
2: Obwohl, vielleicht ahnten Ihre Eltern ja, dass die Leistungsfähigkeiten Ihrer kleinen grauen Zellen Sie einmal zu dem berühmtesten Detektiv.
3: Oh, non, mon ami.
2: Doch, doch, doch. Sie Herkules an Geisteskraft. Sogar damals, als man Sie beinahe zu spät gerufen hätte, oder? Wie war das gleich?
1: Und schon begann Dr. Burton so behutsam wie zielstrebig Hercule Poirot einen seiner außergewöhnlichen Kriminalfälle zu entlocken. Doch hören Sie selbst.

0: Der Traum. Nach einer Erzählung von Agatha Christie.
1: Ruhig und abschätzend ließ Hercule Poirot seinen Blick über das Haus und dessen Umgebung schweifen. Die Läden, das große Fabrikgebäude zur Rechten, die billigen Etagenhäuser gegenüber. Dann fasste er noch einmal Northway House ins Auge. Dieses Relikt einer früheren Zeit, einer Zeit, die viel Muße und keinen Platzmangel gekannt hatte, als dieses vornehme, arrogant wirkende Haus noch inmitten grüner Felder lag. Jetzt war es ein Anachronismus, vom hektischen Strom des modernen London umflutet und vergessen. Und kaum ein Mensch hätte sagen können, wo es stand oder gar wem es gehörte, obwohl der Eigentümer als einer der reichsten Männer der Welt bekannt war. Aber Geld kann Publizität nicht nur fördern, sondern auch unterdrücken. Benedict Farley, dieser exzentrische Millionär, zog es vor, die Wahl seiner Residenz nicht an die große Glocke zu hängen. Er selbst ließ sich selten in der Öffentlichkeit sehen. Von Zeit zu Zeit erschien er bei Vorstandssitzungen oder Konferenzen, wo er mit seiner hageren Figur, seiner Hakennase und seiner krächzenden Stimme die versammelten Direktoren mit Leichtigkeit beherrschte. Abgesehen davon war er eine wohlbekannte Persönlichkeit. Man hörte von seiner seltsamen Knauserigkeit und seiner unglaublichen Großmut und auch von seltsamen Eigenheiten. Von seinem berühmten Flickenschlafrock, der jetzt 28 Jahre alt sein sollte, seiner unveränderlichen Diät von Kohlsuppe und Kaviar, seiner Abscheu vor Katzen. Alles dieses war dem Publikum bekannt. Hercule Poirot war es ebenfalls zu Ohren gekommen, aber das war auch alles, was er von dem Mann wusste, dem er gerade einen Besuch abstatten wollte. Der Brief, der in seiner Manteltasche steckte, verriet ihm nicht viel mehr. Nachdem er dieses melancholische Wahrzeichen eines vergangenen Zeitalters eine Weile schweigend gemustert hatte, stieg er die Stufen zur Haustür empor und drückte auf die Klingel, wobei er einen Blick auf die elegante Armbanduhr warf, die endlich seine alte, geliebte Kartoffel aus früheren Tagen ersetzt hatte. Ja, es war genau 9:30. Wie immer war Poirot auf die Minute pünktlich. Die Tür öffnete sich nach der angemessenen Zeitspanne und ein vollkommenes Exemplar des Genus Butler hob sich von der erleuchteten Halle ab.
2: Mr. Benedict Farley?
1: Der unpersönliche Blick musterte ihn von Kopf bis Fuß, nicht verletzend, aber gründlich.
3: Werden Sie erwartet, Sir?
2: Ja.
3: Wie lautet Ihr Name, Sir?
2: Hercule Poirot.
1: Mit einer Verbeugung trat der Butler zur Seite und Hercule Poirot betrat das Haus. Der Butler schloss die Tür hinter ihm. Aber es war noch eine weitere Formalität zu erledigen, ehe die geschickten Hände dem Besucher Stock und Hut abnahmen.
3: Sie werden verzeihen, Sir, aber ich sollte mir einen Brief zeigen lassen.
1: Bedächtig nahm Poirot den gefalteten Brief aus seiner Tasche und reichte ihm den Butler. Dieser warf einen flüchtigen Blick darauf und gab ihn mit einer Verbeugung zurück. Hercule Poirot steckte ihn wieder ein. Der Inhalt lautete knapp: Sehr geehrter Mr. Poirot, Mr. Benedict Farley möchte gern Ihren Rat in Anspruch nehmen. Wenn es Ihnen passt, würde er es begrüßen, wenn Sie morgen, Donnerstag, um 21.30 Uhr bei ihm an der oben genannten Adresse vorsprechen würden. Hochachtungsvoll Hugo Cornworthy, Sekretär. P.S. Bringen Sie bitte diesen Brief mit. Gewandt nahm der Butler Poirot Hut, Stock und Mantel ab.
3: Gestatten Sie, dass ich Sie nach oben in Mr. Cornworthys Zimmer begleite.
1: Mit diesen Worten stieg er die breite Treppe hinauf und Poirot folgte ihm. Wobei seine Augen voller Wohlgefallen auf solchen Kunstgegenständen ruhten, die einen üppigen, überladenen Charakter hatten. Sein eigener Kunstgeschmack war stets etwas zurückhaltender gewesen. Im ersten Stock klopfte der Butler an eine Tür. Hercule Poirot zog die Augenbrauen ein wenig in die Höhe. Dies war der erste Missklang, denn die besten Butler klopfen nicht an. Und dennoch handelte es sich hier zweifellos um einen erstklassigen Butler. Es war sozusagen der erste Kontakt mit dem exzentrischen Wesen eines Millionärs. Eine Stimme ertönte aus dem Inneren und der Butler öffnete die Tür. Gleichzeitig meldete er, und wiederum spürte Poirot ein absichtliches Abweichen vom Althergebrachten.
3: Der Herr, den Sie erwarten, Sir.
1: Poirot trat ins Zimmer. Es war ein ziemlich großer, einfach und praktisch ausgestatteter Raum, der Ablageschränke, einige Sessel und einen großen, imposanten, mit sorgfältig geordneten Papieren bedeckten Schreibtisch enthielt. Die Ecken des Raumes waren in Dämmerlicht gehüllt, denn das einzige Licht kam von einer großen, grün beschirmten Leselampe, die auf einem kleinen Tisch neben einem der Sessel stand. Sie war so gestellt, dass ihr voller Lichtschein auf jeden fiel, der sich von der Tür her näherte. Hercule Poirot blinzelte ein wenig in dem grellen Licht. Im Sessel saß eine dünne Gestalt in einem Flickenschlafrock. Benedikt Farley. Den Kopf hatte er in charakteristischer Haltung vorgestreckt und die Hakennase ragte hervor wie der Schnabel eines Vogels. Eine weiße Haarmähne erhob sich wie der Kamm eines Kakadus über seiner Stirn. Seine Augen glitzerten hinter dicken Gläsern, als er seinen Besucher misstrauisch aufs Korn nahm.
4: Hey, Sie sind also Hercule Poirot, hein?
2: Zu Diensten.
4: Nehmen Sie Platz.
2: Merci.
1: Hercule Poirot nahm Platz im grellen Schein der Lampe. Aus dem Schatten hinter der Lampe heraus schien der alte Mann ihn aufmerksam zu studieren.
4: Wie kann ich wissen, dass Sie Hercule Poirot sind, hein? Sagen Sie mir das mal.
1: Abermals zog Poirot den Brief aus der Tasche und reichte ihn Farley.
4: Ah ja, stimmt. Das habe ich durch Comworthy schreiben lassen.
1: Damit faltete er den Brief zusammen und warf ihn zurück.
4: Sie sind also der Knabe, ja?
2: Ich versichere Ihnen, es handelt sich um keine Täuschung.
4: Kaufe immer das Beste, das ist mein Motto. Gehe zum Fachmann, ohne Rücksicht auf die Kosten. Es ist Ihnen sicher aufgefallen, Monsieur Poirot, dass ich nicht nach Ihrem Honorar gefragt habe. Das werde ich auch nicht tun. Schicken Sie mir später die Rechnung, ich werde schon keine Umstände machen. Diese Idioten in der Molkerei bildeten sich ein, mir 2,9 für Eier berechnen zu können, während der Marktpreis 2,7 ist. Diese Schwindlerbande. Ich lasse mich nicht beschwindeln. Nein, nein, mit dem Mann an der Spitze ist es anders. Er ist das Geld wert. Ich stehe selbst an der Spitze. Ich weiß Bescheid.
1: Hercule Poirot erwiderte hierauf nichts. Er hörte aufmerksam zu, den Körper ein wenig zur Seite geneigt. Hinter seiner unbeweglichen Fassade verbarg er eine gewisse Enttäuschung. Dieser Mann, sagte er sich, ist ein Scharlatan. Nichts weiter als ein Scharlatan. Jedes Wort, das er äußerte, war die reinste Effekthascherei. Davon war Poirot überzeugt. Er wiederholte nochmal kühl:
2: Sie wünschten mich zu konsultieren, Mr. Farley.
1: Das Verhalten des Millionärs erfuhr eine plötzliche Änderung. Er beugte sich vor und platzte mit einer unvermittelten Frage heraus.
4: Was wissen Sie, Monsieur Poirot, von Träumen?
1: Poirot war erstaunt. Eine solche Frage hatte er auf keinen Fall erwartet.
2: Dafür, Mr. Farley, möchte ich Ihnen Napoleons Buch der Träume oder den neuesten Psychologen aus der Harley Street empfehlen.
4: Ich habe es mit beiden versucht.
1: Nach einer kleinen Pause fuhr der Millionär fort. Zunächst im Flüsterton und dann mit einer immer heller werdenden Stimme.
4: Es ist der gleiche Traum, Nacht für Nacht. Und ich fürchte mich, ich sage Ihnen, ich fürchte mich. Es ist immer das Gleiche. Ich bin nebenan in meinem Zimmer. Ich sitze am Schreibtisch und schreibe. Es ist eine Uhr vorhanden. Mein Blick fällt darauf und ich sehe die Zeit. Genau 28 Minuten nach drei. Immer die gleiche Zeit, verstehen Sie? Und wenn ich die Zeit sehe, Monsieur Poirot, weiß ich, dass ich es tun muss. Ich will es nicht tun, ich verabscheue es, aber ich muss es tun.
2: Und was müssen Sie unbedingt tun?
4: Um 28 Minuten nach drei öffne ich die zweite Schublade von oben an der rechten Seite meines Schreibtisches, nehme den Revolver heraus, den ich dort liegen habe, lade ihn und trete ans Fenster. Und dann...
2: Ja?
4: Dann erschieße ich mich.
2: Und das ist Ihr Traum?
4: Ja.
2: Jede Nacht der gleiche?
4: Ja.
2: Was geschieht, nachdem Sie sich erschossen haben?
4: Ich wache auf.
1: Poirot nickte langsam und nachdenklich vor sich hin.
2: Haben Sie eigentlich einen Revolver in dieser besonderen Schublade? Es würde mich interessieren.
4: Ja.
2: Warum?
4: Aus alter Gewohnheit. Man muss auf alles vorbereitet sein.
2: Worauf zum Beispiel?
4: Ein Mann in meiner Stellung muss auf der Hut sein. Alle reichen Leute haben Feinde.
1: Poirot verfolgte das Thema nicht weiter. Er schwieg eine Weile.
2: Warum haben Sie mich eigentlich kommen lassen?
4: Ja, das will ich Ihnen sagen. Zuerst konsultierte ich einen Arzt. Drei Ärzte, genauer gesagt.
2: Und was sagten die?
4: Der erste setzte mir auseinander, dass es nur eine Diätfrage sei. Er war ein älterer Mann. Der zweite war jung und gehörte der modernen Richtung an. Er versicherte mir, dass der ganzen Geschichte ein gewisses Ereignis meiner Kindheit zugrunde liegt, das um diese besondere Zeit, 3:28 Uhr, stattfand. Ich sei so fest entschlossen, mich nicht an dieses Ereignis zu erinnern, dass ich es durch meinen Selbstmord symbolisierte. Das ist seine Erklärung.
2: Und der dritte Arzt?
4: Er ist ebenfalls ein junger Mann und er hat eine geradezu lächerliche Theorie. Er behauptet, dass ich des Lebens überdrüssig sei, dass mein Leben mir so unerträglich erscheine, dass ich es vorsätzlich zu beenden wünschte. Aber da die Anerkennung dieser Tatsache gleichbedeutend sei mit dem Eingeständnis, dass ich im Wesentlichen versagt hätte, weigerte ich mich im Wachzustande der Wahrheit ins Auge zu sehen. Doch wenn ich schliefe, würden alle Hemmungen beseitigt und ich führte das aus, was ich in Wirklichkeit zu tun wünschte. Ich machte meinem Dasein ein Ende.
2: Dann ist er also der Ansicht, dass Sie, ohne es zu wissen, Selbstmord begehen möchten.
4: Und das ist unmöglich, unmöglich. Ich bin durchaus glücklich. Ich habe alles, was ich mir wünsche, alles, was man mit Geld kaufen kann. Es ist fantastisch, einfach unglaublich, so etwas anzudeuten.
1: Poirot betrachtete sein Gegenüber voller Interesse. Vielleicht sagte ihm etwas in dem ganzen Gebaren, die zitternden Hände, die bebende, schrille Stimme, dass die Beteuerungen zu heftig und damit an sich schon verdächtig seien. Aber er begnügte sich mit der Bemerkung:
2: »Und was habe ich mit alledem zu tun, Monsieur?«
1: Benedikt Farley beruhigte sich plötzlich wieder und klopfte nachdrücklich mit dem Finger auf den neben ihm stehenden Tisch.
4: »Es besteht noch eine andere Möglichkeit. Und wenn etwas dran sein sollte, sind Sie der Mann, der damit fertig werden kann. Sie sind berühmt. Sie haben hunderte von Fällen bearbeitet. Fantastische, unwahrscheinliche Fälle. Sie würden es wissen, wenn es irgendjemand täte.«
2: »Wovon reden Sie?«
4: »Nehmen wir einmal an, dass jemand mich töten will. Könnte er es auf diese Weise tun? Könnte er bewirken, dass ich Nacht für Nacht diesen Traum habe?«
2: »Durch Hypnose, meinen Sie?«
1: Ja. Hercule Poirot überlegte eine Weile.
2: »Möglich wäre es vielleicht, nehme ich an. Aber ein Arzt könnte Ihnen diese Frage besser beantworten.«
4: »Ihnen ist ein derartiger Fall noch nicht vorgekommen?«
2: »Nein, nicht gerade in dieser Form.«
4: »Sie sehen aber doch, worauf ich hinaus will. Man veranlasst mich, den gleichen Traum, Nacht für Nacht zu träumen. Und dann, eines Tages, wird mir diese Suggestion zu viel und ich setze sie in die Tat um. Ich tue, was ich so oft geträumt habe. Ich töte mich.«
1: Langsam schüttelte Poirot den Kopf.
4: »Sie halten es für unmöglich?«
2: »Unmöglich? Mit diesem Wort habe ich nicht gern zu tun.«
4: »Aber Sie halten es für unwahrscheinlich?«
2: »Höchst unwahrscheinlich.«
4: Der Arzt war derselben Meinung. »Aber warum habe ich diesen Traum? Warum? Warum nur?«
1: Hercule Poirot schüttelte den Kopf.
4: »Sind Sie ganz sicher, dass Ihnen so etwas in Ihrer Praxis noch nicht vorgekommen ist?«
2: »So einen Fall habe ich noch nie gehabt.«
4: »Ja, das wollte ich wissen.«
2: »Gestatten Sie mir eine Frage?«
4: »Natürlich, fragen Sie, was Sie wollen.«
2: »Wen haben Sie in Verdacht, wenn Sie sagen, dass jemand Sie töten möchte?«
4: »Niemanden.«
2: »Aber der Gedanke war Ihnen doch gekommen.«
4: »Ich wollte nur wissen, ob die Möglichkeit existiert.«
2: »Nach meinen eigenen Erfahrungen zu urteilen, möchte ich sagen, nein.« »Sind Sie übrigens schon einmal hypnotisiert worden?«
4: »Natürlich nicht. Glauben Sie etwa, ich gebe mich zu solchem Unsinn her?«
2: »Dann kann man wohl sagen, dass Ihre Theorie ganz entschieden unwahrscheinlich ist.«
4: »Aber der Traum, Sie Tor, der Traum!«
2: »Der Traum ist sicherlich bemerkenswert. Ich möchte gern den Schauplatz dieses Dramas sehen, den Tisch, die Uhr, den Revolver.«
4: »Aber gewiss, kommen Sie mit ins Nebenzimmer.
1: Während Farley den Schlafrock enger um sich zog, erhob sich der alte Mann halbwegs aus seinem Sessel, ließ sich dann aber wieder zurücksinken, als sei ihm plötzlich etwas eingefallen.
4: Nein, es gibt dort nichts zu sehen. Ich habe Ihnen alles eingehend geschildert.
2: Aber ich möchte mich selbst überzeugen.
4: Durchaus nicht notwendig. Sie haben Ihre Ansicht gesagt, damit ist der Fall erledigt.
2: Wie Sie wünschen. Ich bedauere sehr, Mr. Farley, dass ich Ihnen nicht helfen konnte.
1: Benedikt Farley starrte unverwandt geradeaus.
4: Bin kein Freund von vielem Hokuspokus. Ich habe Sie über die Tatsachen unterrichtet und Sie können nichts damit anfangen, damit ist die Angelegenheit zu Ende. Sie können mir eine Rechnung über das Konsultationshonorar schicken.
2: Das werde ich nicht versäumen.
1: Hercule Poirot schritt zur Tür.
4: Einen Augenblick! Der Brief, ich möchte ihn wiederhaben!
2: Ah, der Brief von Ihrem Sekretär!
4: Ja!
1: Poirot machte ein erstauntes Gesicht. Er fuhr mit der Hand in die Tasche, zog einen zusammengefalteten Bogen heraus und reichte ihn dem alten Herrn, der einen prüfenden Blick darauf warf und ihn dann kopfnickend neben sich auf den Tisch legte. Wiederum ging Hercule Poirot auf die Tür zu. Er war ziemlich verdutzt. Seine rastlosen Gedanken kreisten um das, was er soeben gehört hatte. Doch mitten in seine Überlegungen hinein drängte sich ein nagendes Gefühl, dass irgendwas nicht in Ordnung sei. Und dieses Etwas bezog sich auf ihn selbst, nicht auf Benedikt Farley. Als seine Hand schon auf dem Türgriff lag, klärten sich seine Gedanken. Ihm, Hercule Poirot, war ein Versehen unterlaufen. Er machte noch einmal kehrt.
2: Oh, ich bitte Sie tausendmal um Verzeihung. Ganz in Gedanken an Ihr Problem habe ich eine Dummheit begangen. Dieser Brief, den ich Ihnen gegeben habe, unglücklicherweise habe ich in meine rechte Tasche gegriffen, anstatt in meine linke.
4: Was ist los? Was reden Sie da?
2: Der Brief, den ich Ihnen soeben gegeben habe, enthält eine Entschuldigung meiner Wäscherin wegen der Behandlung meiner Kragen.
1: Poirot lächelte reumütig und griff in seine linke Tasche.
2: Dies ist Ihr Brief.
1: Benedikt Farley riss ihn knurrend an sich.
4: Zum Kuckuck, warum können Sie denn nicht aufpassen?
1: Mit einer nochmaligen Entschuldigung nahm Poirot die Mitteilung seiner Wäscherin wieder an sich und verließ das Zimmer. Draußen auf dem Korridor blieb er eine Weile stehen. Es war eigentlich eine kleine Diele. Ihm gegenüber stand eine große alte Eichenbank mit einem langen, schmalen Tisch davor. Auf dem Tisch lagen Zeitschriften. Außerdem waren noch zwei Sessel und ein Blumentisch vorhanden. Dieses Arrangement erinnerte ihn ein wenig an das Wartezimmer eines Zahnarztes. Unten in der Halle wartete der Butler auf ihn, um ihn zur Tür zu bringen.
3: Soll ich Ihnen ein Taxi besorgen, Sir?
2: Nein, danke. Es ist ein schöner Abend. Ich gehe zu Fuß.
1: Hercule Poirot blieb einen Augenblick auf dem Bürgersteig stehen, wartete, bis die Straße frei war, ehe er sie überquerte.
2: Ich verstehe das ganz und gar nicht. Es ist ohne Sinn und Verstand. So bedauerlich dieses Eingeständnis auch ist, aber ich, Hercule Poirot, bin auf dem toten Gleis angelangt.
1: Dies war sozusagen der erste Akt des Dramas. Der zweite Akt folgte eine Woche später und begann mit einem Anruf von einem Dr. Med. John Stillingfleet, der einen bemerkenswerten Mangel an ärztlicher Etikette an den Tag legte.
5: Sind Sie es, Poirot? Altes Haus. Hier ist Stillingfleet.
6: Ja, mon ami. Was gibt's denn?
5: Ich bin hier im Northway House, Benedict Farleys Wohnsitz.
6: Ja? Wie steht's mit Mr. Farley?
5: Farley ist tot. Hat sich heute Nachmittag erschossen.
6: So, ja.
5: Ich bemerke, dass Sie nicht gerade vor Erstaunen umsinken. Wissen Sie darüber Bescheid?
6: Wie kommen Sie zu der Annahme?
5: Nun, wir haben einen von Farley an Sie gerichteten Brief gefunden, in dem er vor etwa einer Woche eine Zusammenkunft mit Ihnen verabredete.
6: Ach so.
5: Wir haben einen zahmen Polizeiinspektor hier. Man muss ja vorsichtig sein, wenn sich einer von diesen Millionären eine Kugel durch den Kopf jagt. Und wir haben uns gefragt, ob Sie wohl etwas Licht in die Angelegenheit bringen könnten. Wenn ja, dann kommen Sie doch bitte her.
6: Ich komme sofort.
1: Eine Viertelstunde später saß Poirot in der Bibliothek, einem niedrigen, langgestreckten Raum hinten im Erdgeschoss von Northway House. Es waren noch fünf andere Personen anwesend, Inspektor Barnett, Dr. Stillingfleet, Mrs. Farley, die Witwe des Millionärs, Joanna Farley, seine einzige Tochter, und sein Privatsekretär Hugo Cornworthy. Inspektor Barnett war ein diskreter Mann von militärischer Haltung. Dr. Stillingfleet, dessen berufliches Gebaren sich von seinem Telefonstil gründlich abhob, war ein großer, langgesichtiger Mann von etwa 45 Jahren. Mrs. Farley war offensichtlich sehr viel jünger als ihr Mann. Sie war eine hübsche, dunkelhaarige Frau, aber sie hatte einen harten Mund und ihre schwarzen Augen verrieten nichts von ihren Gefühlen. Joanna Farley hatte blondes Haar und ein sommersprossiges Gesicht. Die gebogene Nase und das vorspringende Kinn hatte sie deutlich von ihrem Vater geerbt. In ihren Augen lagen Intelligenz und Scharfsinn. Hugo Cornworthy war ein gut aussehender, sehr korrekt gekleideter Mann, der einen gescheiten und tüchtigen Eindruck machte. Nach der üblichen Vorstellungs- und Begrüßungszeremonie schilderte Poirot schlicht und klar die Umstände seines Besuches bei Benedict Farley und wiederholte die Geschichte, die dieser ihm erzählt hatte. Er konnte sich dabei nicht über Mangel an Interesse bei seinen Zuhörern beklagen.
7: Die seltsamste Geschichte, die ich je gehört habe. Ein Traum, wie? Haben Sie etwas davon gewusst, Mrs. Farley?
1: Mrs. Farley senkte den Kopf.
8: Mein Mann hat mit mir darüber gesprochen. Es hat ihn sehr beunruhigt. Ich habe ihm gesagt, dass es sich wohl um eine Stoffwechselstörung handle. Seine Diät war nämlich sehr merkwürdig. Und ihm vorgeschlagen, Dr. Stillingfleet zu konsultieren.
1: Dr. Stillingfleet schüttelte den Kopf.
9: Er hat mich aber nicht konsultiert.
1: Poirot nickte gedankenvoll.
2: Weiß man eigentlich, wen er konsultierte?
1: Mrs. Farley schüttelte den Kopf und Joanna Farley bemerkte,
10: keiner von uns hatte die leiseste Ahnung, dass er überhaupt jemanden konsultierte.
2: Hat er mit Ihnen über seinen Traum gesprochen?
1: Poirot fragte die Tochter, aber das Mädchen schüttelte verneinend den Kopf.
2: Und mit Ihnen, Mr. Cornworthy?
9: Nein, zu mir hat er auch nichts gesagt. Er diktierte mir zwar einen Brief an Sie, aber ich hatte keine Vorstellung, warum er sie zu sprechen wünschte.
2: Und nun zu den genauen Umständen von Mr. Farleys Tod.
1: Inspektor Barnett blickte Mrs. Farley und Dr. Stillingfleet fragend an und übernahm dann die Rolle des Sprechers.
7: Mr. Farley hatte die Angewohnheit, jeden Nachmittag in seinem eigenen Zimmer im ersten Stock zu arbeiten. Wie ich höre, stand eine Fusion seiner verschiedenen Geschäftsbetriebe bevor.
1: Der Inspektor blickte fragend zu Hugo Cornworthy hinüber.
9: Vereinigte Buslinien.
7: In diesem Zusammenhang hatte Mr. Farley sich bereit erklärt, zwei Pressevertretern ein Interview zu gewähren. Etwas, das er sehr selten tat. Nur alle 5 Jahre einmal, wie ich höre. Demgemäß erschienen 2 Reporter. Einer von den Associated News Groups und einer von Amalgamated Press Sheets. Um 3:15, wie verabredet. Sie warteten im ersten Stock vor Mr. Farleys Tür, der übliche Platz für alle, die eine Verabredung mit Mr. Farley hatten. Um 3:20 erschien ein Bote vom Büro der Vereinigten Buslinien mit wichtigen Papieren. Er wurde in Mr. Farleys Zimmer geführt, wo er ihm die Dokumente aushändigte. Mr. Farley begleitete ihn zur Tür und sprach dort mit den beiden Pressevertretern. Er sagte, es tut mir leid, meine Herren, dass ich Sie warten lassen muss, aber ich habe eine dringende Sache zu erledigen. Ich werde mich nach Möglichkeit beeilen. Die beiden Herren, Mr. Adams und Mr. Stoddard, versicherten Mr. Farley, dass es ihnen nichts ausmache, zu warten. Er ging dann ins Zimmer zurück, schloss die Tür und wurde lebend nicht mehr gesehen.
2: Fahren Sie bitte fort.
7: Kurz nach 4 Uhr kam Mr. Cornworthy aus seinem Zimmer, das neben Mr. Farleys Raum liegt, und sah zu seiner Überraschung, dass die beiden Reporter immer noch warteten. Er brauchte Mr. Farleys Unterschrift für einige Briefe und hielt es auch für angebracht, ihn an diese beiden Herren zu erinnern. Also ging er in Mr. Farleys Raum. Zu seinem Erstaunen konnte er Mr. Farley zunächst gar nicht sehen und nahm schon an, der Raum sei leer. Dann fiel sein Blick auf einen Schuh, der hinter dem Schreibtisch hervorragte. Dieser steht quer vor dem Fenster. Er ging rasch hinüber und entdeckte Mr. Farley tot am Boden. Neben ihm einen Revolver. Mr. Cornworthy verließ rasch das Zimmer und wies den Butler an, Dr. Stillingfleet telefonisch herbeizurufen. Auf Anraten des Arztes benachrichtigte Mr. Cornworthy dann auch die Polizei.
2: Wurde der Schuss nicht gehört?
7: Nein, der Verkehr ist sehr laut und das Fenster auf dem Treppenabsatz war offen. Bei dem vielen Gehupe und dem Donnern der Lastwagen war das ein Ding der Unmöglichkeit.
2: Wann ist er vermutlich gestorben?
11: Ich habe die Leiche sofort nach meiner Ankunft untersucht und es war 32 Minuten nach vier. Mr. Farley war da seit mindestens einer Stunde tot.
2: Dann erscheint es also durchaus möglich, dass der Tod um die Zeit, die er mir gegenüber erwähnte, eingetreten ist, nämlich um 28 Minuten nach drei.
11: Ganz recht.
2: Sind Fingerabdrücke auf dem Revolver?
11: Ja, seine eigenen.
2: Und der Revolver selbst?
7: War derjenige, den er in der zweiten Schublade an der rechten Seite seines Schreibtisches aufbewahrte, wie er Ihnen gesagt hatte. Mrs. Farley hat ihn mit Bestimmtheit identifiziert. Außerdem hat der Raum nur einen Zugang, nämlich die Tür zur Diele. Die beiden Reporter saßen dieser Tür direkt gegenüber und sie schwören, dass niemand das Zimmer betreten hat, von dem Augenblick an, als Mr. Farley mit ihnen sprach, bis Mr. Conworthy kurz nach vier hineinging.
2: So dass man mit Sicherheit annehmen kann, dass Mr. Farley Selbstmord begangen hat.
1: Inspektor Barnett lächelte ein wenig.
7: Daran wäre überhaupt nicht gezweifelt worden, wenn man nicht etwas entdeckt hätte.
2: Und was war das?
7: Der an Sie gerichtete Brief.
1: Poirot lächelte ebenfalls.
2: Ich verstehe. Wo Hercule Poirot beteiligt ist, da erhebt sich sofort ein Mordverdacht.
7: Ganz recht. Nachdem Sie jedoch die Situation geklärt haben...
2: Einen kleinen Augenblick. Ist Ihr Gatte jemals hypnotisiert worden, Mrs. Farley?
8: Niemals.
2: Hatte er die Frage der Hypnose studiert? Interessierte er sich dafür?
8: Ich glaube nicht.
1: Plötzlich verlor Mrs. Farley ihre Selbstbeherrschung.
8: Dieser grässliche Traum. Es ist unheimlich, dass er das Nacht für Nacht geträumt hat. Und dann, es ist beinahe, als wäre er zu Tode gehetzt worden.
1: Poirot erinnerte sich daran, wie Benedict Farley gesagt hatte, ich führe das aus, was ich in Wirklichkeit zu tun wünsche. Ich mache meinem Dasein ein Ende.
2: Ist Ihnen je der Gedanke gekommen, dass Ihr Mann die Versuchung spürte, sich das Leben zu nehmen?
8: Nein. Das heißt, manchmal war er sehr merkwürdig.
1: Plötzlich ertönte Joanna Farleys Stimme, klar und verächtlich.
10: Vater hätte sich niemals das Leben genommen. Er war viel zu sehr auf sein Wohlergehen bedacht.
11: Wissen Sie, Miss Farley, die Menschen, die immer mit Selbstmord drohen, begehen diese Tat gewöhnlich nicht. Daher erscheint mancher Selbstmord so unbegreiflich.
1: Poirot erhob sich.
2: Ist es gestattet, dass ich den Raum sehe, wo die Tragödie stattfand?
8: Gewiss. Dr. Stillingfleet wird Sie vielleicht begleiten.
1: Der Arzt erhob sich und ging mit Poirot nach oben. Benedict Farleys Zimmer war bedeutend größer als das des Sekretärs nebenan. Es war luxuriös ausgestattet mit tiefen Ledersesseln, einem dicken Velourteppich und einem prachtvollen riesigen Schreibtisch. Poirot trat hinter den Schreibtisch, wo direkt vor dem Fenster ein dunkler Fleck auf dem Teppich zu sehen war. In Gedanken hörte er den Millionär sagen, 28 Minuten nach drei öffne ich die zweite Schublade rechts in meinem Schreibtisch, nehme den Revolver heraus, den ich dort liegen habe, lade ihn und trete ans Fenster. Und dann erschieße ich mich.
2: Stand das Fenster offen, wie jetzt?
11: Ja, aber niemand hätte auf diese Weise eindringen können.
1: Poirot blickte hinaus. Es war nichts zu sehen. Keine Fensterbank, kein Vorsprung, keine Dachrinne. Nicht einmal eine Katze hätte sich hereinschleichen können. Gegenüber erhob sich die glatte Wand des Fabrikgebäudes. Eine blinde Wand ohne Fenster.
11: Seltsam, dass ein reicher Mann sich einen Raum mit solcher Aussicht als Arbeitszimmer gewählt hatte. Es ist ja, als ob man auf eine Gefängniswand blickte.
1: Poirot zog den Kopf zurück und starrte auf die öde Backsteinfläche.
2: Ich glaube, dass die Wand eine wichtige Rolle spielt.
11: Meinen Sie vom psychologischen Standpunkt aus?
1: Poirot war inzwischen an den Schreibtisch getreten. Scheinbar müßig nahm er eine sogenannte Faulenzerzange in die Hand. Er presste die Griffe zusammen und die Zange schoss in ihrer ganzen Länge heraus. Sorgfältig hob er damit ein abgebranntes Streichholz vom Boden auf, das in einiger Entfernung neben einem Sessel lag, und beförderte es geschickt in den Papierkorb.
2: Eine geistreiche Erfindung.
1: Poirot legte die Zange wieder säuberlich auf den Schreibtisch.
2: Wo waren Mrs. Farley und Miss Farley zur Zeit des Todes?
11: Mrs. Farley ruhte in ihrem Zimmer, das im nächsten Stockwerk liegt, und Miss Farley malte in ihrem Atelier ganz oben im Haus.
1: Hercule Poirot trommelte eine Zeit lang mit den Fingern auf den Tisch.
2: Ich möchte gern mit Miss Farley sprechen. Würden Sie sie bitten, für einen Augenblick hierher zu kommen?
1: Dr. Stillingfleet blickte ihn neugierig an und verließ dann das Zimmer. Bald darauf öffnete sich die Tür und Joanna Farley kam herein.
2: Sie haben hoffentlich nichts dagegen, Mademoiselle, wenn ich ein paar Fragen an Sie richte.
1: Joanna Farley schenkte ihm einen kühlen Blick.
10: Bitte, fragen Sie, was Sie wollen.
2: Haben Sie gewusst, dass Ihr Vater einen Revolver in seinem Schreibtisch aufbewahrte?
10: Nein.
2: Wo waren Sie und Ihre Mutter, oder vielmehr Ihre Stiefmutter, stimmt das?
10: Ja, Louis ist die zweite Frau meines Vaters. Sie ist nur 8 Jahre älter als ich. Was wollten Sie noch sagen?
2: Wo waren Sie und Ihre Stiefmutter am Donnerstagabend in der vergangenen Woche?
1: Joanna Farley überlegte eine Weile.
10: Donnerstag?
2: Oui.
10: Einen Augenblick. Ach ja, wir waren im Theater.
2: Und Ihr Vater hatte keine Lust, sich Ihnen anzuschließen?
10: Mein Vater ging nie ins Theater.
2: Womit befasste er sich abends, gewöhnlich?
10: Er saß hier in seinem Zimmer und las.
2: Er war wohl nicht sehr gesellig, wie?
1: Joanna Farley blickte ihm fest in die Augen.
10: Mein Vater hatte ein seltsames Wesen. Niemand, der in enger Gemeinschaft mit ihm lebte, konnte ihn irgendwie gern haben.
2: Das, Mademoiselle, ist ein sehr offenes Eingeständnis.
10: Ich erspare Ihnen Zeit, Monsieur Poirot. Ich weiß sehr wohl, worauf Sie hinaus wollen. Meine Stiefmutter hat meinen Vater seines Geldes wegen geheiratet. Ich wohne hier, weil ich kein Geld habe, um anderswo ein Domizil aufzuschlagen. Ich kenne einen Mann, den ich heiraten möchte. Es ist ein armer Mann. Mein Vater sorgte dafür, dass er seinen Posten verlor. Er wünschte nämlich, dass ich eine gute Partie machte, was ja nicht schwer war, da ich seine Erbin sein sollte.
2: Erben Sie das Vermögen Ihres Vaters?
10: Ja. Das heißt, er hat Louis, meiner Stiefmutter, eine 750.000 Pfund steuerfrei hinterlassen. Und es sind noch einige andere Vermächtnisse vorhanden. Aber die Universalerbin bin ich.
1: Joanna Farley lächelte plötzlich.
10: Sie sehen also, Monsieur Poirot, dass ich allen Grund hatte, den Tod meines Vaters herbeizusehen.
2: Ich sehe, Mademoiselle, dass Sie den kühlen Verstand und die Intelligenz Ihres Vaters geerbt haben.
10: Ja, Vater war klug. Man spürte in seiner Gegenwart die gewaltige Triebkraft, die in ihm steckte. Nur hatte sich alles in Kälte und Bitterkeit verwandelt. Alle menschlichen Gefühle waren atrophiert.
2: Grand Dieu, was für ein Dummkopf war ich doch.
1: Joanna Farley wandte sich zum Gehen.
10: Möchten Sie sonst noch etwas wissen?
1: Hercule Poirot nahm die Faulenzerzange in die Hand.
2: Zwei kleine Fragen. Diese Zange hier, lag sie immer auf diesem Schreibtisch?
10: Ja, Vater bückte sich nicht gern.
2: Und nun die zweite Frage. Konnte Ihr Vater gut sehen?
10: Oh, er konnte überhaupt nicht sehen. Ich meine nicht ohne seine Brille. Seine Augen waren immer schlecht, schon von Kindheit an.
2: Und mit Brille?
10: Damit sah er natürlich ganz gut.
2: Konnte er Zeitungen und Kleingedrucktes lesen?
10: Doch, ja.
2: Das wäre alles, Mademoiselle.
1: Joanna Farley verließ das Zimmer.
2: Ich war ja dumm. Die ganze Zeit hatte ich es direkt vor der Nase. Aber man sieht ja bekanntlich den Wald vor lauter Bäumen nicht.
1: Noch einmal lehnte er sich aus dem Fenster. Da unten auf dem schmalen Weg zwischen dem Haus und der Fabrik sah er einen kleinen dunklen Gegenstand. Hercule Poirot nickte befriedigt und begab sich wieder zurück. Die anderen saßen immer noch in der Bibliothek und Poirot wandte sich an den Sekretär.
2: Mr. Conworthy, ich möchte, dass Sie mir die näheren Umstände schildern, die mit Mr. Farleys Aufforderung an mich verknüpft waren. Wann hat Mr. Farley zum Beispiel den Brief diktiert?
9: Mittwochnachmittag, gegen 5:30, soweit ich mich erinnere.
2: Haben Sie besondere Anweisungen für das Absenden erhalten?
9: Ja, er bat mich, den Brief selbst in den Briefkasten zu werfen.
2: Und haben Sie das getan?
9: Ja.
2: Hat er dem Butler besondere Instruktionen für meinen Empfang erteilt?
9: Ja, er ließ Holmes so heißt der Butler, durch mich bestellen, dass er um 9.30 Uhr den Besuch eines Herrn erwarte. Der Butler sollte sich nach dem Namen erkundigen und sich auch den Brief zeigen lassen.
2: Ziemlich seltsame Vorsichtsmaßregeln.
1: Cornworthy zuckte mit den Achseln.
9: Mr. Farley war ein ziemlich seltsamer Mensch.
2: Erhielten Sie noch andere Anweisungen?
9: Ja, er trug mir auf, mir für diesen Abend freizunehmen.
2: Haben Sie das getan?
9: Ja, ich bin sofort nach dem Essen ins Kino gegangen.
2: Wann sind Sie zurückgekehrt?
9: Gegen 11:15 war ich wieder im Haus.
2: Haben Sie Mr. Farley an diesem Abend noch gesehen?
9: Nein.
2: Und am nächsten Morgen hat er die Angelegenheit nicht erwähnt?
9: Nein.
1: Poirot wartete einen Augenblick.
2: Als ich kam, wurde ich nicht in Mr. Farleys eigenes Zimmer geführt.
9: Nein, er ließ Holmes durch mich ausrichten, dass er sie in mein Zimmer führen sollte.
2: Warum eigentlich? Wissen Sie das?
1: Cornworthy schüttelte den Kopf.
9: Ich habe Mr. Farley nie nach dem Grund seiner Anordnungen gefragt. Das hätte er mir sehr übel genommen.
2: Hat der Besucher für gewöhnlich in seinem eigenen Zimmer empfangen?
9: Meistens, aber nicht immer. Manchmal sprach er mit Ihnen in meinem Zimmer.
2: War ein besonderer Grund dafür vorhanden?
1: Hugo Cornworthy überlegte.
9: Nein, ich glaube kaum. Ich habe eigentlich nie darüber nachgedacht.
1: Poirot wandte sich an Mrs. Farley.
2: Gestatten Sie, dass ich nach Ihrem Butler rufe?
8: Gewiss, Monsieur Poirot.
1: Sehr korrekt, sehr höflich erschien der Butler auf das Klingelzeichen hin.
3: Sie haben geläutet, Madame?
1: Mrs. Farley deutete auf Poirot.
3: Ja, Sir.
2: Wie lauteten Ihre Instruktionen, Holmes, am Donnerstagabend, als ich hierher kam?
3: Nach dem Essen sagte mir Mr. Cornworthy, dass Mr. Farley um 9.30 Uhr einen Mr. Hercule Poirot erwarte. Ich sollte den Herrn nach seinem Namen fragen und mir diese Angaben durch das Vorzeigen eines Briefes bestätigen lassen. Dann sollte ich ihn in Mr. Cornworthys Zimmer bringen.
2: Hat man Ihnen auch aufgetragen, an die Tür zu klopfen?
1: Ein Ausdruck des Missfallens huschte über das Gesicht des Butlers.
3: Das hatte Mr. Farley angeordnet. Ich sollte immer anklopfen, wenn ich Besucher brachte. Das heißt Besucher, die in geschäftliche Angelegenheit kamen.
2: Also, darüber hatte ich mir schon den Kopf zerbrochen. Hatten Sie sonst noch Anweisungen für mich erhalten?
3: Nein, Sir. Nachdem Mr. Cornworthy mir diese Anordnungen übermittelt hatte, ging er aus.
2: Um welche Zeit war das?
3: 9:10, Sir.
2: Haben Sie Mr. Farley nach dieser Zeit noch gesehen?
3: Ja, Sir. Um 9 Uhr brachte ich ihm wie üblich ein Glas heißes Wasser.
2: War er da in seinem eigenen oder in Mr. Cornworthys Zimmer?
3: Er saß in seinem eigenen Zimmer, Sir.
2: Haben Sie irgendetwas Ungewöhnliches in seinem Zimmer bemerkt?
3: Etwas Ungewöhnliches? Nein, Sir.
2: Wo hielten sich Mrs. Farley und Miss Farley auf?
3: Sie waren ins Theater gegangen, Sir.
2: Vielen Dank, Holmes, das ist alles.
1: Holmes verbeugte sich und verließ das Zimmer. Poirot wandte sich an die Witwe des Millionärs.
2: Noch eine Frage bitte, Mrs. Farley. Hatte Ihr Gatte gute Augen?
8: Nein, ohne Brille konnte er nicht viel sehen.
2: War er sehr kurzsichtig?
8: Oh ja, ohne Brille war er ganz hilflos.
2: Besaß er mehrere Brillen?
8: Ja,

0: von regem Interesse. Mrs. Farley brach das Schweigen.
1: Ich verstehe Sie nicht, Monsieur Poirot. Dieser Traum...
2: Ja, der Traum war sehr wichtig.
0: Mrs. Farley erschauderte.
1: Bis dahin habe ich nie an übernatürliche Kräfte geglaubt, aber jetzt, Nacht für Nacht vorher davon zu träumen...
3: Es ist ungewöhnlich, wirklich höchst seltsam. Und wenn wir uns nicht auf Ihr Wort verlassen könnten, Poirot, und wenn Sie es nicht aus dem Munde des Propheten selber hätten, ich bitte um Verzeihung, Miss Farley. Ich meine, wenn Mr. Farley die Geschichte nicht selbst erzählt hätte...
2: Richtig.
0: Poirots bis dahin halb geschlossene Augen öffneten sich plötzlich weit. Sie schimmerten sehr grün.
2: Wenn Benedikt Farley es mir nicht gesagt hätte...
0: Er ließ eine kleine Pause eintreten und blickte sich im Kreise der verblüfften Gesichter um.
2: Wissen Sie, es gab da manches an jenem Abend, das ich mir nicht zu erklären vermochte. Zunächst einmal, warum wurde so großer Wert darauf gelegt, dass ich den Brief mitbringen sollte?
4: Wegen der Identifizierung?
2: Nein, nein, mein lieber junger Mann, diese Idee ist wirklich zu lächerlich. Es muss schon ein viel triftigerer Grund dahinter stecken, denn nicht nur wünschte Mr. Farley, dass ich den Brief vorzeigen sollte, sondern ich musste ihn sogar bei ihm zurücklassen. Und selbst dann hat er ihn noch nicht zerrissen. Er ist heute Nachmittag unter seinen Papieren gefunden worden. Warum bewahrte er ihn auf?
5: Weil er wünschte, dass die näheren Umstände dieses seltsamen Traums an die Öffentlichkeit gelangten, falls ihm etwas zustieß.
2: Sie sind scharfsinnig, Mademoiselle. Das allein kann der Grund sein, weshalb er den Brief aufbewahrt hat. Wenn Mr. Farley tot sein würde, dann sollte die Geschichte dieses seltsamen Traumes erzählt werden. Der Traum spielte eine sehr wichtige Rolle. Er war von ausschlaggebender Bedeutung. Ich komme jetzt zum zweiten Punkt. Nachdem Mr. Farley mir seine Geschichte erzählt hatte, bat ich ihn, mir den Schreibtisch und den Revolver zu zeigen. Er schien sich erheben zu wollen, um mir meine Bitte zu erfüllen, weigerte sich dann aber plötzlich. Warum hat er sich geweigert?
0: Diesmal hatte keiner von ihnen eine Antwort bereit.
2: Ich will die Frage einmal anders formulieren. Was war dort in dem Nebenzimmer, das mir Mr. Farley nicht zeigen wollte?
0: Das Schweigen hielt an.
2: Ja, die Frage ist etwas schwierig. Aber es war ein Grund, ein dringender Grund vorhanden, warum Mr. Farley mich im Zimmer seines Sekretärs empfing und sich glattweg weigerte, mich in seinen eigenen Raum zu führen. Es war etwas in diesem Zimmer, das er mich unter keinen Umständen sehen lassen durfte. Und nun komme ich zu der dritten unerklärlichen Begebenheit jenes Abends. Gerade als ich mich anschickte, fortzufahren, bat Mr. Farley mich, ihm den von ihm erhaltenen Brief zurückzugeben. Aus Versehen reichte ich ihm eine Mitteilung einer Wäscherin, die er prüfend überflog und dann neben sich auf den Tisch legte. Kurz bevor ich den Raum verließ, entdeckte ich meinen Irrtum und korrigierte ihn. Danach verließ ich das Haus und, ich gebe es unumwunden zu, war ratlos. Die ganze Angelegenheit, insbesondere das letzte Vorkommnis, erschien mir völlig rätselhaft.
0: Poirot blickte die Anwesenden der Reihe nach an.
2: Haben Sie es nicht begriffen?
3: Ich verstehe wirklich nicht, was Ihre Wäscherei damit zu tun hat, Poirot.
2: Meine Wäscherei spielte eine sehr wichtige Rolle. Diese miserable Person, die dauernd meine Kragen ruiniert, erwies sich zum ersten Mal in ihrem Leben als nützlich. Aber Sie müssen es doch auch erkennen. Es starrt einem ja förmlich ins Gesicht. Mr. Farley sah sich die Mitteilung an. Ein einziger Blick hätte ihm sagen müssen, dass es nicht der richtige Brief war. Und doch hat er nichts gemerkt. Warum? Weil er nicht richtig sehen konnte.
6: Trug er keine Brille?
0: Poirot lächelte.
2: Doch, er hatte seine Brille auf. Das macht die Sache ja so interessant.
0: Poirot beugte sich etwas vor.
2: Mr. Farleys Traum war sehr wichtig. Sehen Sie, er träumte, dass er Selbstmord begehe. Und ein wenig später hat er tatsächlich Selbstmord begangen. Das heißt, er war allein in einem Zimmer und der Revolver lag neben ihm. So wurde er jedenfalls aufgefunden. Und niemand hat den Raum...

0: betreten oder verlassen, als der Schuss abgegeben wurde. Was bedeutet das? Das bedeutet doch, dass es unbedingt Selbstmord sein muss.
1: Ja. Ja.
2: Hercule Poirot schüttelte aber den Kopf.
0: Im Gegenteil, es handelte sich um einen Mord. Einen ungewöhnlichen und sehr schlau geplanten Mord.
2: Wiederum beugte sich Hercule Poirot vor und klopfte mit dem Finger auf den Tisch, während seine Augen vor Erregung grün schimmerten.
0: Warum gestattete mir Mr. Farley nicht, an jenem Abend sein Zimmer zu betreten? Was war darin, dass ich um keinen Preis sehen durfte? Ich glaube, liebe Freunde, es war Benedict Farley selber.
2: Poirot lächelte die perplexen Gesichter an.
0: Ja, es ist kein Unsinn, den ich daherrede. Warum konnte Mr. Farley, mit dem ich gesprochen hatte, den Unterschied zwischen zwei völlig unähnlichen Briefen nicht erkennen? Weil er, liebe Freunde, ein Mann mit normalem Sehvermögen war, der sehr starke Gläser trug. Solche Gläser machen einen Menschen mit normaler Sehfähigkeit praktisch blind. Stimmt das nicht, Doktor?
1: Gewiss. Da haben Sie recht.
0: Warum hatte ich bei der Unterredung mit ihm das Gefühl, dass ich es mit einem Charlatan zu tun hatte, mit einem Schauspieler, der eine Rolle spielte? Betrachten wir zunächst die Szenerie. Den dämmerigen Raum und die mit einem grünen Schirm bedeckte Lampe, deren grelles Licht von der Gestalt im Sessel abgewandt und dem Besucher zugekehrt ist. Was sah ich denn schon? Den berühmten Flickenschlafrock, die Hakennase, gefälscht mit der so nützlichen Substanz Paraffin, den weißen Haarschopf, die stark vergrößernden Gläser, die die Augen versteckten. Was für ein Beweis existiert, dass Mr. Farley jemals einen Traum gehabt hat? Nur die Geschichte, die mir erzählt wurde, und Mrs. Farleys Aussage. Was für einen Beweis haben wir, dass Mr. Farley einen Revolver in seinem Schreibtisch aufbewahrte? Wiederum nur die mir erzählte Geschichte und Mrs. Farleys Wort. Zwei Menschen führten diesen Schwindel durch. Mrs. Farley und Hugo Cornworthy. Cornworthy schrieb mir den Brief, erteilte dem Butler die erwähnten Instruktionen, ging angeblich ins Kino, kehrte aber sofort wieder zurück, schlich sich in sein Zimmer, verkleidete sich und spielte Benedict Farleys Rolle. Und so kommen wir zu dem heutigen Nachmittag. Die günstige Gelegenheit, auf die Mr. Cornworthy gewartet hat, bietet sich endlich. In der Diele sitzen zwei Zeugen, die beschwören können, dass niemand Benedict Farleys Zimmer betreten oder verlassen hat. Cornworthy wartet, bis sich ein besonders lärmender Verkehrsstrom vorbeiwälzt. Dann lehnt er sich zum Fenster hinaus und hält mit der Faulenzerzange, die er vom Schreibtisch nebenan entwendet hat, einen Gegenstand an Farleys Fenster. Benedict Farley tritt daraufhin ans Fenster und Cornworthy lässt die Zange zurückschnellen. Während Farley sich hinauslehnt und die Lastwagen vor dem Haus vorbeikommen, erschießt ihn Cornworthy mit einem Revolver, den er in Bereitschaft hat. Das Fenster geht ja nach der Seite und gegenüber befindet sich eine blinde Wand. Es gibt also keine Zeugen für das Verbrechen. Cornworthy wartet über eine halbe Stunde. Dann nimmt er einen Stoß Papiere, unter denen er die Faulenzerzange und den Revolver verbirgt, geht hinaus in die Diele und dann in den Raum nebenan. Dort legt er rasch die Faulenzerzange wieder auf den Schreibtisch und den Revolver neben den Toten, nachdem er dessen Finger auf den Griff gepresst hat, und eilt nach draußen mit der Nachricht von Mr. Farleys Selbstmord. Er sorgt dafür, dass der an mich gerichtete Brief gefunden wird und ich mit meiner Geschichte erscheine. Der Geschichte, die ich aus Mr. Farleys eigenem Mund gehört habe, der Geschichte von einem ungewöhnlichen Traum und seinem seltsamen Drang, sich zu töten. Ein paar Menschen werden die Hypnose-Theorie diskutieren, aber im Wesentlichen wird ohne jeden Zweifel bestätigt, dass es tatsächlich Benedikt Farleys eigene Hand war, die den Revolver hielt.
2: Hercule Poirots Augen richteten sich auf die Witwe. Und er sah mit Befriedigung die Bestürzung, die fahle Blässe, die blinde Furcht.
0: Und in absehbarer Zeit wäre das Happy End erreicht worden. Eine 250.000 Pfund und zwei Herzen, die wie eines schlagen.
2: Dr. John Stillingfleet und Hercule Poirot gingen an der Seite von Northway House entlang. Zu ihrer Rechten erhob sich die hochragende Fabrikwand und links über ihnen befanden sich die Fenster von Benedict Farley und Hugo Cornworthy. Hercule Poirot blieb plötzlich stehen und hob einen Gegenstand auf. Eine ausgestopfte schwarze Katze.
0: Voilà! Hier haben wir das, was Cornworthy mit der Faulenzerzange an Farleys Fenster hielt. Farley hasste Katzen, wie Ihnen vielleicht bekannt ist, und stürzte natürlich ans Fenster.
1: Warum in aller Welt ist Cornworthy nicht nach draußen geeilt und hat das Ding aufgehoben, nachdem er es hätte fallen lassen?
0: Oh, das hätte bestimmt Verdacht erregt. Und was denkt sich schon jemand dabei, wenn er diese Katze findet? Höchstens, dass ein Kind hier gespielt und sie verloren hat.
1: Ja, das hätte ein gewöhnlicher Sterblicher wahrscheinlich angenommen. Aber nicht der gute alte Hercule. Werden Sie jemals ein Verbrechen begehen, Poirot? Ich möchte wetten, dass Sie ungestraft davonkämen. Aber es wäre tatsächlich zu leicht für Sie. Aus diesem Grunde schon ist es zu verwerfen, denn es wäre entschieden zu unsportlich.
0: Das ist eine typisch englische Idee.
3: Der Traum. Nach einer Erzählung von Agatha Christie. 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Es sprachen Hercule Poirot, Felix von Manteuffel, Erzähler Friedhelm Tock, Benedict Farley, Hugo Cornworthy, Martin Umbach, Dr. Stillingfleet, Peter Fricke, Inspektor Barnett, Klaus Hämmerle. In weiteren Rollen Heinrich Giskes, Jürgen Holz, Hedi Kriegeskotte und Annabelle Leib. 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
2: Jacqueline!
3: Herr Wirk.
4: Ich habe Angst.
3: Wo waren Sie?
2: Sie können mir nichts beweisen.
5: Ist das Ihre Hose?
3: Nein, doch.
6: Das ist nicht wahr.
2: Hallo? Ich habe nichts gemacht.
4: Jemand rief mich an.
2: Ich sage ja, ich habe es getan.
3: Ich bin in Behandlung.
4: Nein!
7: Was sagen Sie?
6: Ich kann es nicht! Herbert.
4: Marion?
2: Aber Heinz ist tot.
3: Sie sind nicht Otto Schlünzel.
5: Nein, ich habe Tante Hedwig nicht erschossen.
4: Das ist alles.
8: Hallo.
4: Hallo.
3: Sie heißen?
5: Otto Schlünzel.
4: Ich habe damit nichts zu tun.
8: Hallo.
7: Wer spricht denn da?
8: Gisela.
0: Kein Mucks. Herzlich willkommen. Am Mikrofon begrüßt Sebastian Pastewka. Dies ist ein Krimi-Podcast mit Hörspiel-Spezialitäten. Schon die 7. Staffel mit ganz neuen Folgen. Wir greifen in die Archive der neuen ARD-Landesrundfunkanstalten und zaubern dort allerlei Kurioses hervor. Und das einmal pro Woche, immer am Donnerstag.
9: Guten Abend, meine Damen und Herren. Wir begrüßen Sie zu unserem Hörspielabend.
0: Ein wunderschöner Klassiker erwartet Sie.
9: Im Hörspielstudio senden wir heute in einer stereophonen Aufnahme
0: eine Produktion aus dem Jahr 2006. Ja, das ist jetzt ein Schock. Normalerweise gibt es hier ja Radio-Nostalgie in rauschigem Mono. Doch diesmal haben wir ein räumlich anmutendes Kriminalhörspiel für Sie. Was bedeutet das?
10: Das bedeutet klangschöne, störungsfrei und besonders bei Musik voller und reine.
0: Ja, verblüffend. Die Vorlage ist eine Erzählung, die schon 90 Jahre alt ist. Es ermittelt Hercule Poirot. 1916, vor 110 Jahren, erfand die britische Autorin Agatha Christie den kleinen Detektiv mit dem stets tadellosen Schnurrbart.
11: Hercule Poirot zu Ihren Diensten.
0: Der immer dazu sagt, wo er herkommt.
12: Franzosen sind immer höflich.
11: Belgier, Mademoiselle.
12: Oh, Belgier.
0: Der Poirot-Fall The Mysterious Affair at Styles ist Agatha Christies erster Roman überhaupt. Doch der findet zunächst keinen Verlag. Erst 1920 erscheint er in den USA, ein Jahr später im Vereinigten Königreich. 1929 kommt die erste deutsche Übersetzung. Seit den späten 50ern ist der Titel Das fehlende Glied in der Kette hierzulande geläufig.
11: Niemals werden die grauen Zellen funktionieren, wenn man sie nicht reizt.
0: Hercule Poirot löst seine Fälle mit System.
11: Erledigen wir eines nach dem anderen. Gehen wir methodisch vor.
0: Seine Kleidung ist stets so makellos, Zitat, als ob ein einziges Sandkorn ihm mehr Schmerzen zufügen könnte als eine Kanonenkugel. Seine Erscheinung, die einen Eierkopf abrundet, führt dazu, dass er manchmal nicht ernst genommen und für einen Friseur gehalten wird.
11: Ich bin kein Verrückter, sondern nur jemand, der geordnete Verhältnisse und methodisches Arbeiten liebt. Es quält mich, wenn ich mit einer Tatsache konfrontiert werde, die keine ist.
0: Agatha Christie ließ ihren Hercule in 33 Romanen und 51 Kurzgeschichten ermitteln. Sie erschienen zwischen 1920 und 1975. Auch zwei Theaterstücke wurden aus den Vorlagen für die Bühne adaptiert. Charles Laughton war der erste Poirot. Er spielte ihn 1928 über 250 Mal im Londoner Prince of Wales Theatre. Und Richard Bepp war ab 1955 der erste Poirot bei BBC Radio. Damals stand das Radio in der Publikumsgunst dem Kino und Theater noch in nichts nach.
11: Das ist interessant. Nicht wahr, Hastings?
0: Der erste Poirot auf der großen Leinwand hieß Austin Trevor. In den frühen 30er Jahren spielte er die Rolle in 3 Kinofilmen, natürlich noch in schroffem Schwarz-Weiß. Der erste deutschsprachige Poirot-Darsteller war Heini Göbel. Ein einziges Mal 1955 für eine westdeutsche Fernsehversion des Poirot-Klassikers Mord im Orient Express, doch die ist verschollen.
13: Ich bin Hercule Poirot.
14: Freut mich sehr. Mein Name ist Dr. Shepard.
13: Ach, Sie kennen doch wohl als Arzt in diesem Ort jeden Menschen.
0: Und das hier ist der erste deutsche Hercule Poirot aus dem Radio.
14: Sie müssen sich da geirrt haben, Monsieur Poirot.
13: Bester Dr. Shepard, wenn Sie mich näher kennten, würden Sie das nicht sagen. Hercule Poirot irrt niemals.
0: 1956 produzierte der Norddeutsche Rundfunk Christie's Der Mord an Roger Ackroyd oder Alibi als einstündiges Hörspiel mit Josef Offenbach als Hercule Poirot.
13: Bitte lassen Sie über

0: meinem Beruf nichts verlauten. Ich möchte inkognito bleiben.
1: Und mit Charles Renier, Hans Pätsch, Lieselotte Willführ, Herbert Steinmetz und Josef Dahmen, also den ewigen NDR-Monokrimi-Stammgästen. Josef Offenbach ist tatsächlich einer von nur zwei Poirot-Darstellern aus der Radiogeschichte dieses Landes. Der andere ist der, der eben schon die ganze Zeit zu hören war, Felix von Manteuffel.
2: Das ist ein sehr guter Punkt, Hastings. Ein ausgezeichneter sogar. Ich füge einen zweiten hinzu.
1: Dieser Felix von Manteuffel spielte den belgischen Detektiv mit ausgeprägtem Akzent und das gleich in 8 Hörspielserienfolgen aus dem Jahr 2006. Jede erzählt einen in sich geschlossenen Kriminalfall.
3: Poirot lächelte merkwürdig.
2: Ah ja.
1: Friedhelm Ptock führt sie als Erzähler durch den Krimi, der werkgetreu der Vorlage entspricht. How Does Your Garden Grow ist eine Christie-Kurzgeschichte von 1935. Poirots Komplizen Captain Hastings und Chief Inspector Jepp tauchen nicht auf, dafür aber erstmals seine Sekretärin Miss Lemon. Auf Deutsch kennt man die Story unter dem Titel Der verräterische Garten und so heißt auch das nun startende Hörspiel. Nachher erzähle ich Ihnen von der Fernsehversion und von Agatha Christies einzigem Fall, den sie nie aufgeklärt hat. Dem Fall ihres eigenen Verschwindens vor 100 Jahren. Aber jetzt erst das Hörspiel. Los geht's. Gute Unterhaltung.

0: Der verräterische Garten. Nach einer Erzählung von Agatha Christie.
1: Hercule Poirot schichtete die Briefe zu einem ordentlichen Stapel auf. Er ergriff den obersten, betrachtete kurz die Adresse, schlitzte den Umschlag sauber mit einem kleinen Papiermesser auf, das er zu diesem Zweck immer auf dem Frühstückstisch liegen hatte, und nahm den Inhalt heraus.
2: Lieber Monsieur Poirot, ein alter und sehr lieber Freund, der die Sorge und die Verzweiflung kennt, die mich seit einiger Zeit quälen, hat mir empfohlen, mich an Sie zu wenden. Die tatsächlichen Umstände kennt dieser Freund allerdings nicht. Die habe ich strikt für mich behalten. Denn es handelt sich um eine rein familiäre Angelegenheit. Mein Freund hat mir versichert, Sie seien die Verschwiegenheit selbst und ich brauchte nicht zu befürchten, in eine polizeiliche Untersuchung verwickelt zu werden, was mir, sollte mein Verdacht sich bestätigen, sehr unangenehm wäre. Aber es ist natürlich durchaus möglich, dass ich mich irre. Ich fürchte, mein Kopf ist zurzeit nicht klar genug, da ich an Schlaflosigkeit und den Folgen einer schweren Krankheit im vergangenen Winter leide, um den Dingen selbst auf den Grund zu gehen. Ich habe weder die Möglichkeit noch die Fähigkeit dazu. Andererseits muss ich nachdrücklich wiederholen, dass es sich um eine sehr delikate Familienangelegenheit handelt. Vielleicht werde ich aus verschiedenen Gründen den Wunsch haben, die ganze Sache zu vertuschen. Wenn die Tatsachen feststehen, kann ich mich selbst mit der Angelegenheit befassen und ziehe auch vor, dies zu tun. Ich hoffe, mich in diesem Punkt klar ausgedrückt zu haben. Falls Sie die Untersuchung übernehmen wollen, teilen Sie es mir bitte an obige Adresse mit. Ihre sehr ergebene Amelia Berrobi.
1: Poirot las den Brief zweimal. Wieder zog er leicht die Brauen hoch. Dann legte er ihn zur Seite. Punkt 10 Uhr betrat er den Raum, in dem seine Privatsekretärin saß und auf seine Anweisungen für diesen Tag wartete.
2: Was halten Sie von diesem Brief, Miss Lemon?
3: Alte Dame, hat ziemliches Fracksausen. Tut sehr geheimnisvoll und verrät Ihnen überhaupt nichts.
2: Ja, das ist mir aufgefallen. Schreiben Sie ihr, es werde mir eine Ehre sein, Sie aufzusuchen, wann immer sie will. Es sei denn, sie ziehe es vor, zu mir zu kommen. Tippen Sie den Brief nicht, schreiben Sie ihn mit der Hand.
3: Ja, Monsieur Poirot.
1: Der Brief an Miss Amelia Berrobi wurde pünktlich geschrieben und abgeschickt. Aber es kam keine Antwort. Vielleicht, dachte Poirot, hat die alte Dame das Geheimnis selbst enträtselt. Dennoch war er ein wenig überrascht, weil sie, falls das der Fall war, keine höfliche Absage in dem Sinn geschrieben hatte, dass sie seiner Dienste nun doch nicht bedürfe. 5 Tage später sagte Miss Lemon, nachdem sie ihre Anweisungen für den Tag bekommen hatte,
3: »Kein Wunder, dass diese Miss Berrobi nicht antwortet. Sie ist tot.«
2: »Ach, tot.«
1: Miss Lemon öffnete ihre Handtasche und nahm den Teil einer Zeitung heraus.
3: Ich habe es in der U-Bahn entdeckt und herausgerissen.
2: Völlig unerwartet verstarb am 26. März in Rosebank, Charman's Green, Amelia Berrobi im 73. Lebensjahr. Von Blumenspenden bitten wir abzusehen. Völlig unerwartet. Bitte schreiben Sie, Miss Lemon. Liebe Miss Berrobi, zwar habe ich von Ihnen auf mein Schreiben keine Antwort erhalten, doch da ich am Freitag ohnehin in der Nähe von Charman's Green bin, werde ich mir erlauben, Sie an diesem Tag aufzusuchen, um mit Ihnen die Angelegenheit zu besprechen, die Sie in Ihrem Brief erwähnten, Ihr Ergebener und so weiter. Tippen Sie diesen Brief bitte gleich. Wenn er sofort zur Post gebracht wird, müsste er heute Abend in Charman's Green sein.
1: Am nächsten Morgen kam mit der zweiten Post ein schwarz umrandeter Brief.
2: Sehr geehrter Herr, in Beantwortung Ihres Schreibens an meine Tante Miss Berrobi muss ich Ihnen leider mitteilen, dass sie am 26. des Monats verstorben ist. Die von Ihnen erwähnte Angelegenheit hat sich daher erledigt. Ihre Ergebene, Mary de la Fontaine. hat sich daher erledigt.
1: Poirot lächelte in sich hinein.
2: Genau das wollen wir sehen. En avant, nach Charman's Green.
1: Rosebank war ein Haus, das seinem Namen Ehre zu machen schien, was man nicht von allen Häusern dieser Klasse und Art behaupten kann. Hercule Poirot blieb auf dem Weg zur Haustür stehen und betrachtete entzückt die ordentlich angelegten Blumenbeete links und rechts. Rosensträucher, die später im Jahr eine herrliche Blüte versprachen. Und im Augenblick gelbe Narzissen, frühe Tulpen und blaue Hyazinthen. Das Hyazinthenbeet war zum Teil mit Schalen eingefasst.
2: Wie lautet er nur, der Vers, den die englischen Kinder manchmal singen? Mrs. Mary, wie wächst es denn in ihrem Garten? Muschelschalen und Schneeglöckchen und hübsche Mädchen in einer Reihe.
1: Die Haustür hatte sich geöffnet und ein adrettes Hausmädchen mit Schürze und Häubchen musterte ein wenig misstrauisch den ausländischen Gentleman mit dem großen Schnurrbart.
4: Pardon, wohnt hier eine Miss Amelia Barrowby?
1: Das Mädchen seufzte tief, die Augen wurden noch runder.
5: Oh, Sir, wissen Sie es denn nicht? Sie ist tot. Ganz, ganz plötzlich ist sie gestorben, am Dienstagabend.
2: Sie setzen mich in Erstaunen. Ich war für heute mit ihr verabredet. Aber vielleicht kann ich mit der Dame sprechen, die jetzt hier wohnt.
1: Das Mädchen schien ein wenig unsicher.
5: Vielleicht können Sie mit ihr sprechen, aber ich weiß nicht, ob sie jemand empfängt oder nicht.
2: Mich empfängt sie bestimmt.
1: Poirot reichte ihr seine Karte. Sein herrischer Ton blieb nicht ohne Wirkung. Das Mädchen mit den rosigen Wangen trat beiseite und führte ihn in ein Wohnzimmer auf der rechten Seite der Halle. Dann ging sie, die Visitenkarte in der Hand, ihre Herren holen. Hercule Poirot sah sich um. Der Raum war ein ganz gewöhnliches Wohnzimmer. Hellgraue Tapete mit einem schmalen Schmuckstreifen als Abschluss, farblich unbestimmbare Sesselbezüge, rosafarbene Kissen und Vorhänge, viel Porzellannippes und Zierstücke. Nichts an diesem Zimmer war ungewöhnlich oder ließ auf eine eigenwillige Besitzerin schließen. Plötzlich spürte Poirot, der sehr feinfühlig war, dass jemand ihn beobachtete. Er fuhr herum. Unter der Verandatür stand ein Mädchen. Ein blasses Mädchen mit sehr schwarzem Haar und misstrauischen Augen. Sie kam herein. Und als Poirot sich leicht verneigte, stieß sie schroff hervor.
6: Was wollen Sie hier?
1: Poirot antwortete nicht. Er zog nur die Brauen hoch.
6: Sie sind kein Anwalt, nicht?
1: Ihr Englisch war gut, aber keine Minute lang hätte man sie für eine Engländerin gehalten.
2: Warum sollte ich ein Anwalt sein, Mademoiselle?
6: Ich dachte, Sie seien vielleicht einer. Dachte, Sie seien vielleicht gekommen, um mir zu erklären, Sie habe nicht gewusst, was sie tat. Ich habe von solchen Fällen gehört. Eine unzulässige Beeinflussung. So nennt man es doch, was? Aber das stimmt nicht. Sie wollte, dass ich das Geld bekomme. Und ich werde es bekommen. Wenn es nötig ist, nehme ich mir selbst einen Anwalt. Das Geld gehört mir. So hat sie es aufgeschrieben und so soll es sein.
1: Die Tür wurde geöffnet. Eine große Frau trat ein.
7: Katrina?
1: Das Mädchen schrak zusammen, errötete, murmelte etwas Unverständliches und lief durch die Verandatür hinaus. Poirot wandte sich der Frau zu, die mit einem einzigen Wort die Situation so erfolgreich gemeistert hatte. Aus ihrer Stimme hatten Autorität, Verachtung und eine Spur wohlerzogener Ironie geklungen. Ihm war sofort klar, dass sie die Besitzerin des Hauses war, Mary de la Fontaine.
8: Monsieur Poirot?
2: Oui, Madame.
8: Ich habe Ihnen geschrieben. Bestimmt haben Sie meinen Brief nicht bekommen.
2: Leider nein, ich war nicht in London.
8: Ich verstehe. Das erklärt die Sache. Ich heiße De La Fontaine, das ist mein Mann. Miss Barrowby war meine Tante.
1: Mr. De La Fontaine war so leise hereingekommen, dass sein Erscheinen unbemerkt geblieben war. Er war ein großer, grauhaariger Mann, der irgendwie unsicher wirkte. Er hatte die Angewohnheit, nervös sein Kind zu betasten und sah ständig zu seiner Frau hin. Offensichtlich erwartete er von ihr, dass sie bei jedem Gespräch die Führung übernahm.
2: Ich bedauere sehr, dass ich Sie in Ihrer Trauer störe.
8: Es ist nicht Ihre Schuld, das weiß ich. Meine Tante starb am Dienstagabend. Völlig unerwartet.
7: Ganz, ganz unerwartet. Schwerer Schlag.
1: Seine Augen beobachteten die Verandatür, durch die das fremdländisch wirkende Mädchen verschwunden war.
2: Ich entschuldige mich und ich ziehe mich hier zurück.
1: Er machte einen Schritt auf die Tür zu.
7: Einen Augenblick noch. Sie waren mit Tante Amelia verabredet, sagen Sie?
2: Parfaitement.
8: Vielleicht verraten Sie uns, worum es sich handelte. Wenn wir irgendetwas für Sie tun können...
2: Es war eine vertrauliche Angelegenheit. Ich bin Detektiv.
1: Mr. de la Fontaine warf eine kleine Porzellanfigur um, mit der er gespielt hatte. Seine Frau machte ein verblüfftes Gesicht.
8: Detektiv? Und Sie waren mit meiner Tante verabredet? Ja, wie ungewöhnlich. Können Sie uns nichts Näheres erzählen, Monsieur Poirot? Es erscheint mir so fantastisch.
2: Es ist schwierig, Madame, zu entscheiden, was ich tun soll.
7: Hören Sie, hat sie vielleicht Russen erwähnt?
2: Russen?
7: Ja, Sie wissen doch, Bolschewisten, Rote, solche Leute eben.
8: Mach dich nicht lächerlich, Henry.
1: Mr. de la Fontaine trat sofort den Rückzug an.
7: Entschuldige, ich war nur neugierig.
8: Wenn Sie uns Genaueres sagen könnten, Monsieur Poirot, wäre ich Ihnen sehr verbunden. Ich versichere Ihnen, dass ich einen guten Grund habe, Sie darum zu bitten.
1: Mr. de la Fontaine machte ein erschrockenes Gesicht.
7: Sei vorsichtig, mein Liebes. Du weißt, es steckt vielleicht nichts dahinter.
1: Wieder brachte ihn seine Frau mit einem Blick zum Schweigen.
8: Nun, Monsieur Poirot?
1: Langsam und ernst schüttelte Poirot den Kopf. Er schüttelte ihn mit sichtlichem Bedauern, aber er schüttelte ihn.
2: Im Augenblick, Madame, darf ich leider gar nichts sagen.
1: Er verbeugte sich, nahm seinen Hut und ging zur Tür. Mary de la Fontaine begleitete ihn in die Halle. Auf der Schwelle der Haustür blieb er stehen und sah sie an.
2: Sie lieben Ihren Garten, nicht wahr, Madame?
8: Ich? Ja. Ja, ich verbringe viel Zeit mit Gartenarbeit.
2: Je vous fais mes compliments.
1: Er verneigte sich noch einmal und ging auf das Gartentor zu. Er verließ den Garten, wandte sich nach rechts und warf einen Blick zurück. Zwei Eindrücke blieben in seiner Erinnerung haften. Ein blasses Gesicht, das ihn von einem Fenster im ersten Stock aus beobachtete, und ein Mann, der in aufrechter und soldatischer Haltung auf der gegenüberliegenden Straßenseite auf und ab ging. Hercule Poirot nickte nachdenklich.
2: Definitivement, die Maus sitzt im Loch. Was soll die Katze weiter tun?
1: Die Antwort auf diese Frage führte ihn zum nächsten Postamt, wo er zweimal telefonierte. Das Ergebnis der beiden Gespräche schien ihn zu befriedigen. Sein nächstes Ziel war der Polizeiposten von Charmans Green, wo er nach Inspektor Sims fragte.
9: Monsieur Poirot?
1: Inspektor Sims war ein großer, bulliger Mann mit einer herzlichen Art.
9: Sie sind sehr schnell, Monsieur Poirot. Sie kümmern sich um diesen Rosebank-Fall, noch ehe wir richtig begriffen haben, dass es überhaupt ein Fall ist. Was hat Sie darauf gebracht?
1: Poirot holte den Brief hervor und reichte ihn dem Inspektor, der ihn sehr aufmerksam las.
9: Interessant. Schwierig ist nur, dass er so vieles bedeuten kann. Was für ein Jammer, dass sie sich nicht ein bisschen deutlicher ausdrückte. Es würde uns jetzt helfen.
10: Vielleicht wäre gar keine Hilfe nötig gewesen.
9: Wie meinen Sie das?
10: Sie könnte noch am Leben sein.
9: Wollen Sie so weit gehen? Möglicherweise haben Sie sogar recht.
10: Berichten Sie mir bitte den Tatbestand, Inspektor. Ich weiß überhaupt nichts.
9: Das ist schnell getan. Der alten Dame wurde es am Dienstag nach dem Abendessen übel. Sehr übel. Zuckungen, Krämpfe, alles Mögliche. Sie ließen den Arzt holen, aber als er eintraf, war sie schon tot. Die allgemeine Meinung war, sie sei an irgendeinem unerklärlichen Anfall gestorben. Dem Arzt gefiel das Ganze nicht besonders. Er zögerte und wand sich hin und her und brachte es ihnen so schonend wie möglich bei. Doch er sagte unmissverständlich, er könne den Totenschein nicht ausstellen. Für die Familie sind die Dinge noch nicht weiter gediehen. Sie wartet das Ergebnis der Obduktion ab. Wir sind ein bisschen weiter. Der Arzt hat uns sofort einen Tipp gegeben. Er und der Polizeiarzt haben die Autopsie gemeinsam vorgenommen. Und das Ergebnis steht eindeutig fest. Die alte Dame ist an einer beträchtlichen Dosis Strychnin gestorben.
2: Aha.
9: Eben. Eine hässliche Sache. Jetzt geht es darum, wer hat ihr das Gift gegeben? Und wann? Der Tod muss schnell eingetreten sein. Der erste Gedanke war natürlich, sie habe es mit dem Abendessen zu sich genommen. Aber das scheint mir offen gesagt eine irrige Ansicht. Sie haben Artischockensuppe gegessen, die allen aus derselben Terrine serviert wurde. Hinterher Fischauflauf und Apfelkuchen.
2: Wer waren Sie?
9: Miss Barrowby und Mr. und Mrs. de la Fontaine. Miss Barrowby hatte eine Pflegerin und Gesellschafterin, eine Halbrussin, aber sie aß nicht mit der Familie zusammen. Sie bekam die Reste, die aus dem Esszimmer abgeräumt wurden. Es gibt noch ein Hausmädchen, doch sie hatte an diesem Abend frei. Sie ließ die Suppe auf dem Herd, den Fischauflauf im Rohr und der Apfelkuchen war kalt. Alle drei aßen das Gleiche. Und abgesehen davon glaube ich nicht, dass man jemand auf diese Weise dazu bringen könnte, Strychnin zu schlucken. Das Zeug ist bitter wie Galle. Der Arzt behauptet, man schmecke es noch in einer Lösung von 1 zu 1000 oder so ähnlich.
2: Kaffee?
9: Kaffee wäre geeigneter. Aber die alte Dame trank nie Kaffee.
2: Ich verstehe. Ja, das scheint ziemlich schwierig zu sein. Was trank sie zum Essen?
9: Wasser.
2: Es wird immer schlimmer.
9: Eine ziemlich harte Nuss, nicht wahr?
2: Hatte die alte Dame Vermögen?
9: Sie war sehr wohlhabend, glaube ich. Selbstverständlich kennen wir die genauen Einzelheiten noch nicht. So viel ich weiß, geht es den de la Fontaines finanziell ziemlich schlecht. Die alte Dame hat ihnen geholfen, das Haus zu unterhalten.
2: Sie verdächtigen also die de la Fontaines. Wen denn? Ihn oder Sie?
9: Ich glaube nicht, dass ich einen von Ihnen besonders verdächtige. Aber so ist es nun mal. Sie sind die einzigen Verwandten und Ihr Tod bringt Ihnen einen ordentlichen Haufen Geld ein. Das steht für mich fest. Wir wissen alle, wie der Mensch ist.
2: Manchmal unmenschlich, ja, das ist wahr. Und sonst hat die alte Dame weder etwas gegessen noch getrunken?
9: Nun, eigentlich...
2: Ah, voilà. Ich ahnte, dass Sie noch einen Trumpf im Ärmel haben. Die Suppe, der Fischauflauf, der Apfelkuchen, eine Kleinigkeit. Jetzt kommen wir zum Kern der Sache.
9: Das weiß ich nicht. Tatsache jedoch ist, dass die alte Dame vor den Mahlzeiten regelmäßig eine Kapsel einnahm. Keine Tablette und keine Pille, sondern eine Kapsel aus Oplatenmasse mit einem Pulver drin. Ein völlig harmloses Mittel gegen Verdauungsbeschwerden.
2: Vortrefflich. Nichts leichter, als eine Kapsel mit Strychnin zu füllen und zwischen die anderen zu legen. Sie wird mit einem Glas Wasser geschluckt und man schmeckt überhaupt nichts.
9: Das stimmt. Das Problem ist, das Mädchen hat sie ihr verabreicht.
2: Die Russin?
9: Ja, Katrina Rieger. Sie war bei Miss Barrowby eine Art Haustochter, Pflegerin und Gesellschafterin und wurde ziemlich viel herumkommandiert. Holen Sie das, holen Sie dieses und holen Sie jenes, reiben Sie mir den Rücken ein, bringen Sie mir meine Medizin, laufen Sie in die Apotheke, all sowas eben. Sie wissen ja, wie das mit diesen alten Frauen ist. Sie wollen nett und freundlich sein, aber eigentlich brauchten Sie nur einen Sklaven.
1: Poirot lächelte.
9: Und das wär's. Es passt einfach nicht ordentlich zusammen. Warum sollte das Mädchen Miss Barrowby vergiften? Die alte Dame stirbt und das Mädchen verliert die Arbeit. Solche Stellungen sind nicht so leicht zu finden. Die Kleine hat keine Ausbildung oder so.
2: Wenn die Schachtel mit den Kapseln offen im Haus herumlag, hatte vielleicht jeder eine Gelegenheit.
9: Natürlich kümmern wir uns darum. Ich sage Ihnen ganz offen, dass wir Ermittlungen anstellen. Heimlich, wenn Sie verstehen, was ich meine. Wann das Rezept das letzte Mal ausgestellt und das Medikament geholt wurde, wo die Kapseln gewöhnlich aufbewahrt werden. Geduld und eine Menge Vorarbeiten. Sie bringen uns schließlich ans Ziel. Und dann ist da noch Miss Barrowbys Anwalt. Ich treffe mich morgen mit ihm. Und mit dem Direktor der Bank. Es ist noch viel zu tun.
1: Poirot erhob sich.
2: Ich bitte Sie um einen kleinen Gefallen, Inspektor. Halten Sie mich in der Angelegenheit auf dem Laufenden. Ich wüsste es sehr zu schätzen. Hier ist meine Telefonnummer.
9: Aber selbstverständlich, Monsieur Poirot. Zwei Köpfe sind besser als einer. Und schließlich hat sie Ihnen diesen Brief geschrieben. Deshalb sollten Sie wirklich mitmischen.
2: Sie sind sehr liebenswürdig, Inspektor.
1: Höflich schüttelte Poirot Sims die Hand und ging. Am nächsten Nachmittag rief Inspektor Sims Poirot an.
11: In der Angelegenheit, von der wir beide wissen, haben wir ein paar Trümpfe zugespielt bekommen.
10: Tatsächlich? Erzählen Sie, ich bitte darum.
11: Nun, hier ist Punkt 1. Ein ziemlich gewichtiger Punkt. Miss B. hat ihrer Nichte nur ein kleines Legat hinterlassen. Alles andere erbt K. Als Entgelt für die aufopfernde Pflege und Fürsorge, wie es heißt. Damit ändert sich das Bild natürlich.
1: Eine Erinnerung drängte sich Poirot auf. Ein mürrisches Gesicht und eine leidenschaftliche Stimme, die sagte, das Geld gehört mir. So hat sie es aufgeschrieben und so soll es sein. Die Erbschaft war für Katrina keine Überraschung. Sie hatte Bescheid gewusst.
11: Punkt 2. Niemand außer K. hatte die Kapseln in der Hand.
10: Sind Sie ganz sicher?
11: Das Mädchen streitet es selbst nicht ab. Was halten Sie davon?
10: Hochinteressant.
11: Uns fehlt nur noch eins. Der Beweis, wie sie sich das Strychnin verschaffte. Aber das herauszufinden, dürfte nicht schwierig sein.
10: Bisher hatten Sie noch keinen Erfolg?
11: Ich habe kaum mit den Ermittlungen angefangen. Die gerichtliche Voruntersuchung war erst heute Morgen.
10: Wie ging sie aus?
11: Sie wurde auf nächste Woche vertagt.
10: Und die junge Dame, K.?
11: Ich habe sie als Tatverdächtige festgenommen. Möchte keine Risiken eingehen. Vielleicht hat sie ein paar komische Freunde im Land, die versuchen könnten, sie hinauszuschmuggeln.
10: Ich glaube nicht, dass sie Freunde hat.
11: Tatsächlich? Warum sagen Sie das, Monsieur Poirot?
10: Oh, das ist nur so eine Idee von mir. Andere Punkte, wie Sie das nennen, gibt es nicht?
11: Nichts, was von besonderer Bedeutung wäre. Miss B. scheint in letzter Zeit mit Aktien spekuliert und eine ziemlich hohe Summe verloren zu haben. Die Sache ist recht undurchsichtig, aber ich sehe keinen Zusammenhang mit unserem Verbrechen. Zurzeit jedenfalls nicht.
10: Vielleicht haben Sie recht. Meinen besten Dank. Es war sehr freundlich von Ihnen, mich anzurufen.
11: Nicht der Rede wert. Ich stehe zu meinem Wort. Ich habe ja gesehen, wie interessiert Sie sind. Wer weiß, vielleicht können Sie mir sogar noch helfen, bevor der Fall geklärt ist.
10: Mit dem größten Vergnügen. Es könnte Ihnen zum Beispiel nützen, wenn es mir gelänge, einen Freund dieser Katrina aufzustöbern.
11: Haben Sie nicht gesagt, sie habe keine Freunde?
10: Ich habe mich geirrt. Sie hat einen.
1: Bevor der Inspektor noch eine weitere Frage stellen konnte, hatte Poirot aufgelegt. Mit ernster Miene wanderte er in das Zimmer hinüber, in dem Miss Lemon an der Schreibmaschine saß. Als ihr Arbeitgeber hereinkam, nahm sie die Hände von den Tasten und blickte fragend auf.
12: Ich möchte, dass Sie sich einen Reim auf eine kleine Geschichte machen.
1: Resigniert ließ Miss Lemon die Hände in den Schoß sinken. Es machte ihr Spaß zu tippen, Rechnungen zu bezahlen, Akten abzulegen und Verabredungen zu treffen. Wenn man sie jedoch bat, sich in eine hypothetische Situation zu versetzen, langweilte sie das unendlich. Aber sie nahm es als den unangenehmen Teil ihrer Pflichten mit in Kauf.
12: Sie spielen eine Russin.
3: Ja.
1: Sie sah dabei so britisch aus wie nur möglich.
12: Sie sind in diesem Land allein und haben keine Freunde. Sie arbeiten als eine Art Aschenbrödel. Hausmädchen, Pflegerin und Gesellschafterin bei einer alten Dame. Sie sind sanftmütig, geduldig und murren nie.
3: Ja.
1: Sie konnte sich überhaupt nicht vorstellen, irgendeiner alten Dame gegenüber sanftmütig zu sein.
12: Die alte Dame schließt sie in ihr Herz und will ihnen deshalb ihr Geld hinterlassen. Sie sagt es ihnen auch. Und dann entdeckt die alte Dame etwas. Vielleicht hat es mit Geld zu tun, vielleicht stellt sie fest, dass sie nicht ehrlich zu ihr waren. Oder etwas noch Ernsteres. Eine Medizin schmeckt anders. Ein Gericht bekommt ihr nicht. Sie wird auf jeden Fall misstrauisch und schreibt an einen sehr berühmten Detektiv. Enfin, an den berühmtesten Detektiv unserer Zeit. An mich. Ich soll sie bald besuchen. Und damit ist, wie man hier sagt, der Teufel los. Wichtig ist, schnell zu handeln. Darum muss die alte Dame sterben, bevor der große Detektiv mit ihr sprechen kann. Und Sie erben das Geld. Finden Sie, dass diese Geschichte logisch klingt?
3: Durchaus logisch. Das heißt, durchaus logisch für eine Russin. Ich würde ja nie eine Stellung als Gesellschafterin annehmen.
12: Es kommt Ihnen also logisch vor.
3: Ihnen nicht?
12: Fast fürchte ich, mir auch.
1: Poirot seufzte. Das Telefon klingelte und Miss Lemon nahm das Gespräch entgegen.
3: Es ist schon wieder Inspektor Sims.
13: Hallo. Hallo?
11: Wir haben ein Päckchen mit Strychnin im Schlafzimmer des Mädchens gefunden, unter der Matratze versteckt. Der Sergeant brachte eben die Nachricht. Damit dürfte alles gelaufen sein, denke ich.
13: Ja, damit ist, denke ich, alles gelaufen.
1: Seine Stimme hatte sich verändert. Sie klang jetzt plötzlich zuversichtlich. Nachdem er aufgelegt hatte, ging er in sein Zimmer, setzte sich an seinen Schreibtisch und rückte mechanisch jeden einzelnen Gegenstand zurecht, der darauf lag oder stand.
13: Da war doch irgendetwas. Ich habe es gefühlt. No, nicht gefühlt, es muss etwas gewesen sein, das ich sah. En avant, ihre kleinen grauen Zellen, überlegt, denkt nach. War alles logisch und in Ordnung? Das Mädchen, ihre Sorge wegen des Geldes. Madame de La Fontaine. Ihr Mann, seine Bemerkung über Russen, Schwachsinn. Der ist nicht ganz richtig im Kopf. Das Zimmer? Der Garten. Ah, ja, der Garten.
1: Er richtete sich gerade auf. Ein grünes Leuchten schimmerte plötzlich in seinen Augen. Er sprang auf und lief ins Nebenzimmer.
13: Miss Lemon, lassen Sie alles liegen und stehen. Sie müssen eine kleine Ermittlung für mich durchführen.
3: Eine Ermittlung, Monsieur Poirot?
13: Oui.
3: Ich habe leider kein großes
13: Sie
3: Talent für...
13: Sie haben vor ein paar Tagen gesagt, Sie wüssten alles über Geschäftsleute.
3: Das stimmt.
13: Dann ist die Sache einfach. Sie fahren nach Chairman's Green und machen sich auf die Suche nach einem Fischhändler.
3: Einem Fischhändler?
13: Genau. Nach dem Fischhändler, der Rosebank mit Fisch beliefert. Sobald Sie ihn gefunden haben, stellen Sie eine bestimmte Frage.
1: Er reichte ihr einen Zettel. Miss Lemon nahm ihn, las uninteressiert, was darauf stand, nickte und deckte ihre Schreibmaschine zu.
13: Wir fahren nach Chairman's Green. Sie gehen zum Fischhändler und ich zur Polizei. Von der Baker Street aus brauchen wir ungefähr eine halbe Stunde.
1: Inspektor Sims begrüßte ihn erstaunt.
14: Das nenne ich rasche Arbeit, Monsieur Poirot. Wir haben doch erst vor einer Stunde...
13: Ich habe eine Bitte. Würden Sie mir erlauben, mit diesem Mädchen zu sprechen? Katrina, wie heißt sie noch?
14: Katrina Rieger. Ich glaube nicht, dass es dagegen etwas einzuwenden gibt.
1: Das Mädchen Katrina wirkte mürrischer denn je.
13: Mademoiselle, Sie müssen mir glauben, dass ich nicht Ihr Feind bin. Ich möchte, dass Sie mir die Wahrheit sagen.
1: In ihren Augen blitzte es trotzig auf.
8: Ich hab die Wahrheit gesagt. Wenn die alte Dame wirklich vergiftet wurde, ich hab es nicht getan. Es ist alles ein Irrtum. Sie wollen verhindern, dass ich das Geld bekomme.
1: Sie sieht, dachte Poirot, wie eine armselige, in die Enge getriebene Ratte aus.
13: Erzählen Sie mir etwas über diese Kapsel, Mademoiselle. Hat sie außer Ihnen noch jemand in der Hand gehabt?
8: Ich hab Nein gesagt, oder? Der Apotheker hat sie am Nachmittag gefüllt. Ich hab die Packung in meiner Tasche nach Hause gebracht. Und zwar kurz vor dem Abendessen. Ich öffnete die Schachtel und gab Miss Barrowby eine Kapsel zusammen mit einem Glas Wasser.
13: Und außer Ihnen hat die Schachtel niemand in der Hand gehabt?
8: Nein!
1: Eine in die Enge getriebene Ratte mit Mut.
13: Und Miss Barrowby hat zum Abendessen nur das bekommen, was man uns sagte? Suppe, Fischauflauf, Kuchen?
8: Ja.
1: Ein verzweifeltes Ja. Dunkle, bohrende Augen, die nirgends einen Hoffnungsschimmer sahen. Poirot klopfte ihr leicht auf die Schulter.
13: Seien Sie guten Mutes, Mademoiselle. Vielleicht wartet die Freiheit auf Sie. Ja? Und das Geld. Und ein sorgloses Leben.
1: Sie sah ihn misstrauisch an.
14: Ich habe nicht ganz mitbekommen, wie Sie das meinten, dass das Mädchen doch einen Freund habe.
13: Sie hat einen. Mich.
1: Er verließ die Wache, bevor der Inspektor sich wieder gefasst hatte. Poirot hatte sich mit Miss Lemon im Green Cat Tea Room verabredet. Sie ließ ihn nicht lange warten und kam sofort zur Sache.
3: Der Mann heißt Watch. Sein Laden ist in der Hauptstraße. Und Sie haben recht gehabt. Genau 1,5 Dutzend. Ich habe mir notiert, was er sagte.
1: Sie reichte ihm einen Zettel. Poirot stieß ein Geräusch aus, das wie das tiefe Schnurren einer zufriedenen Katze klang. Hercule Poirot begab sich nach Rosebank. Als er die untergehende Sonne im Rücken im Vorgarten stand, trat Mrs. de la Fontaine aus dem Haus.
8: Monsieur Poirot, Sie sind zurückgekommen.
13: Ja, ich bin zurückgekommen. Als ich das erste Mal hier war, Madame, musste ich an einen alten Kindervers denken. Mrs. Mary, wie wächst es denn in Ihrem Garten? Muschelschalen und Schneeglöckchen und hübsche Mädchen in einer Reihe. Nur, es sind keine Muschelschalen, nicht wahr, Madame? Es sind Austernschalen.
1: Er wies auf die Einfassung des Hyazinthenbeetes.
13: Mais oui, ich weiß alles. Das Mädchen stellte das Abendessen warm und Katrina wird beschwören, dass es außer den bekannten 3 Gängen nichts weiter gab. Nur sie und ihr Mann wissen, dass sie 1,5 Dutzend Austern kauften, ein kleiner Leckerbissen pour la bonne tante. Es ist ganz leicht, Strychnin in eine Auster zu praktizieren. Und man schluckt sie im Ganzen hinunter, comme ça. Aber die Schalen bleiben übrig und man kann sie nicht in den Mülleimer werfen. Das Hausmädchen würde es merken. Da dachten sie, wie unverfänglich es sei, sie für eine Beeteinfassung zu verwenden. Aber es war nicht genug. Die Einfassung ist nicht fertig geworden. Die Wirkung stört die Symmetrie eines sonst so bezaubernden Gartens. Die Austernschalen passen nicht her. Sie haben mir schon beim ersten Besuch missfallen.
8: Ich vermute, Sie haben es aus Ihrem Brief. Ich wusste, dass meine Tante Ihnen geschrieben hatte, aber ich wusste nicht, was.
13: Mir war auf jeden Fall klar, dass es sich nur um eine Familienangelegenheit handeln konnte. Wäre es um Katrina gegangen, hätte sie kaum den Wunsch gehabt, die Sache zu vertuschen. Soviel ich weiß, haben Sie und Ihr Mann Miss Barrowbys Wertpapiere verwaltet und kräftig in die eigene Tasche gewirtschaftet. Und sie ist dahinter gekommen.
8: Wir haben es seit Jahren getan. Ein bisschen da und ein bisschen dort. Ich hätte nie gedacht, dass sie so klug ist, uns auf die Schliche zu kommen. Und dann erfuhr ich, dass sie sich mit einem Detektiv in Verbindung gesetzt hatte. Außerdem stellte ich fest, dass sie ihr Geld Katrina hinterlassen wollte. Dieser jämmerlichen kleinen Kreatur.
13: Und deshalb haben sie das Strychnin in Katrinas Schlafzimmer versteckt, wenn ich das richtig verstanden habe. Sie wollten sich und ihren Mann vor dem retten, was ich entdecken könnte, und schieben einem unschuldigen jungen Wesen einen Mord in die Schuhe. Haben Sie denn überhaupt kein Mitleid, Madame?
1: Mary de la Fontaine zuckte mit den Schultern, und ihre vergissmeinnicht blauen Augen blickten in die von Poirot. Er

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1: Und dieser Agatha Christie-Krimi lief erstmals am 23. Juli 2006.
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1: Ja, vielleicht erinnern Sie sich an dieses Intro. Als sich SWR Kultur vor 20 Jahren noch SWR 2 nannte, erklang es immer, um den Radiokrimi der Woche einzuläuten. Und im damaligen Kultursender MDR Figaro liefen die Poirot-Krimis natürlich ebenfalls.
3: Sie wissen doch, wer ich bin.
4: Monsieur Poirot ist ein Detektiv. Warum sagen Sie ihr nicht, dass ich größter Detektiv aller Zeiten bin? Unübertroffen, der größte, der jemals gelebt hat.
1: Ja, auch dieser Hercule Poirot hat einen hübschen Akzent. Das hier ist der deutsche Schauspieler Klaus Höhne.
4: Guten Abend, Miss Lemon.
5: Mr. Poirot, die Post von heute Morgen liegt noch immer auf Ihrem Schreibtisch.
4: Oh, vielen Dank, Miss Lemon.
1: Und Elisabeth Endres als Miss Lemon.
4: Eine Nachricht von Madame Berroby.
1: Das ist die deutsche Synchronfassung der Fernsehversion von Der verräterische Garten.
4: Verehrter Mr. Poirot, ich hoffe, Sie verzeihen die Form dieses Briefes, aber ich muss mich vorsehen. Man hat mir versichert, dass Sie die Diskretion in Person sind. Und trotzdem wage ich es fast nicht, die Angelegenheit, die mich sorgt, darzulegen.
1: Klaus Höhne spricht den englischen Schauspieler Sir David Suchet in Agatha Christie's Poirot. So lautete der Titel einer langlaufenden Serie des englischen Fernsehsenders ITV. 1989 startete sie, zunächst mit den Fällen, die Christie damals als Kurzgeschichten verfasst hatte. Je länger die Reihe lief, desto spektakulärer wurden die Verfilmungen. In den späten 90ern zeichnete sich ab, dass Suchet und sein Team nun auch die berühmten Poirot-Romane wie Alibi, Tod auf dem Nil, Das unvollendete Bildnis und Mord im Orient Express angehen werden, als 100-Minuten-Fernsehfilme. Und tatsächlich gelang es. Bis 2013 spielte Suchet alle Christie-Vorlagen, sämtliche Werke des Kanons, und in Episodenrollen tauchten Darstellerinnen und Darsteller wie Emily Blunt, Jessica Chastain, Michael Fassbender, Damian Lewis, Barbara Hershey oder Peter Capaldi auf. Alle in wunderbaren historischen Kostümen. Denn während die Original-Poirot-Geschichten mit der Zeit gingen, verordneten die ITV-Produzenten ihre Serie und ihre Serienfolgen stets in die 30er Jahre.
4: Rosebank, Charman's Green, wo ist das?
5: Im Süden. In der Nähe von Surrey. Blühende Wiesen, sehr schön.
1: Natürlich war auch der verräterische Garten irgendwann dran, schon in der Anfangsphase, 1991, als zweite Episode der dritten Staffel. Der deutsche Titel der Folge lautete Edle Düfte.
4: Ist Madame Berroby zu Hause?
6: Oh, Sir, Sie wissen es noch nicht? Sie ist nämlich letzte Nacht. Ich bedauere, sie ist tot, Sir.
1: Ja, und tatsächlich stellen sich die Ereignisse genauso ein wie in der Christie-Vorlage.
7: Sind Sie ein Rechtsanwalt?
4: Warum sollte ich ein Rechtsanwalt sein?
1: Die Haushaltshilfen sind eingeführt, dann kommen die de la Fontaines.
8: Mr. Poirot, darf ich mich vorstellen? Mary de la Fontaine.
4: Madame?
8: Das ist mein Mann.
9: Sehr angenehm.
4: Monsieur?
8: Mrs. Barrowby war meine Tante.
1: Und Poirot deckt seine Karten auf.
8: Mord war das?
1: Und nun geht es etwas anders weiter. Hercule Poirot bespricht den Fall nicht mit Inspektor Sims, sondern mit seinem vertrauten Chief Inspektor Jepp.
10: Jetzt hören Sie mal, Poirot. Ich sehe beim besten Willen nicht, was da unklar sein sollte. Sie hatte ein Motiv und sie hatte die Gelegenheit dazu.
1: Der Schauspieler Philip Jackson als Jepp, auf Deutsch Joachim Höppner, eine feste Figur der Serie, um nicht in jeder Folge, in jedem neuen Abenteuer einen neuen Polizisten einführen zu müssen.
4: Was mir noch Sorgen macht, ist der Beweis, wie es gemacht wurde.

0: Na, das wissen wir doch. Oder nicht?
1: Am Ende löst Poirot vor dem verblüfften Inspektor natürlich den Fall.
2: Obwohl, es waren keine Nussschalen, die vor die Blumenbeete aufgereiht waren. Es waren Austernschalen. Die geliebte, aber verbotene Leckerbissen von ihrer Tante. Nicht wahr, Madame de la Fontaine?
1: Ja, und dann läuft Mary de la Fontaine noch weg, wird aber sogleich gefasst. Ein Showdown-Moment fürs Fernsehen. Klaus Höhne sprach den Hercule Poirot nur in 24 der 70 Folgen umfassenden Serie. Wechselnde Synchronstudios und Stimmen waren im Lauf der Jahrzehnte für die deutschen Fassungen ausgesucht worden. David Suchets Poirot wurde von 4 verschiedenen Sprechern übernommen. Dazu demnächst mehr an dieser Stelle. Doch nun zu einer wahren Kriminalgeschichte. Knapp 100 Jahre ist es her, dass Agatha Christie selbst ein Verdachtsfall wurde. Nicht mit einem ihrer Romane, sondern im wirklichen Leben. 1926 war die damals 36-jährige Christie noch keine Berühmtheit. Sie hatte sich aber mit ersten Kriminalgeschichten schon einen Namen machen können.
3: Meine Damen und Herren, ich will die Wahrheit finden.
1: Die Veröffentlichung ihres neuen Hercule Poirot-Romans steht an, The Murder of Roger Ackroyd. Es ist der 3. Fall des belgischen Detektivs und Christies 6. Buch überhaupt.
3: Ich habe sie aus einem bestimmten Grund ergebeten.
1: In The Murder of Roger Ackroyd, in Deutschland später unter dem Namen Alibi veröffentlicht, geht es um eine verschwundene Person namens Ralph Patton.
3: Vor allem möchte ich an Mademoiselle eine besondere Frage richten.
4: Ich schwöre Ihnen feierlichst, dass ich keine Ahnung habe, wo Ralph ist.
1: Und kurz vor Weihnachten 1926 verschwindet plötzlich und unerwartet Agatha Christie. Mrs. Christie Disguised titelte die Daily News am 11. Dezember, darunter 3 Fotomontagen, die Christie mit verschiedenen möglichen Frisuren zeigten. War sie inkognito unterwegs? Immerhin glaubte das Blatt noch an ihr Überleben. Am Freitagabend war sie zu Hause weggegangen, am Samstag wurde ihr Wagen, ein grüner Morris Cowley, in der Nähe eines Gewässers entdeckt. Darin lagen der Führerschein, ein Koffer und ihr Pelzmantel. Und das nach einer Nacht, in der es 2 Grad kalt gewesen war.
3: Einer von Ihnen muss wissen, wo Patton sich aufhält, denn er ist ohne Gepäck verschwunden.
1: Christies Kinderfrau sagt aus, die Verschwundene habe deprimiert gewirkt. Das Personal spricht von einem Ehestreit. Nach kurzer Zeit überschlagen sich die Gerüchte. Hat Christies Ehemann seine Frau umgebracht? Oder hat sie sich selbst etwas angetan?
3: Und die Polizei kann ihn nicht finden, obgleich alle Bahnhöfe, Häfen und Flugplätze benachrichtigt sind.
1: 1000 Polizisten mit Suchhunden, eingeteilt in 53 Gruppen und unterstützt von unglaublichen 15.000 Freiwilligen, suchen das Land ab. Bei der Great Sunday Hunt am 12. Dezember 1926 ist auch die Krimi-Autorin Dorothy Sayers, Erfinderin der Lord Peter Wimsey-Geschichten, beteiligt. Schließlich wird irgendwo eine Frauenleiche gefunden, doch es ist nicht die Christie. In der Daily Mail bezieht der Schriftsteller Edgar Wallace Stellung. Er deutet an, dass Agatha Christie ihr Verschwinden nur inszeniert hat. Doch Christie wird nicht gefunden.
3: Ein Mann löst sich doch nicht in Luft auf. Das sollten Ihnen Ihre kleinen grauen Zellen sagen.
1: War es ein Zufall, dass im selben Zeitraum das erste Kapitel Ihres Poirot-Romans The Murder of Roger Ackroyd abgedruckt wurde?
3: Jeder in diesem Raum verbirgt etwas vor mir.
1: Ehemann Archibald Christie verschwieg, dass Agatha einen Abschiedsbrief hinterlassen und er ihn sofort verbrannt hatte und dass sein Wochenende weniger für Freunde reserviert war, wie er vorgegeben hat, sondern für Nancy Neal, die schon seit einiger Zeit mit ihm nicht nur Golf spielte. Dies hatte Archibald seiner Agatha am 3. Dezember eröffnet und zugleich die Scheidung angeboten.
3: Es mag etwas Unwesentliches sein oder Ihnen unwesentlich erscheinen.
1: Später taucht ein Brief auf, den Agatha Christie auf den 4. Dezember 1926 datiert hatte. Sie berichtet darin von einem Erholungsurlaub in Harrogate.
3: Ich wende mich an alle.
1: Auch Sir Arthur Conan Doyle, der Autor von Sherlock Holmes, beschäftigt sich mit dem Verschwinden. Auf irgendeine Weise war er in den Besitz eines Handschuhs von Agatha gekommen und ging damit zu einem Hellseher. Dieser Hellseher sah sich den Handschuh an und meinte, dass er den Namen Agatha empfange. Man werde wohl am kommenden Mittwoch wieder von ihr hören. Und noch unglaublicher als dieses Manöver ist, dass der Hellseher dann auch noch recht hat. Am Mittwoch, den 15. Dezember, taucht Agatha Christie wieder auf. Sie war tatsächlich in Harrogate, im Hotel The Swan Hydro, abgestiegen. Sie hatte sich unter dem Namen Theresa Neal eingetragen, also dem Zunamen der Geliebten ihres Mannes. Das Hotelpersonal erkannte Christy nach den Zeitungsfotos und meldete es der Polizei.
3: Will niemand sprechen?
1: Agatha Christie hat zu diesen 11 rätselhaften Tagen nie Stellung bezogen, nichts aufgeklärt, auch nicht in ihrer Autobiografie. Bis heute ranken sich Gerüchte darüber, dass Christie sich in dieser Zeit selbst neu verliebt habe, dass ihre Schwester eingeweiht war oder eben, dass sie ihre Aufmerksamkeit um ihre Person nur als PR-Maßnahme für ihren The Murder of Roger Ackroyd-Roman nutzen wollte.
5: Als Poirots herausfordernder, anklagender Blick uns alle beobachtete, schlugen wir die Augen vor ihm nieder. Ja, ich tat es auch.
1: Agatha Christie ließ viel später die Erklärung verbreiten, sie hätte einen stressbedingten Gedächtnisverlust erlitten. Doch es gilt als sicher, dass Christie herausgefunden hatte, dass ihr Ehemann sie betrog. Deshalb wollte sie wohl einerseits untertauchen und andererseits dem Ehemann auf diese Weise seine geheimen Stelldicheins ordentlich vermiesen. Ihre Ehe war nicht mehr zu retten. Im April 1928 wurde sie geschieden. Mehr von Agatha Christie und Hercule Poirot demnächst wieder hier in Kein Mucks.
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1: Das war Kein Mucks, der Krimi-Podcast mit Radiokuriositäten. Und sollten Sie den grandiosen Felix von Manteuffel, den Schauspieler des Hercule Poirot aus unserem SWR-Hörspiel, noch einmal erleben wollen, und zwar ohne Akzent, dann hören Sie doch einfach die Radio-Tatorte mit ihm an. Seit 2018 ist Manteuffel Kommissar Haas, der Ermittler für den Hessischen Rundfunk. 8 Hörspielfolgen gibt es schon und eine neue erscheint in diesen Tagen in der ARD-Audiothek.
7: Den Wünschen vieler Hörer entsprechend
1: senden wir Kein Mucks weiter und weiter, auch die 7. Staffel, wie gewohnt immer donnerstags.
8: Und ich glaube, damit können wir hier diesen Fall abschließen. Darf ich Ihnen dann heute für Ihre liebenswürdige Mitwirkung danken. Wir sehen uns ja in einer Woche wieder bei dem nächsten Hörspiel. Auf Wiedersehen.
9: Wiedersehen.
10: Auf Wiedersehen.
1: Kein Mucks. Mein Name ist Bastian Pastewka. Danke fürs Zuhören. Tschüss.

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0: mein Sohn. Ja, ich bin schwanger mit ihm. Trage 9 Monate sein Schwanz in mir drin. Euer erstes Kind kriegt einen Bruder. Es ist ein Schwuler. Steifer Schwanz ist mein Aszendent. Ich bin von den Schwulen der Präsident. Mein erster Dick gab mir einen epileptischen. Fass mich nicht an, ihr hässlichen.
1: Alexa! Schatz, hörst du mich? Schatz, wie viel Schwänze lutsche ich heute? Alexa!

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0: mein verdammt geiles Baba Fendi
1: Fit. Ich liebe mein verdammt geiles Baba Leben Fendi Fit GmbH. So heißt meine Firma, Leute. Gibt's einen Firmenbuch?
0: Ich liebe mein verdammt geiles Leben Fendi Fit.
1: Ich liebe mein verdammt geiles Baba Leben Fendi Fit GmbH.
0: Ich liebe mein verdammt geiles Baba.
1: Meine Firma heißt, ich liebe mein verdammt geiles Baba Leben Fendi Fit GmbH.
0: Wann hast du die gegründet?
1: Was? Letzte Woche.

0: Hi, herzlich willkommen zum Hörspiel-Podcast. Ich bin Massimo Maio. Wie ist es eigentlich dazu gekommen, dass wir heute in einer gespaltenen Gesellschaft leben, wie es so oft heißt, in einer Welt aus Medienblasen und Affektblasen, wo Politik und Inszenierung quasi das Gleiche zu sein scheint? Das folgende Hörspiel nimmt uns mit in ein spannendes Zwischenstadium dieser Entwicklung. Das ist ein Hörspiel von 2009, eine Zeit, in der noch vor allem Zeitungen und Fernsehen die Öffentlichkeit bestimmt haben, es aber gerade so losging mit Social Media und mit erschütternden Nachrichten von Einzelnen an alle. Das Hörspiel besteht aus zwei Folgen und ist eine beeindruckend genaue Analyse dieser Zeit damals von dem Zusammenspiel aus Medien, Politik und Öffentlichkeit. Und zwar so genau, dass dieses Stück auf eine eigene Weise auch sehr viel von dem erzählt, was wir heute alltäglich erleben.
1: Die Polizei fällt jetzt hier mit Wasserwerfer durch die Menge. Das ist eine unverantwortliche Provokation. Die Polizei soll sich sofort zurückziehen.
2: Bedrohungslage nicht dramatisieren, wir dürfen die Bedrohungslage aber auch nicht bagatellisieren.
3: Das, was wir machen, dient dazu, den Menschen zu helfen, durch diese Krise zu kommen.
4: Jetzt ist die Furcht vor uns so groß geworden, dass er meint, sich bewegen zu müssen. Und die Furcht vor den Wählerinnen und Wählern, die demnächst abstimmen werden.
5: Ich höre Stimmen von der Bühne herunter. Ich sehe ganz große Auftritte. Chöre, meine Herren. Und einige wenige nennenswerte Solisten.
6: Thomas Bernhard.
7: Nachricht an alle. Von Michael Kumpfmüller. Erster Teil.
8: Was ist im Tiergarten schon Brunnen?
9: Die hätte ich ganz neues.
10: One or two.
11: Sagen wir so.
12: Wir sind zufrieden.
11: Wir kommen zurecht. Die Kinder sind gesund.
12: Sie sind gut untergebracht unter der Woche täglich von 8:30 bis 16:00.
11: Wir sind froh, dass wir die Plätze für sie bekommen haben.
13: Dass der Staat das macht, dass das noch möglich ist.
14: Andere sehen das bekanntlich anders. Sie glauben, der Staat müsse ihnen dankbar sein, weil sie dafür sorgen, dass wir nicht aussterben und jemand später die Renten zahlt.
15: Warum glauben die Leute eigentlich ständig, jemand müsse ihnen dankbar sein? Danke, dass du es schaffst, morgens aufzustehen. Danke, dass du dich um deinen Lebensunterhalt kümmerst. Danke, dass du auf der Welt bist.
16: Du bist richtig arm. Niemand hat es so schwer wie du. Und trotzdem bist du so ein feiner Mensch.
14: Vielen herzlichen Dank, dein Staat.
15: Sogar Kinder sind klüger. Sie stellen Fragen. Papa, ein Staat, was ist das?
11: Kinder fragen immer so viel. Man kommt gar nicht nach.
17: Woher kommt das Geld?
14: Warum gibt es Krieg?
16: Wie ist es, wenn man tot ist?
15: Mama, was ist ein Streik? Ist ein Streik gut oder schlecht?
18: Streik er auch?
5: Auf der Fahrt redeten sie bloß das Nötigste. Sie erklärte, was da draußen in etwa los war, wie sie sich wehrten, wie sie hofften. Ungefähr 20 Mann. Vor 10 Tagen hatten sie sich für einige Stunden ans Werktor gekettet und verweigerten seither die Nahrungsaufnahme.
6: Ihr Beruf waren Lokomotiven. Sie nahmen sie auseinander und setzten sie wieder zusammen. Sie fanden die kleinsten Fehler und reparierten sie.
19: Aha, verstehe. Und deshalb fahren wir dahin. Etwas ist vorbei. Wir zeigen, wie es gewesen ist.
6: Sie verteidigen ihr Leben da draußen. Sie wollen uns etwas sagen. Sie reden mit uns. Ihre Körper reden. Sie sagen, ihr macht uns kaputt. Schaut, wie ihr uns kaputt macht. Wir sterben daran. Ihr seid die Nächsten.
5: Sie ging einfach ein, sagte Hallo, warum sie gekommen waren. Die Halle war so lang wie ein Fußballfeld. 4, 5 Lokomotiven waren zu sehen. Ausgeweidete Maschinen mit abgehobenen Schädeldecken, offenen Bäuchen. Man sah abmontierte Räder, Achsen, bunte Kisten mit Ersatzteilen, dazu Hebebühnen, Seilwinden. In einer Ecke eine Reihe Computer mit verschmutzstarrenden Tastaturen. Tote Bildschirme.
6: Haben wir vor ein paar Tagen nicht schon miteinander gesprochen? Du bist... Warte.
10: Tom.
6: Tom, genau. Wir wollten gerne noch mal schauen. Führst du uns ein bisschen herum, solange es noch hell ist, damit sich unsere Leser das vorstellen können?
10: Ja, gut.
17: Seit wann bist du hier?
10: 4 Jahre, genau.
6: Machst du die Lok dort drüben? Super, als hätte man sie geschlachtet. Ein trauriger Anblick ist das hier. Es fehlt der Lärm, das Hämmern der Maschinen, Stimmen, die Gerüche.
10: Ich gehe hier nicht weg.
6: Was sagst du?
10: Ich bleibe, ich bin der Letzte. So viel ist sicher.
5: Sie begriff nicht. Dann doch. Er wollte sie zwingen. Wenn es den ersten Toten gäbe, würden sie alles noch einmal überdenken.
17: Ich hätte gerne noch ein Porträt von ihm. Stell dich mal dahin.
5: Erik stellte sich vor eine Lok und fotografierte ihn von ganz nah. Links das angeschnittene Logo der Bahn. Daneben sein unfertiges Gesicht, sein Grinsen. Später aus halber Distanz mitten in der leeren Halle, wie er dastand. Ein pickliger Junge mit gestreckter Faust, der vor Entschlossenheit glühte.
6: Du bist noch jung. Mach keine Dummheiten. Ich gebe dir meine Nummer. Hier, ruf mich an.
20: Josina hat dich selten gewarnt. Sie werden dich bestürmen, auf Schritt und Tritt verfolgen. Sie werden dich belagern. Das wird mühsam, stell dich drauf ein. Schon als sie vorfuhren, war das Gedränge riesengroß. Überall wartende Teams, die sie kaum durchließen. Schmuddelige Typen in Jeans und Pullover, die filmten, wie er aus dem von allen Seiten umstellten Wagen kletterte und sich mit Hilfe seiner Bodyguards eine Gasse Richtung Eingang freikämpfte.
21: Ich bin okay. Was wollt ihr? Ich bin nur das, was ihr seht. Mehr kriegt ihr nicht.
20: Das Unglück war noch keine 6 Wochen her. Selden mixte sich gerade einen Drink, als die Nachricht kam.
21: Nicht jetzt.
20: Wahrscheinlich ist es Peer, dachte er. Ein letzter Einfall zu den stockenden Verhandlungen, mit denen sie sich seit Tagen herumschlugen. Vielleicht auch Britta, die mal wieder nicht schlafen konnte. Drüben, im fernen Europa, wo es früher Morgen war. Die Nachricht war von seiner Tochter. Hallo Paps, fing sie immer an. Aber diesmal begann sie anders. Oh mein Gott, es hat eine Explosion gegeben. Es ist entsetzlich.
21: Es ist entsetzlich. Wir stürzen ab. Betet für mich. Ich liebe euch.
20: Absender Anisha, die bekannte Nummer. Gesendet 7.37 Uhr, 41 Sekunden. Das Datum von morgen. Wieso morgen?
21: Das ist ein Scherz. Anisha, komm. Was soll das? Warum machst du das? Was ist los? Mach mir keinen Kummer.
20: Morgens gegen 3:30 brachten sie die ersten Bilder. Jemand flog im Helikopter über eine Absturzstelle. Man sah verbrannte Erde, rauchende Trümmer an diversen Stellen, Feuerwehr und Rettungsfahrzeuge. Darunter einen roten Balken mit der Schlagzeile 180 Tote bei Flugzeugabsturz. Keine Überlebenden. Über die Absturzstelle hieß es unbestimmt ein Vorort von Rom, circa 70 Kilometer nordöstlich. Eine Maschine nach Stockholm. The fatal air crash happened next to a small village. Two houses are completely destroyed. Imagine this happening in a city like Rome. Er musste mit jemandem reden.
22: It's horrific, really horrific, unbelievable.
23: Gottes Willen, Selden. Ich glaube es nicht.
21: Komm, setz dich. Schau dir das an. Hab mir das nicht immer gepredigt? Es kann uns alle treffen, überall und zu jeder Zeit. Und jetzt das. Jetzt bin ich dran.
23: Moment. Ja? Ich verstehe. Ich sag's. Ich glaube, du machst das mal besser aus. Sie haben die Liste. Deine Tochter ist drauf.
20: Im Lift nach unten, umgeben von lauter Spiegeln, betrachtete er sein Gesicht. Es war deutlich zu erkennen, wie müde er war. Aber man sah keinen Schmerz.
21: Was wollte sie um Himmels Willen in Stockholm?
20: Er sah ihre Wohnung an der lauten Piazza. Anisha im Bademantel, wie sie den Kindern in der Küche das Frühstück machte. Er dachte an die Kinder, auf Postkarten ihre krakelige Schrift, mit der sie ihm ab und zu Einblick in ihr Leben gewährte. Ein verbummelter Nachmittag am Fluss, im Bikini am Ufer des Tibers, während die Zwillinge friedlich im Wagen schliefen.
23: Bist du okay?
21: Ja. Ja, alles okay. Ich bin okay.
20: Sie waren Herdentiere. Nur als Herde konnten sie sich bewegen und sich verteidigen.
0: Wir haben ja eben durchdezimiert. Bald.
1: Das ist sehr schön.
0: Ja, aber ich freue mich, dass du wieder im Bach bist. Schön.
1: Ich glaube, es geht gut.
20: Jetzt, mit dem Abstand von ein paar Wochen, fiel ihm auf, mit wie viel Kleinkram sie sich in diesen Sitzungen beschäftigten. Das meiste waren Reparaturmaßnahmen, Vorbeugen und Reparieren. Sie justierten winzige Schrauben, polierten an der einen oder anderen Stelle eine Verkrustung weg. Der Rest war Gefahrenabwehr, nach innen wie nach außen, auch wenn man den Feind nicht kannte. Hatte der Feind erst seinen Namen, war er praktisch schon erledigt.

0: Es gibt eine verdammte Menge Leute da draußen, die böse Absichten
1: haben. Selten.
0: Ihre Pläne sind kompliziert. Die Vorbereitung eine Sache von Monaten. In dieser Zeit führen sie Gespräche. Sie sind nicht stumm. Man kann sie nicht sehen, aber sie sind nicht stumm.
1: Ja.

0: Gibt es einen Grund, warum ihr so spät seid?
1: Ei.
0: Na super. Echt super, die Idee.
2: Sie hatten diese Mania mit.
0: Okay, fahren wir.
2: Sie hatten sie vor kurzem bei sich aufgenommen. Sie war höchstens 19. Bei Papa und Mama rausgeflogen. Oder bei Nacht und Nebel davongelaufen.
0: Hallo, Mania.
1: Hallo.
3: Scheiß Wetter.
2: Sie kamen zum Containerbahnhof, folgten dem Fluss, wo es kaum Licht gab. Ein paar flackernde Laternen, links und rechts verfallene Laderampen. Wohnwagen mit Nutten, die bei diesen Temperaturen nicht viel zu tun haben.
1: Na super.
0: Warte, wir sind noch nicht da.
2: Ihre Arbeit war die Schrift. Sie hinterließen Botschaften. Sie redeten nicht bloß, sie wehrten sich. Steht auf. Bildet Barrikaden. Versammelt euch. Das internationale Kapital, die Europäische Kommission, steht auf. Wir sind viele. Am liebsten arbeiteten sie in den Vorständen. Rubber gab die Befehle. Er verteilte die Dosen, zwei schwarze und zwei rote. Das Mädchen immer an seiner Seite. Er sprühte ein großes K.
1: Oh ja, das.
2: Dann ein A.
1: Lass mich auch, ich will auch.
2: T. I. Sie machte das T und das A. Kleiner, als er angefangen hatte, aber egal. Hauptsache, sie machte schnell. Quer über die ersten beiden Schaufenster, die aber nicht reichten. Weshalb sie kurzerhand auf die nächsten wechselten.
0: Okay, weiter. Mania. Alles okay mit dir?
2: Oben in seinem Zimmer wollte sie erstmal Bier. Sie drehte sich einen Joint und begann zu reden über die Aktion, was ihr daran gefiel. Dann auf einmal über ihren Vater. Was er wohl sagen würde. Wie er das fände. Eine Tochter, die klaut und Banken mit Parolen beschmiert.
1: Man müsste einen von denen umlegen. Schon mal darüber nachgedacht?
0: Wen umlegen?
1: Und hier lebst du also?
0: Hier lebe ich.
1: Machst du das öfter?
0: Was öfter?
2: Man konnte richtig sehen, was ihr durch den Kopf ging. Was ist der Preis? Ging ihr durch den Kopf? Ist er angemessen? Zahle ich drauf? Was ist die Wahrheit? Gibt es unterschiedliche Versionen davon? Drinnen und draußen? Es gab den Krieg draußen auf den Straßen. Die ersten Symptome, Aufstellung und Bewaffnung der Bataillone, während das Land weiter friedlich im Tiefschlaf lag.

0: Okay, was haben wir?
1: Alles ziemlich unappetitlich, würde ich sagen. Überfüllte Tonnen, dazu Berge von bunten Säcken, fliegenden Müll an Bushaltestellen. Sie sagen, es ist erst der Anfang.
0: Unsere Freunde von der Gewerkschaft. Gibt es eigentlich Zahlen? Mitgliederstruktur, wie viele es noch sind? Ich habe das völlig vergessen.
2: Auch jetzt, nach 3 Wochen, waren die Protestaktionen keineswegs flächendeckend. Es gab ausgewählte Schwerpunkte, dort, wo es besonders wehtat. Maximale Wirkung mit minimalen Mitteln.
1: Einige haben schon gedroht, uns das Zeug vors Ministerium zu kippen, einen großen Laster, der aber natürlich nicht durchkommt.
0: Jetzt die Rede. Irgendwelche Einwände? Anmerkungen?
1: 2, 3 Kleinigkeiten. Der Staat ist kein Selbstbedienungsladen, der Staat ist kein Feind. Mir gefällt das Tempo. Ein paar unangenehme Fakten zur Verschuldung. Wer trägt welche Last? Die Kleinen, die Großen.
2: Über den Bericht aus Rom und die Reaktionen in der Presse kein Wort. Josina hatte Kopien gemacht, Schlagzeilen in großen Lettern, die alles andere als freundlich klangen. Pech für den Rambo-Minister. Tochter kommt nach banalem Triebwerkschaden ums Leben.
0: Du machst dir doch nicht etwa Gedanken deshalb.
1: Josina macht sich Gedanken. Sie ist wütend auf ihre Kollegen. Wir sind alle nervös. Ach, keine Ahnung. Ich hoffe, das legt sich.
0: Sie wollen, dass ich mich Ihnen erkläre, aber ich erkläre mich nicht.
1: Sie suchen nach etwas, ja. Sie stellen sich Fragen, wie es weitergeht. Das alles beschäftigt Sie.
0: Das alles weiß ich doch selbst nicht genau.
2: Dann kam er auf den Bericht aus Rom.
0: Hinten in einem 10-seitigen Anhang. Hast du das gesehen?
2: Eine Liste mit den letzten Nachrichten. 34 Passagiere aus 11 Ländern. Alles fein säuberlich dokumentiert. Soweit die Handys noch funktionsfähig waren. Darunter auch Seldens Nachricht an seine Tochter.
0: Sie schreiben alle dasselbe. Schweden, Italiener, Briten, wo immer sie herkommen. Ich liebe euch. Es ist entsetzlich. Bitte denkt an mich. In verschiedenen Variationen, wie im Chor. Sie wissen, dass sie sterben, aber die anderen sterben auch. Sie sind viele. Der Tod macht uns gleich, sagt man doch. Der Tod ist der große Gleichmacher. Der letzte große Gewerkschaftler ist der Tod, sagt uns das.
1: Entsetzlich.
3: Das Ambiente täuscht. Die Küche ist wirklich hervorragend. Setzt euch. Da wären wir.
4: Also, worum geht es? Wir haben ein Problem. Einen Streit unter Freunden, nennen wir es so. Freunde sollten miteinander reden, finde ich.
5: Wir haben natürlich eine etwas andere Sicht der Dinge.
3: Ich sag euch was. Ein Müllarbeiter bei der Stadt, verheiratet, 2 Kinder. Eine Telefonistin in einem Callcenter. Von diesen Leuten reden wir.
5: Leute, für die ihr früher Politik gemacht habt.
0: Ich kann euch nicht folgen. Du? Kannst du folgen, Nick?
3: Sie sind wütend, kann ich euch sagen.
0: Wütend? Leute mit einigermaßen sicheren Jobs, aber wütend. Es tut mir leid, aber ich kann euch nicht folgen.
3: Ganz meinerseits.
4: Also, was habt ihr vor? Die Streiks gehen weiter, nehme ich an. Verhandlungen über Details nicht ausgeschlossen, aber um Details geht es euch ja nicht. Ihr wollt einen heißen Sommer, einen Tanz der Straße. Das ist es, was ihr wollt.
6: Ich kann mich an Zeiten erinnern, da mochten wir uns. Ich kann nicht sagen, dass ich sie nicht mag. Leider brauchen wir sie noch.
0: Der Fisch war nicht richtig durch.
7: Rubber hatte gesagt, er komme gegen 5. Aber von Rubber war weit und breit keine Spur. Mani war ein bisschen sauer, mehr auf sich selbst als auf ihn. Obwohl er es gewesen war, der sie überredet hatte. Von der Tribüne hörte man jetzt Musik. Afrikaner in bunten Kleidern, die einen hohen Lärm veranstalteten. Die eigentliche Kundgebung schien vorbei zu sein.
8: Na toll.
7: Rund um sie herum begann der Aufbruch. Plötzlich gab es Lücken. Jemand kickte eine leere Flasche weg. Auf dem Boden überall Papier. Es tauchte das Gerücht auf, drüben am Ostbahnhof finde eine Aktion statt. Hunderte Studenten säßen auf den Gleisen und legten den gesamten Zugverkehr lahm. Dann sah sie weiter weg. In der Nähe eines Brunnens gepanzerte Wagen mit Wasserwerfern und eine Kette Polizisten, die mit Megafonen zur Räumung des Platzes aufrückten.
8: Maria und Josef, was für ein Witz. Dieser Arsch.
2: Die Streiks gingen inzwischen in die achte Woche. Praktisch in allen größeren Städten fanden Demonstrationen statt. Arbeiter und Angestellte, die mehr Lohn forderten. Studenten.
0: Okay, reden wir über die Studenten. Was wolltet ihr, was wollen sie? Sie fürchten um ihre Zukunft, okay. Die Jungen gegen die Alten, das war absehbar. Die Rente, die Stellen, aber was ist die Pointe? Sie möchten in den Staatsdienst. 2 von 3, wenn die Umfrage stimmt. Sie wollen Beamte werden, Teil der Staatsmaschine, auf Lebenszeit.
6: Ja und?
0: Heute in der Zeitung steht ein schöner Kommentar dazu. Eine Frau, Name habe ich vergessen. Wer protestiert dagegen wen, fragt sie. Ihre Antwort? Privilegierte gegen Privilegierte. Die von morgen gegen die von heute. Im Grunde ein Bandenkrieg, schreibt sie. New York gegen Chicago oder umgekehrt.
6: Was schlägst du vor?
0: Wir warten ab, schlage ich vor. Wir erklären noch einmal, um was es geht. Bekämpfung der Jugendarbeitslosigkeit, Lage der Migranten. Das versuchen wir zu kommunizieren. Du kümmerst dich um die Partei, ich versuche es nochmal bei den Gewerkschaften. Ein paar Kanäle funktionieren ja noch. Eine kurze Rede auf einer ihrer nächsten Kundgebungen.
6: Danke.
0: Ich stelle mich gerne hin und lasse mich niederbrüllen, wenn das weiterhilft.
9: Früher waren wir natürlich alle dagegen. Die Bullen, unsere Väter, die fetten Minister, die gesamte Gesellschaftsformation.
10: Universitäten, Sexualität, die schmutzigen Kriege des Kapitals, alles war böse oder falsch, nicht so, wie es hätte sein können, wenn nur alle gewollt hätten.
11: Leider wollten nicht alle. Der Staat und das Kapital, ihre Verflechtungen, der ganze Terror, der davon ausging, das wollten wir abschaffen, zerschlagen. An diesen Fetischen arbeiteten wir uns ab.
12: Der Kapitalarbeitskreis, die Diktatur des Proletariats, der Strand unter dem Pflaster, meine Güte, eine tote Kultur, eine Sprache, die keiner mehr spricht, nur noch der Vatikan.
13: Oder am Lehrerstammtisch ein paar Unverbesserliche, für die das alles noch nicht vorbei ist.
11: Also, woran liegt es? Die alte Frage.
10: Das Fernsehen?
13: Die Familie.
9: Wir erziehen sie einfach um.
12: Wir stecken sie in ein Lager.
11: Ja, Erziehung im Permafrost, hoch oben im Norden, in Sibirien, wo es nur Moose, Sträucher und Farne gibt. Die längste Zeit des Jahres gefrorene Böden. Keine bewegten Bilder. Dafür regelmäßige Mahlzeiten um einen großen Tisch. Eine dünne Brotsuppe, von der man nicht satt wird.
10: Ein Rückfall in alte Zeiten, sicher.
12: Diese ganze Denke, die doch ein für alle Mal gescheitert ist.
13: Dass man die Leute zu ihrem Glück zwingen muss.
11: Man kann sie nicht zwingen, leider.
14: Also machen wir weiter.
9: Alle paar Jahre fällt uns jemand auf.
12: Jemand hat Gedanken.
13: Er denkt.
10: Auch wenn man ihn nicht zwingt.
11: Ein Junge, 15, 16, sehr schmal, blass, mit wachen Augen.
14: Davon versuchen wir zu leben.
15: Und nun, liebe Genossinnen und Genossen, begrüßen wir Herrn Innenminister Sellner.
2: Er war der vierte und letzte Redner.
16: Na, dann mal los.
2: Der Anfang geriet ihm eindeutig zu onkelig. Er klang, als rede er mit Kindern, als nehme er sie nicht ernst. Mit Anisha hat er manchmal so geredet, als sie 13, 14 war.
17: Politik kann nicht alles. Die Zukunft wird schwierig. Schmerzhafte Schritte sind unausweichlich. Politik und Gesellschaft müssen über die richtigen Maßnahmen streiten. Aber am Ende muss auch jemand entscheiden.
2: Ein- oder zweimal meinte er, sie zu kriegen. Momente, in denen es Kontakt gab. Die da unten und er da oben.
17: Die Gesellschaft braucht sie. Ich setze auf sie. Wir alle setzen auf sie. Eine Politik gegen die Interessen der Mehrheit ist nicht unsere Sache. Auch wenn sie das hier und heute glauben.
2: Er wartete die Buß ab, verbeugte sich, etwas zu ironisch vielleicht. Dann drehte er sich weg und ging nach links zur Treppe, als ihn etwas streifte. oberhalb des rechten Ohrs. Mehr ein Lufthauch als eine wirkliche Berührung. Aber ohne jeden Zweifel eine Attacke. Er duckte sich weg, stolperte, verlor für Augenblicke die Orientierung.
18: Was für ein Haben wir?
2: Jemand hatte versucht, ihn zu berühren. Eine Frau. Sie hatte versucht, Kontakt mit ihm aufzunehmen.
19: Alles in Ordnung?
2: Ein Anschlag sah natürlich anders aus. Aber eine Warnung war es auf jeden Fall.
19: Ich denke schon.
4: Britta hatte die Szene wieder und wieder gesehen. Erst live, dann in kurzen Schnipseln. Seine Rede, den Tumult, die anschließende Randale, die auch jetzt kurz nach Mitternacht kein Ende zu nehmen schien.
8: Du kannst nicht mal.
4: Sie musste schon fernsehen, wenn sie wissen wollte, was mit ihm war. Erst gegen Mittag hatte er endlich angerufen. Alles halb so wild, kein Anlass zur Sorge.
8: Vielen Dank auch.
4: War er ausnahmsweise zu Hause, wollte er meistens reden über seine neuesten Pläne, wie es weiterging, wie es bei ihr weitergegangen war an den langen Nachmittagen oben in ihrem Atelier.
8: Ich habe nicht das Gefühl, dass dich das interessiert.
4: Britta malte, seitdem sie 16 war, alles mit großen Unterbrechungen und nachlassendem Tempo. Seit einigen Jahren bevorzugte sie Tempera auf Leinwand, riesige Formate mit Köpfen, die halb angeschnitten waren. Ihr Thema waren die großen Verbrecher, Massenmörder verschiedener Epochen. Hitler, Stalin, Mao in einem düsteren Triptychon. Noch sehr stilisiert. Dann die anderen, Pol Pot, Idi Amin, Salazar. Alle möglichen Barbaren, mit weit aufgerissenen Augen, vor Entsetzen schreiend. Leute, die aus einem Albtraum zu erwachen schienen. Das Ehepaar Ceausescu in der Sekunde seines Todes. Selden mochte die Bilder nicht. Er behauptete, ja, der ganze Stil, den er sehr eigen fand, der Strich, die Wucht der Farben, aber die Botschaft. Warum diese Verbrecher?
19: Warum diese Verbrecher?
8: Ich feiere ihren Tod. Ich zeige, wie sie sterben. Dieses verdammte 20. Jahrhundert. Bei mir müssen sie alle sterben.
4: Sie gefielen ihm trotzdem nicht.
19: Ja, aber worauf läuft das hinaus?
8: So ist Politik, darauf läuft es hinaus. Die Pointe ist der Mord. Auch wenn die Mörder sterblich sind.
19: Aha. Was wolltest du sagen? Vor den Toten braucht ihr euch nicht zu fürchten. Fürchtet euch vor den Lebenden.
8: Genau.
4: Manchmal kam er hoch und sah ihr zu, wie sie da stand. Von oben bis unten bekleckst. Äußerlich ruhig, mit zurückgebundenen Haaren. Sehr streng. Irgendwie tapfer.
8: Ach, mein Mann. Was verschafft mir die Ehre?
4: Seit der Geschichte mit Anisha war er nicht mehr gekommen. Er war viel weg. Eher mehr als weniger. Obwohl er nur noch ungern in Flugzeuge stieg. Sonst merkte man nicht viel. Man hatte von Anfang an nicht viel gemerkt. Er machte Politik. Er machte Politik daraus. Neue Gesetze gegen den Terror. Obwohl es ein banaler Triebwerksschaden war.
20: Der Tod eines Jugendlichen hat in mehreren Städten schwere Krawalle ausgelöst.
4: Es gab ein paar Augenzeugen, windige Passanten, eine Gruppe Jugendlicher in einem nahegelegenen Teehaus. Außerdem natürlich die Beamten, die den Wagen gestoppt hatten und für die abgegebenen Schüsse verantwortlich waren.
20: Es sind Bilder wie aus einem Bürgerkrieg.
4: Zwei jugendliche Libanesen in einem alten Benz. Der eine tot, der andere schwer verletzt. Die Ärzte, hieß es, bemühten sich. Noch in derselben Nacht ging es los.
20: Wir haben keine richtige Regierung, keine richtige Polizei, nichts. Es gibt keine Sicherheit mehr in diesem Land.
4: Anna konnte erst am Nachmittag. Sie hatte sich weiß Gott was vorgestellt. Szenen aus einem Bürgerkrieg. Wenn sie genauer darüber nachgedacht hätte, das alte Beirut in einer Feuerpause. Aber als sie schließlich vor Ort war, war sie enttäuscht. Man sah Wracks, vernagelte Schaufenster. Dazwischen vereinzelt Kollegen, die die Spuren des vergangenen Horrors sichteten. Niemand, der bereit war, mit ihr zu sprechen. Keine Pointe. Nur trostloses Gewusel vor heruntergekommenen Fassaden. Geistlose Öde. Erik kümmerte sich vor allem um die Wracks. Er machte Bilder vom Tatort, drüben an der Ecke, wo ein paar Leute eine Mahnwache organisiert hatten. Bis 8:30 geschah überhaupt nichts. Überall Stille. Auf den Straßen kaum Leute. Hin und wieder ein Schwarm Jugendlicher,
1: Gruppen dunkler Gestalten, die sich mal hierhin, mal dahin bewegten. Und dann wieder nichts, nur Stille. Weiter weg ein Licht, verdeckt hinter den Häusern. Dann ein dumpfer Knall, ein Gejohle. Dann rannte sie los, immer in Richtung Licht. Mehrere hundert Meter geradeaus und dann links, wo soeben der zweite Wagen in Flammen aufging. Keine 20 Meter weit weg, schräg gegenüber auf der anderen Seite der Straße. Plötzlich war sie völlig ruhig. Sie holte die kleine Ixus aus der Manteltasche und fotografierte. Sie checkte kurz, ob sie alles hatte. Den brennenden Wagen, halb links einen tanzenden Jugendlichen, nur den Abdruck, wie ein Scherenschnitt. Aber bewegt, voller Elan. Ihr ganz persönliches Foto des Abends.
21: Die Leute sind erstaunlich zimperlich geworden. Ziemlich leicht zu erschrecken. Eine weinerliche Truppe, die bei den ersten Toten die Fassung verliert.
22: Je besser es uns geht, desto weniger halten wir aus.
23: Wir sind zu fett, wir bewegen uns zu wenig, so sehr das auch in diesen Zeiten die Devise ist.
24: Die halbe Welt ist schließlich in Bewegung. Die Chinesen, wie man sieht.
22: Die Tigerstaaten.
25: Indien.
26: Pakistan.
24: Alle auf dem Sprung. Alle bereit, uns zu überrollen.
23: Die zornigen jungen Männer Arabiens nicht zu vergessen oder wer immer sonst uns unseren Platz an der Sonne streitig machen will.
22: Die Frage ist, wer weckt uns auf?
14: Wissen wir, was wir wollen?
2: Die Pressekonferenz dauerte keine halbe Stunde. Josina hatte ihm geraten, nur ein kurzes Statement. Analyse der Lage, Antwort des Staates, dann ausgewählte Fragen, die man am besten sammelte und dann beantwortete, wie es einem gerade passte.
15: Eine Frage. Welche Sprache haben Sie für diese Leute? Wie nennen Sie sie?
19: Interessant. Politik ist Sprache. Sprache ist Politik. Der eine redet, der andere zündet Autos an. So kann man sich natürlich nicht verständigen. Ich kann nicht behaupten, dass mir diese Leute besonders sympathisch sind. Lost Generation schlagen sie vor. Das klingt nett, irgendwie nach Opfern, als könnten sie gar nicht anders. Aber da habe ich meine Zweifel. Es gibt bandenmäßige Strukturen. Arbeitslose Jugendliche, die wütend sind, na gut. Aber das ist kein Grund, halbe Stadtteile in Schutt und Asche zu legen. Lumpenproletariat, hätte man früher gesagt. Lesen Sie das mal nach bei Marx.
2: Er plädierte für Ruhe und Gelassenheit und forderte die Medien zu sachlicher Berichterstattung auf. Die Bilder waren dramatisch, aber es waren eben nur Bilder. Während der Rest des Landes wie jeden Morgen brav zur Arbeit ging und über die Krawalle mehrheitlich den Kopf schüttelte.
19: Der Rest ist Routine,
2: dachte er.
19: Etwas ballt sich zusammen. Energien können sich vorübergehend bündeln, aber sie erschöpfen sich auch.
2: Das Erstaunlichste war, etwas in ihm begrüßte die Krawalle auch. Sie belebten ihn. Er langweilte sich nicht mehr. Er gestand sich ein, dass er sich in letzter Zeit oft gelangweilt hatte.
19: Bist du etwa nervös?
2: Schon vor Ablauf der ersten Woche wirkte Nick nervös.
19: Das haben wir im Griff. Mach dir keine Sorgen.
22: Die Frage ist, wann?
19: Mit einem Tobenden kannst du nicht reden. Er muss erst aufhören damit. Lass sie toben. Dann reden wir.
2: Offenbar hatten sie sich getäuscht. Sie hatten in die falsche Richtung geschaut. Die Gefahr kommt von draußen. Jemand bringt sie mit, sie wird importiert, hatten sie gedacht. Und jetzt machten sie die Erfahrung, dass sie von innen kam.
27: Ich warne dich. Die Öffentlichkeit haben wir fürs Erste auf unserer Seite, aber was ist mit Nick? Mit Nick gibt es demnächst ein Problem, sag ich dir.
19: Hüte dich für Nick. Okay. Was noch?
27: Dein alter Freund Kleist hat sich gemeldet. Ein Fax aus Kabul, nicht sehr lang. Er hat die Bilder auf CNN gesehen.
2: Jemand hatte ein Bild und setzte sich in Bewegung. Was er machte, klang nebulös. Einmal sagte er ich, einmal wir, die Agentur, meine Leute. Er sagte Politik und meinte die Handlungsfähigkeit von Regierungen. Er oder sie, wer immer das war, berieten Regierungen.
28: Lass dich anschauen. Du siehst gut aus. Nicht schlecht für einen Minister, der mit brennenden Vorstädten zu kämpfen hat. Wie lange haben wir uns nicht gesehen? Fast ein Jahr. Vielleicht unterhalten wir uns mal, was ist, was noch werden kann. Womit man sich nicht abfindet, obwohl es der Fall ist.
2: Früher hatten sie sich alle paar Monate getroffen. Es gab keinen Vertrag, man redete. Noch die abwegigsten Gedanken waren erlaubt. Je abwegiger, desto besser. Wo wollen wir hin, mit welchen Mitteln? Immer unter vier Augen, eigentlich nicht mal Telefon, nichts Schriftliches. Denn die Schrift war der Tod der Politik.
19: Ich wusste gar nicht, dass du in Kabul bist. Was machst du in Kabul?
28: Keine Ahnung. Ich steige in Kabul in den Flieger und weiß nicht, komme ich zurück, ziehe ich weiter in den Osten, interessiert mich das noch? Oder sollte ich für eine Weile hier sein? Interessiert mich, was hier ist? Es scheint etwas in Bewegung zu kommen, hier bei euch. Der ganze Westen scheint in Bewegung zu kommen.
19: Es haben ein paar Autos gebrannt.
28: Das ist das, was man sieht. Die Frage ist, was sieht man nicht oder erst auf den zweiten Blick? Mein Eindruck ist, diese Jugendlichen sind überrascht. Sie haben sich das nicht zugetraut. Dass sie auf einmal etwas in der Hand haben, obwohl sie gar nicht wissen, was damit anfangen. Eine kleine Krise, sagt CNN. Ich mag ja Krisen.
19: Ich sehe weit und breit keine Krise.
28: Was sagt Nick? Seid ihr euch einig, wie ihr vorgeht?
2: Selden gab zu, dass das der heikle Punkt war. Wie verhielt sich Nick? Welche Rolle spielten seine Berater, seine Truppen in Partei und Fraktion, seine Lakaien im Kabinett?
28: Ach so, fast hätte ich's vergessen.
2: Eine Journalistin hatte ihn gefragt. Sie wollte gerne ein Interview. Hanna so und so.
19: Einen Termin. Okay.
0: Hanna redete nicht lange herum und erklärte, was sie sich vorstellte.
3: Ihr Privatleben interessiert mich nicht im geringsten.
0: Sie wollte seinen Alltag, Krawalle hin oder her, seinen normalen Tagesablauf in großen und kleinen Blöcken, die Stunden am Schreibtisch, in Konferenzen, auf Reisen, der Rhythmus der Zeit, auch wenn sie vergeudet war, was dann noch blieb, der private Rest.
19: Ach das, danke, kein Bedarf.
0: Sie erklärte ihm, was sie meinte. Ihr Credo war, man konnte über Menschen bloß schreiben, wenn man sie bei der Arbeit sah. Ihre Bewegungen, ihren Blick, wenn sie sich selbst vergaßen. Das heimliche Feuer, das, was einen Menschen antrieb. Das wollte sie sehen, so viel wie möglich davon. Und dann reden. Was hatte sie gesehen, was er. Sie wollte ihn haben, wie er gerade war. Die Fotos ohne Blitz und großes Arrangement.
3: Dann das Interview.
19: Das war nicht ausgemacht.
0: Sie sagte, sie würde ihn gerne begleiten. Gleich nachher, später, zu irgendwelchen Terminen. Nur aus der Ferne.
19: Ich bedauere.
3: Ich habe 4 Seiten. Es ist Wahlkampf, weil immer Wahlkampf ist. Und ich habe 4 Seiten.
0: Sie ließ sich seinen Terminkalender zeigen, seinen Füller, die Unterschriftenmappen, das Regal mit den Büchern, das Telefon. Sie machte Bilder von seinen Händen. Sie wollte einen Bericht aus der Werkstatt der Macht, aber so, dass am Ende offen blieb, ob es diese Macht auch gab. Er rauchte und schwieg. Er folgte ihren Anweisungen.
19: Nun die Fragen.
3: Ja, was habe ich? Das Papier, Ordnung, Routine, der Tod.
19: Die moderne Journalistin.
3: Es ist immer dasselbe Thema. Was macht ein Politiker, der Mann des Staates? Was kann er bestimmen? Darüber möchte ich schreiben.
0: Sie zitierte das eine oder andere Vorurteil, halbgare Ressentiments gegen die da oben, die üblichen Reflexe, Gespräche in der Fußgängerzone.
3: Männer nur immer unter Männern. Der Leerlauf der Sprache. Ein Leben im Elfenbeinturm. Gepanzerte Limousinen.
19: Ich glaube nicht, dass das die Fragen sind.
0: Er hielt ihr einen kurzen Vortrag über innere Sicherheit. Die Unruhen, die Demonstrationen, was ihn daran beschäftigte, wovon er dachte, dass es die Wähler beschäftigte. In letzter Minute kam er auf ihre Frage.
19: Wer denkt schon an den Tod? Denken Sie an den Tod? Ich nicht. Oder besser, indem ich an ihn denke, versuche ich, ihn mir vom Leibe zu halten. Man grüßt und wird wieder gegrüßt. Der andere gibt Auskunft über seine Absichten. Ich plane keinen Angriff. Nicht jetzt, ein andermal. Man versucht zu verhandeln für den Fall der Fälle. Den Rest der Geschichte kennen Sie.
5: Es sind Bilder wie aus einem Bürgerkrieg. One or two.

0: Diensthabenden Polizisten hatten zu fliehen versucht und waren von einer Bande Jugendlicher mit Totschlägern in das brennende Gebäude zurückgetrieben worden. Noch in der Nacht werde ein Krisenstab zusammentreten, kündigte Selden an. Einer seiner Mitarbeiter sei unterwegs, um sich vor Ort ein Bild zu machen und die Verletzten zu besuchen.
1: Die Bilder sind natürlich schlimm. Die vielen Toten, die Verletzten, ihre versehrten Körper unter diesen Decken aus Alufolie. Das, was man davon zu sehen bekommt, was man sich ausmalt. Die Verbrennungen, die Verstümmelung.
2: Im Grunde will das niemand sehen. Man wendet sich ab, dann wieder geht der Blick zurück, weil es doch schließlich mal Menschen waren. Leute wie du und ich, aus denen Zombies geworden sind.
3: Man fragt sich, warum? Warum sie?
4: Man denkt, ist es eine Strafe?
5: Aber für was? Haben sie die Strafe verdient?
2: Warum zum Beispiel gehen sie auf diese Märkte?
3: Sie verlassen ihre Häuser.
5: Sie lieben es, unterwegs zu sein.
4: Sie bewegen sich in der Menge, was natürlich der reine Wahnsinn ist.
5: Die Zeiten, da wir Nomaden waren, liegen doch schon eine Weile zurück.
6: Warum werden sie nicht endlich sesshaft?

0: Am nächsten Morgen um 9 war die erste Sitzung. Einer der Polizisten war am frühen Morgen seinen Verletzungen erlegen. Bei 2 weiteren wusste man noch nicht.
1: Hier, frisch aus der Druckerei, die ersten Fahndungsplakate.
0: Man sah alle möglichen Gesichter, Szenen, die in mühevoller Kleinarbeit aus einem Meer von Videoaufnahmen herauspräpariert worden waren. Kleine schwarze Teufel in Aktion, die man anhand ihrer Kleidung zu identifizieren hoffte.
1: Das Neueste ist, dass sie sich verabreden. Auch zum Sturm auf die Wache letzte Nacht scheinen sie sich verabredet zu haben. Aber da sind wir dran. Ein paar Freaks aus dem Haus grasen seit Tagen das Internet ab. Wir kontrollieren die einschlägigen Chatrooms und haben diverse Telefone angezapft.
2: Klingt nicht gerade berauschend.
1: Wir haben zu wenig Kräfte. Falls sich die Unruhen weiter in diesem Tempo ausbreiten, sehe ich schwarz. Dann können wir nur zuschauen und warten, bis die Feuer von selbst ausgehen.
2: Die Frage ist, warum? Warum bei uns? Warum jetzt?
3: Und schon fahren wir. Ein paar Fragen hätte ich ja noch.
2: Haben Sie wieder einen Zettel? In Ihrer Handtasche einen Ihrer berühmten Zettel?
3: Nein, diesmal nicht.
4: Sie sprachen über Männer und Frauen in der Politik. Wie sie sich kleideten. Wie sie sich tarnten. Die unendlich lange Geschichte der Blicke, die eine Geschichte der Macht war.
3: Ein Mann lenkt die Blicke von seinem Körper weg. Eine Frau zieht sie auf sich, ob sie will oder nicht.
2: Ich wusste gar nicht, dass Sie für einen intellektuellen Blatt arbeiten.
4: Über die Krawalle kein Wort.
3: Warum um alles in der Welt macht einer das? Was ist der Kern? Geld, Sex, Macht, na gut. Was sonst? Ich komme immer wieder auf den Tod. Wir alle sind ersetzbar. Was also wird bleiben vom Leben eines Ministers, von dem man sagt, er ist der starke Mann, aber vielleicht will er gar nicht.
2: In ein paar Wochen ist alles vorbei. Sie werden sehen. Wir möchten etwas verändern in diesem Land und dann die nächsten Wahlen gewinnen.
3: Aber das ist nicht sicher.
2: Ihr Kleid gefällt mir.
3: Ja, das auch.
4: Die Halle fasste schätzungsweise 1000 Zuhörer und war fast voll. Sie sah lange Tische und Bänke, Leute, die tranken und diskutierten oder bloß warteten. Manche hielten Transparente hoch, Tafeln mit handgeschriebenen Parolen. Alles in der grobschlichtigen Grammatik der Forderung. Jetzt, auf der Stelle, nicht morgen. Mehr Nein als Ja. A statt B. Wir können noch anders.
5: Gewerkschaftler, kleine und mittlere Angestellte, Dienstleister aller Branchen. Im Grunde unsere Leute. Auch wenn sie derzeit ein bisschen böse auf uns.
4: Peer brachte Hanna an die Bühne und verschwand.
5: Okay. Viel Glück.
4: Überall Scheinwerfer, Kameras. Auf der Bühne ein Pult mit einem Dutzend Mikrofonen. Das Logo der Partei. Die Formel. Eingedampfte Propaganda. Sie stand halb links in der Nähe eines Ausgangs, damit sie notfalls weg.

0: bekam. Denn wenn sie genug hatte, wollte sie immer schnell weg. Die Leute standen auf. Sie riefen seinen Namen. Abwechselnd eine Parole und seinen Namen. Als wollten sie einander beschwören. Ihren verlorenen Glauben, den Mann, der ihn hoffentlich erneuerte. In diesem Dom aus Licht und Lärm, der verhaltenen Drohung. Anna stand etwas weit weg. Deshalb bekam sie nicht alles mit. Aber sie sah die Hände, über dem Kopf seine wie gefalteten Hände, mit denen er den Saal begrüßte. Oder wenn die Karawane stockte, wie er mit einzelnen Leuten redete, wie er sich huldvoll neigte und hörte, was sie ihm sagten, wie sie beteten. Die Karawane ließ sich Zeit, Gebete und Formeln, der schutzlose Körper. Es kommt nicht darauf an, was er sagt, dachte sie. Das, worauf es ankommt, ist ohne Sprache. Die Art und Weise, wie er sich bewegt, mitten in dieser Menge. Sie müssten sich nur verabreden und den Kreis schließen, dann wäre er verloren. Die Rede interessierte sie nur am Rande.
1: Liebe Freunde, liebe Genossen, was eigentlich ist ein Staat?
0: Gefahren und Chancen unter Berücksichtigung der aktuellen Lage.
1: Der Staat gehört uns.
0: Sie machte sich Notizen zum Rhythmus, über das Drumherum, was die rechte Hand tat, was die linke, seine Atemtechnik, die Kunst der Pause. Später würde sie ihn nach der Wand fragen müssen, hinter der Bühne, was da genau war. Eine gemauerte Wand aus Stein und Mörtel oder bloß ein Tuch, eine riesige Leinwand, der verhüllte Fluchtweg. Als alles vorbei war, wollte er, dass sie noch mitkam auf ein Glas Wein.
1: Was trinken Sie?
0: Sie kamen auf seine Vergangenheit. Sie wollte wissen, wie man Konkurrenten aus dem Weg schafft. Wer ihn verraten hatte. Die Liste seiner Opfer, die aber weitgehend bekannt war.
1: Aha. Und dann wissen Sie Bescheid.
2: Ich frage nur.
1: Sie lesen zu viel Shakespeare. Sie haben ein bestimmtes Bild. Schwarze Romantik mit einem Schuss Hollywood, würde ich sagen. Eine Gruppe von Verschwörern plant ein Attentat auf den Präsidenten, aber die tapfere kleine Journalistin kommt ihnen auf die Spur und kann in letzter Minute das Schlimmste verhindern.
0: Er bestellte einen 95er Pater Negra Gran Reserva und fragte, ob sie verheiratet sei.
2: Kein Kommentar.
0: Sie wollte ihn weiterhin begleiten, die nächsten Tage, in eine andere Stadt, damit sie sah, wie er war, wenn er sich bewegte. Ein paar Fragen zum Leben ohne Politik. Ein paar Impressionen aus dem Bunker.
1: Ein Leben ohne Politik, kann ich mir vorstellen.
0: Sie sah ihn in einem Waldstück, an einem See oben im Norden, wie er Holz machte.
2: Wie entsetzlich das war. Wie glücklich er war.
0: Wenn die Kameras nicht mehr laufen, ist es aus. Wenn sie dich nicht mehr verfolgen, löschen sie dich auch aus.
2: Mensch, Hanna.
0: Sie sah ihn mit einer Axt, wie er geduldig das Holz spaltete, in einer filzigen Jacke, die ein wenig groß geraten war, an einem sonnigen Wintertag in der Nähe eines Hauses.
2: Mensch, Hanna.
0: Ihre Frage lautete, was ist Macht unter diesen Umständen, wenn der Tod ins Spiel kommt?
2: Was ist Macht unter diesen Umständen, wenn der Tod ins Spiel kommt? Die Ohnmacht macht klein. Sie ist leer, das Gegenteil von Fülle, die Macht ist. Aber mit der Zeit dreht sich das Verhältnis um.
0: Sie hatte Schwierigkeiten, es zu formulieren. Etwas kühlt ab und wird beständig. Sterne und Planeten kühlten ab. Die Leidenschaften, die Begierden. Man wurde verdammt klein, aber auch klug. Sie begann mit seiner Tochter, der grotesken Wahrheit ihres Todes, was das aus ihm gemacht hatte. Seine aufgeraute Syntax, die Stille in seinem Büro, oben im 8. Stock, während sie ihn fotografierte. Sie zitierte aus seinen Reden, ihre Lieblingsstelle über die Erziehung, warum letztlich alles eine Frage der Erziehung war. Sie war einen Tick zu lang, stellte sie am nächsten Morgen fest. Sie musste kürzen, das eine oder andere umstellen, was eine Arbeit von einer Stunde war. Mehr als 12 Stunden vor Redaktionsschluss. Sie hatten eine Doppelseite für sie reserviert. Die Geschichte drumherum war ein 10-seitiger Artikel über den Zustand der Regierung. Am frühen Sonntagmorgen beim Frühstück musste sie denken, dass er das jetzt las.
2: Wo auch immer er gerade ist, Satz für Satz, was ich geschrieben habe, auch was ich nicht geschrieben habe, zwischen den Zeilen die versteckten Botschaften.
0: Freunde und Bekannte riefen im Laufe des Tages an, auch Kleist, der auf dem Weg in den Nahen Osten war.
3: Hat er was gesagt?
4: Mach keine Dummheiten. Machst du Dummheiten, Hanna?
3: Dummheiten, ich? Wie kommst du darauf?
5: Zellen erkannte sich auf den Fotos kaum wieder. Er konnte nicht sagen, warum, aber er mochte sie nicht. Sie hatte geschrieben, dass es nur Skizzen waren, flüchtige Notizen, im Grunde Material fürs Archiv.
6: Ich dachte, es freut sie vielleicht.
5: Als er sie endlich dran hatte, war es fast 10. Sind Sie's? Ja, hallo, wie schön. Ich hoffe, ich störe nicht. Nein, nein. Ich war bis eben unterwegs.
6: Und jetzt? Wo sind Sie?
1: Hier in der Stadt, im Büro. Meine Leute sind alle weg, also habe ich gedacht, rufe ich mal an.
5: Sie sagte, dass sie an ihn gedacht hatte. Er hörte, wie sie auf und ab ging, zwischen verschiedenen Räumen oder Bestandteilen von Räumen, die er nicht kannte. Sie ging auf Holz. Sie trug Schlappen, sommerliche Sandalen, mit denen sie unablässig in Bewegung war.
1: Ich habe Ihnen noch gar nicht gesagt, was ich mir überlegt habe.
6: Überlegt?
5: Manchmal reiste er im Tross. Berater, Mitarbeiter, Experten, begleitet von einer Gruppe handverlesener Journalisten, mit denen er Hintergrundgespräche führte. Off Records, oben in der Luft, auf dem Weg in eine Hauptstadt.
1: Mein Mitarbeiter macht gerade die Liste für London. Nächste Woche.
6: London.
1: Eigentlich sind Sie schon drauf.
6: Ich bin da drauf. Gut. Dann freue ich mich.
7: Sondertruppen des Innenministeriums in Kampfanzügen. Sie sind immer die Ersten bei jeder Demonstration der Opposition.
8: Wieder zu gewaltsamen Auseinandersetzungen zwischen Demonstranten und der Polizei gekommen. Mindestens 5 Menschen wurden verletzt. Medien berichteten von mehr als 60 Festnahmen.
9: Über 1000 Beamte, Hubschrauber und Einheiten mit Suchhunden sind bis in den Morgen hinein im Einsatz gewesen. 99 Festnahmen brachte die beeindruckende nächtliche Razzia zu Wege.
5: Holmes begann wie immer mit dem Überblick. Verhaftungen, Verletzte, die Schäden.
10: Hörst du mir überhaupt zu?
5: Das meiste waren Geschichten vom Feuer. Geschäfte hatten gebrannt, Kleinwagen und Limousinen, überall kleine Tupfen Licht in der großen Dunkelheit. Weißer und schwarzer Rauch, glühendes Papier aus Aktenordnern, nachdem ein Büro einer Zeitarbeitsfirma gestürmt worden war.
1: Du leierst das alles so herunter.
10: Ich leiere? Gut, wusste ich nicht.
1: Wir wundern uns nicht mehr. Wir schicken Polizisten.
10: Ich würde gern mal wieder schlafen. Ich schlafe zu wenig.
1: Interessiert dich noch was daran?
5: Das Interessanteste kam zum Schluss. Ein kleines Familienproblem. Holmes hatte eine Schwester, Mitte 40, geschieden, alleinerziehend. Ein Junge in der Pubertät. Das Problem war der Junge, Sven.
10: Jemand hat beobachtet, wie er mit einer Gruppe Gleichaltriger von einer Brücke Steine auf fahrende Autos warf. Zum Glück gab's bloß Sachschaden.
1: Sven.
5: Bei der ersten Vernehmung soll er gesagt haben, es handle sich um eine Aktion gegen die Ärsche, die immer nur zusehen. Sie hatten ein Transparent angebracht. Was klotzt ihr so blöd? Ihr seid die Nächsten.
10: Meine Schwester ist völlig aufgelöst. Er ist 17.
1: Und jetzt fragt sie sich, was um Himmels Willen sie falsch gemacht hat. Haben die vielen Tiefkühlpizzas ihn auf solche Ideen gebracht? Die Mikrowelle? Es gibt böse Strahlen. Vielleicht hat er zu viel von diesen Strahlen abgekriegt.
10: Sie versteht es einfach nicht. Hier.
5: Er zeigte selten ein Foto, schon etwas zerflettert. Ein pickeliger Junge mit wässrigen Augen, blass und nichtssagend wie der Name. Aber ein Gesicht, das fand er interessant. Dass es auf einmal ein Gesicht gab, den Ansatz einer Geschichte.
1: Dieser kleine Scheißer. So sieht er nämlich aus, wie ein verwöhnter kleiner Scheißer. Und jetzt willst du, dass ich ihn da rausboxe. Aber das kann ich nicht. Ich kann mich darum kümmern, dass dein Name aus dem Spiel bleibt, aber das war's dann schon.
10: Gut.
1: Nimm ihn dir zur Brust.
10: Gut, ja.
5: Wieder im Büro besprach er die Sache mit Peer.
1: Hör dich mal um. Häng dich ans Telefon. Aber übertreib es nicht.
11: Wird gemacht. Nick hat um einen Rückruf gebeten.
1: Nick? Ich warne dich vor Nick. Dieser Nick, ja?
5: Offenbar hatte er am Morgen ein längeres Fernsehinterview gegeben. Eine Katastrophe. Staatstragendes Gebrabbel über die Zweidrittelgesellschaft. Die armen Jugendlichen in den Vorstädten, einerseits, andererseits. Eher nebenbei hatte er eine Summe genannt. Es ist ein Problem aufgetaucht, also nehmen wir ein bisschen Geld in die Hand. Als Staat haben wir die verdammte Pflicht, das hatte er gesagt. Aber die uralte Geste war, wir geben euch ein paar Millionen und stopfen euch auf diese Weise das Maul.

0: Commander John Lee, Captain. We're just lining up for our departure. I'm pleased to say they've booked the time forward. But...
1: Hannah hatte einen Platz am Fenster, ziemlich weit hinten, über einer der beiden Tragflächen, in denen sich das frühe Morgenlicht spiegelte. Als er sich endlich blicken ließ, war fast eine Stunde vergangen. Er wartete, bis er sie fand, schien zu nicken, suchte ihren Blick. Sie sind da, sagte der Blick.
2: Was haben Sie an? Ein Kleid. Was noch? Lippenstift? Welche Farbe? Sie haben nicht gut geschlafen. Aber Sie sind da.
1: Später setzte er sich mal hierhin, mal dahin, hörte zu, machte einen Scherz weiter hinten, wo sie ihn zweimal lachen hörte. Und dann wieder lange Passagen, in denen er dozierte. Am Schluss kam er zu ihr. Er sagte etwas zu ihrem Kleid, was er gedacht hatte auf dem Weg zum Flughafen in einer Limousine.
2: Was um Himmels Willen mache ich bloß mit ihr, habe ich gedacht.
3: Was um Himmels Willen machen Sie bloß mit mir?
2: Sie sind schwierig, sagt unser Freund Kleist. Sagt er wirklich schwierig? Interessant, meine ich mich zu erinnern. Ein bisschen verkorkst vielleicht. Durch zu viele falsche Hände gegangen.
3: Ich habe mal geschlafen mit ihm, falls es das ist, worauf Sie hinaus wollen.
2: Mit Kleist? Oh Gott.
3: In Singapur, Ende der 90er. Ich habe nicht mal geheult danach.
1: Es ist ein Spiel, dachte sie. Er zerrt etwas ans Licht. Aber er schält auch etwas von mir ab. Er sagte etwas zu den kommenden Stunden, seine nächsten Tage, die Hindernisse. Seine Termine hatte dieser Peer.
3: Ich habe einen Artikel geschrieben.
1: Sie saß in diesem Flugzeug neben diesem Mann, den sie kaum kannte, und konnte die ganze Zeit bloß flüstern.
2: Ich rufe sie an.
4: I would have thought there'd be agreement across the whole house. But the first duty of a government is to protect the national security.
5: Selden hatte sein Statement schon hinter sich. Er mochte diese großen Runden, ihre Rituale, die Wiederholungsschleifen. Behutsame Variationen des immer gleichen Themas, die eine Form von Leere produzierten, kontemplative Stille. Es hatte Tote gegeben, Anschläge, mit denen niemand gerechnet hatte. Anschläge, die in letzter Minute vereitelt worden waren. Deshalb waren sie da. Sie saßen im Kreis. Sie kreisten etwas ein, was nach Entschlossenheit klang. Man konnte Kreise enger ziehen. Man konnte jemanden umzingeln und dann zur Strecke bringen, was voraussetzte, dass es diesen jemand auch gab. Als zuständige Minister kannten sie meist nur die äußere Hülle, manchmal nicht mal die Begriffe. Dafür hatten sie die Spezialisten, Fachleute, die sich mit chemischen Zusammensetzungen und Organisationsstrukturen beschäftigten. Flüssigsprengstoff, Moslembruderschaft, Kofferbombe, zentrale Terrordatei, alle paar Wochen eine Handvoll Vokabeln, die sich nach und nach über den gesamten Globus verbreiteten. Erhöhte Sicherheitsstufe, Ministerium für Heimatschutz, RFID-Chip, australischer Taliban. Sie hörten Stimmen, sie trugen Kopfhörer und bekamen in alle Sprachen Babylons die wahrscheinlichen Szenarien übersetzt. Seine Krise hatte niemand groß interessiert. Ein paar höfliche Fragen, hin und wieder das Eingeständnis, dass man etwas kannte, das Schimmern einer Möglichkeit, was vor Jahren bei uns mal war oder wieder sein könnte, unter gewissen Umständen, die aber derzeit nicht vorlagen.
2: Okay, das war's.
5: Dann war nicht mehr viel. Eine kurze Pressekonferenz um 4, ein bisschen Hannah, das übliche Geplänkel. Sie saß in einer der ersten Reihen, etwas am Rand, sah einen anderen wieder nicht. Ein- oder zweimal meinte er zu spüren, wie sie zu einer Frage ansetzte, wie sie sich spannte. Später im Flugzeug wollte er wieder zu ihr hin, weil er auf einmal dachte, er habe am Morgen nicht alles mitbekommen, eine chemische Information, ohne die er sich nicht richtig orientieren könnte, ihre Duft- und Lockstoffe.
6: Alles in Ordnung mit dir?
2: Ich glaube, ich brauche einen Drink.
5: Kurz nach dem Start, als sie durch ein aufziehendes Gewitter flogen. Britta hatte für sowas ihre Tricks. Man atmet es einfach weg wie eine Wehe. Schau nach innen, such das Zentrum.
6: In Wahrheit fürchten wir uns alle.
2: Ja? Meinst du?
5: Sein Büro und Holmes hatten angerufen. kurz nach sechs Kleist aus Tel Aviv, der in einem Café am Strand saß, das vor Jahren in die Luft gesprengt und wenige Tage später wieder eröffnet worden war.
2: Was machst du in Tel Aviv?
7: Keine Ahnung. Entspannen nehme ich an. Nachdenken über unsere Feinde. Meistens hänge ich bloß rum, genieße das Meer, die schönen Frauen, die Drinks. Womöglich nicht in dieser Reihenfolge.
5: Den Artikel hat er natürlich gelesen. Hannah, die kleine Journalistin.
7: Was macht die Krise? Man bekommt hier nicht viel mit. Hin und wieder ein Schnipselchen von den Demonstrationen, Bilder von brennenden Wagen, in den Zeitungen auf den hinteren Seiten.
2: Geschichten von einem anderen Planeten.
7: Das Schlimmste ist vorbei, wenn du mich fragst. Vielleicht ist das gut, aber vielleicht auch nicht, denn dann machen alle nur weiter. Es ist ja seit langem deine These, dass es so nicht weitergeht. Das Dilemma ist, wann begreifen die Leute es? Wenn eine Bombe hochgeht oder es Hunderte von Toten gibt? Anna würde wahrscheinlich sagen, ja. Diese ganzen Anschläge, so widerlich sie sind, haben eine interessante Botschaft. Ihr wisst nicht, wer ihr seid. Wer wollt ihr sein? Entscheidet euch. Die Selbstmordattentate, die zerfetzten Leiber in Madrid, London, Djerba oder wo immer. Alles schlimm, aber doch der erste Schritt zur Wahrheit über uns selbst. Geh mal essen mit ihr und frag sie aus, was sie alles liest, wen sie kennt, worüber sie sich Gedanken macht.
5: Als wäre sie seine Tochter.
2: Schau mal, so eine tolle Tochter habe ich.
7: Du bist nicht bei der Sache. Egal.
1: Es begann zu nieseln, als Britta das letzte Stück durch den Wald fuhr. Aber das machte nichts. Sie war fast da und sie war allein. Sie konnte spüren, wie ihr sofort leichter wurde. In diesem heiligen Moment, wenn nach der letzten Biegung die rote Fassade zu sehen war. Die grünen Fensterläden, Rasen, Beete. Hinten links ein glitzerndes Stück Wasser. Das Gartenhaus. Im Haus war es wie immer kühl. Sie öffnete Läden und Fenster, ließ die späte Nachmittagswärme herein und zog sich schnell um. Sie machte sich etwas zu essen, hörte seine Stimme auf Band, eher genervt. Später auch im Radio. Fetzen von einer PK, seine Einschätzung der Lage im Lichte der neuesten Ereignisse. Offenbar gab es etwas. Etwas war neu, aber nicht mehr ganz. Sie hat es bloß noch nicht mitgekriegt.
8: Auf einem belebten Markt mitten in der Hauptstadt. Zwei junge Libanesen haben sich in die Luft gesprengt.
5: Wie bitte?
8: Um die Mittagszeit.
1: Es war von Toten und Verletzten die Rede. Erst hieß es über 50. Dann wurden die Zahlen stark nach unten korrigiert. Jetzt stiegen sie langsam und kontinuierlich wieder an.
9: Es ist nicht wahr. Ich glaube nicht daran. Ihr erfindet das bloß.
1: Darüber hatte sie mit Selden mal gestritten.
9: Ihr macht euch eure Feinde selbst. Wer sagt mir, dass sie nicht von euch bezahlt sind? Wahrscheinlich gibt es Agenturen dafür. Aufwendige Castingshows für die Rekrutierung immer neuer Feinde. Sie müssen sich Bärte wachsen lassen. Ein stechender Blick für ihre Gedanken. Dann nehmt ihr sie in Sold und zeigt ihnen, wie das geht. Die ganzen Waffen, die Bomben, wie man mit Flüssigsprengstoff hantiert. Zum Schluss werden die Märtyrervideos gedreht. Für ein paar Handvoll lumpige Euros in einem winzigen Studio mit Al Jazeera-Dekoration. Ein paar ausgewählte Zitate aus dem Koran. Und dann haben wir wieder den Salat. Das Problem ist, dass ihr euch langweilt. Es bewegt sich zu wenig. Also sorgt ihr für Bewegung. Macht ist Bewegung. Die Bilder im Fernsehen sind Bewegung.
2: Mensch, Britta.
1: Sie saß in der Küche auf dem Sofa und hörte Radio. Die Zahl der Toten war noch einmal gestiegen. Von 9 auf 11. Was sie noch immer seltsam enttäuschend fand. Es gab Schwerverletzte, über 30, wie es hieß. Sie rechnete eine Weile hin und her und kam auf eine Zahl um die 20, was schon besser klang, beinahe dramatisch.
10: Die aktuelle Stimmung ist, dass man besser die Klappe hält. Alles ist schlimm. Es hat Tote gegeben, also überlegt euch, was ihr sagt.
11: Es hat Tote gegeben, also überlegt euch, was ihr sagt.
10: Es ist mal wieder die Stunde der Affirmation. Die Leute sollen zusammenrücken, nicht so kleinlich sein, aufhören, alles schlecht zu machen. Was so klingt, als bestünde das halbe Land aus Kritikern. Aber das Das ist Quatsch.
12: Ja, genau.
10: Wir kritisieren fast alles. Häuser, Parteiprogramme, die neue S-Klasse, das Fernsehen, Waschmaschinen und Restaurants. Die letzte Komödie mit Hugh Grant, auf die nun wirklich niemand gewartet hat. Den ewigen Hickhack in der Politik, Reform und Reformchen. Alles, was gemacht ist, was als Ware auf den Markt drängt, obwohl die Märkte bekanntlich verstopft sind. Jemand hat seinen ersten Roman geschrieben. Mein Gott, war das wirklich nötig? Hätte er uns das nicht ersparen können? Wir sortieren, wir wählen aus, wir werfen weg. Die meisten Leute sind auf solche Hilfe angewiesen. Sie tappen im Dunkeln, brauchen Orientierung. Das alles kriegen sie von uns.
13: Bitte nicht.
10: Bitte nicht.
13: Wenn es nach uns geht,
10: auf keinen Fall.
14: Lasst es lieber.
10: Das und das sind unsere Gründe. Warum etwas nichts wird, warum jemand gescheitert ist. Lass es lieber. Lass andere ran. Du kannst es nicht. Bitte, verschon uns.
15: Mania wollte immer wissen, was er träumte. Aber meistens schlief er einfach ein. Und hatte am nächsten Morgen nur Splitter.
16: Bedrohungslage nicht dramatisieren, wir dürfen die Bedrohungslage aber auch nicht bagatellisieren.
17: Das, was wir machen, dient dazu, den Menschen zu helfen, durch diese Krise zu kommen.
18: Jetzt ist die Furcht vor uns so groß geworden, dass er meint, sich bewegen zu müssen. Und die Furcht vor den Wählerinnen und Wählern, die demnächst abstimmen werden.
5: Ich höre Stimmen von der Bühne herunter. Ich sehe ganz große Auftritte. Chöre, meine Herren, und einige wenige nennenswerte Solisten.
1: Thomas Bernhard.
15: Nachricht an alle.
19: Im Moment läuft es ziemlich gut, im Grunde besser denn je.
20: Die letzten Jahre war es schwierig, da hagelte es Kritik.
19: Die Talkshow ist tot, dachten wir. Wir erfüllen unsere Verträge und dann tschüss.
20: Kameras aus und tschüss.
19: Wir dachten, liegt es an uns, unseren Kostümen, liegt es an den Politikern oder ist es etwas anderes?
20: Dass wir alle so satt sind, so müde, so gelangweilt.
15: Nachricht an alle. Von Michael Kumpfmüller. Zweiter Teil.
19: Am Ende machten wir die Wirklichkeit verantwortlich.
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22: Guten Abend, meine Damen und Herren.
23: Wir begrüßen unseren Gast, der in letzter Sekunde beinahe noch abgesagt hätte.
22: Finde gleich Klartext, Herr Selten.
24: Die meisten Politiker sind erstaunlich klein. Im Fernsehen kommt das nicht richtig raus. Fernsehen macht ja groß. Aber in Wirklichkeit sind sie oft Zwerge. Kleine Napoleons, die unter narzisstischen Störungen leiden. Der Typ Mann, bei dem man sofort denkt, der hat ein Problem mit seinem Pimmel. Oder was immer das Problem ist, wenn man einen Kopf kleiner ist.
25: Aber auch die Frauen. Wenn wir mal Frauen haben. Knallharte Managerinnen, die sich hochgeboxt haben. Stellvertretende Vorsitzende von Gewerkschaften mit schneidenden Stimmen. Die meisten blond. Aber Natur. Etwas nachblondiert vielleicht. Wütende Kobolde, die vor Ehrgeiz glühen und von einem Termin zum nächsten rasen.
26: Wissen Sie, wie viel ein Liter Milch kostet, Herr Minister? Ein Liter Benzin? Ein Laib Brot?
5: Man sah ein paar Szenen auf der Straße, Kinder in lumpigen Kleidern, Bettler, ein Second-Hand-Kaufhaus für Arme und dann Schnitt, ein glitzerndes Nobel-Restaurant im Zentrum, in zweiter Reihe parkende Limousinen mit Chauffeur, teuer gekleidete Frauen an der Seite smarter Banker, die zufrieden in die Kamera grinsten.
26: Das alles haben wir in den letzten Tagen gedreht, Herr Minister. Was geht Ihnen durch den Kopf, wenn Sie diese Bilder sehen? Gehen Sie überhaupt selbst einkaufen oder erledigt das jemand für Sie?
0: Dafür hat er um seine Frau.
5: Er sagte etwas zu den Preisen, was er davon wusste, sein letztes Mal im Supermarkt.
0: Meine Frau, warum nicht?
5: Sie zitierten aus einer seiner Reden im letzten Wahlkampf.
26: Ist jemand arm, wenn er keinen DVD-Player besitzt?
5: Er tat, als könne er das unter den gegebenen Umständen nicht wiederholen, als würde er sich selbst zuhören und überlegen, ob es die Wahrheit war. Leute hatten es schwer, sie mussten sparen, aber wo bitte stand geschrieben, dass sich jeder zu jedem Zeitpunkt alles leisten konnte?
0: Es ist auch eine Frage des Blicks. Die Leute in Afrika sind arm. Die Wanderarbeiter in China. Da und da arbeiten Kinder als Sklaven in Fabriken. Es gibt Menschenhandel, die Slums in Mexico City oder Sao Paulo.
23: Reden wir von den Vorstädten.
5: Seine These war, die Randale ist die Antwort auf eine falsche Politik. Ein Aufstand der Armen gegen die Reichen. Worauf Selden den Kopf schüttelte und sagte, dass es die Krise einer pubertären Gesellschaft war.
0: Wir haben zu viele Halbstarke bei uns. Berufsjugendliche, die noch immer bei Mama und Papa leben. Und sich wundern, wenn Mama und Papa eines Tages auf die Idee kommen, sie könnten sich wenigstens an den Kosten für Lebensmittel und Wäsche beteiligen.
5: Er spielte das empörte Kind. Er machte nach, wie ein Kind heult, wie es tobt, weil es vor dem Abendessen keine Schokolade mehr bekommt.
0: Papa, Mama, böse.
5: Sie kamen auf die Toten, die Zukunft der Demokratie, den gegenwärtigen Hickhack in der Regierung, das, was seit Wochen in den Medien kursierte.
0: Politik ist Hickhack. Aber warum? Weil die Gesellschaft ein Hickhack ist. Heute und gestern und in 100 Jahren.
5: Die Überraschung kam mit der letzten Einspielung, in der sie kurze Statements von Politikern und Journalisten brachten. Stimmen auf der Straße, alles schön gemischt, pro und contra. Ob er der kommende starke Mann war, ja oder nein. Und dazwischen Hanna, nur sehr kurz vor einer Wand aus Büchern. Was sie genau sagte, bekam er gar nicht mit. Etwas über Sprache, wie Politiker redeten, fast unwirsch, als hätte sie sich nur widerwillig überreden lassen, warum sie immer darauf achte, ob einer die Sätze zu Ende bringe, ihr unerschütterliches Vertrauen in Stil und Grammatik.
11: Puh, sind die 60 Minuten vorbei, ist nicht mehr viel.
19: Man schüttelt sich die Hand, steht eine Weile rum, verfolgt noch eine Spur.
11: Alles im Plauderton.
19: Bevor es zurück vor die Spiegel geht, die Gesichter noch geschminkt.
11: Rätselhafte Masken, die an untergegangene Kulturen erinnern.
19: Wir sitzen im selben Boot.
11: Aber wir kennen uns nicht.
19: Wir ritzen ihnen die Haut.
11: Aber wir wissen nicht, wer sie sind.
5: Noch während sie ihn abstöpselten, las er ihre neueste Nachricht. Er schrieb ihr zurück, nur wo er gerade war, dass er noch lebte, wie immer erstaunt, dass es das war, dieser kurze Kick.
3: Habe ich Sie erschreckt?
5: Von einem Treffen kein Wort.
2: Ich lebe
5: sie
2: noch.
5: Sprachen über ihre Termine, mit wem sie sich trafen, ihre Bewegungen in Raum und Zeit, Ankunfts- und Abfahrtszeiten, benutzte Verkehrsmittel. Alles andere umkreisten sie. Auch Britta rief ihn an.
3: Diese Talkshow... Ist es nicht komisch, dass ich mir das immer noch ansehe? Deine Krawatte saß ein bisschen schief, wenn ich das sagen darf. Ach so, ja. Das war's. Ich bin fertig.
2: Bist du noch auf dem Land?
3: Ich? Warte ich schon nach. Ja, offenbar bin ich noch immer hier draußen. Ich habe mit Kleist telefoniert. Angeblich hat er sich verwählt, aber das glaube ich ihm nicht.
2: Und?
3: Er hat sich nach unserer Ehe erkundigt. Eigentlich mehr nach mir. Wie es mir geht, ob ich noch male. Mein Gott, wie rührend, habe ich gedacht. Jemand erkundigt sich mal nach mir.
15: Ausgerechnet Trick schleppte sie eines Abends an.
4: Das ist Tasa.
6: Hi.
7: Hi.
11: Hey.
4: Ich habe ihr versprochen, dass es etwas zu essen gibt.
15: Alles war dunkel an ihr. Haare, Augen, Gesicht. Der ganze Schnitt. Irgendwie arabisch. Obwohl sie, wie sich herausstellte, eine Perserin war.
6: Entschuldigt. Ich muss erstmal was essen.
15: Als sie fertig war, rauchte sie eine Zigarette und fragte nach den Aktionen. Das mit den Namen fand sie witzig.
6: Diese Sachen, die ihr macht. Tick, Trick und Track.
15: Sie studierte gleich nebenan an der Hochschule, zweites Semester Schauspiel. Allerdings hatte sie große Zweifel.
7: Maria Stewart, mein Gott, diese alten Klassiker, ich weiß nicht.
15: Sie spielte am liebsten auf der Straße, verstecktes Theater. Ein bisschen Jonglieren in den Parks, brennende Fackeln, sogar als Messerwerferin hatte sie sich versucht. Sie imitierte Stimmen. Sie schluckte und spuckte Feuer, aber am besten konnte sie das mit den Stimmen.
7: Soll ich mal machen? Politiker kann ich ziemlich gut. Euren Innenminister.
15: Sie nahm zwei Bierflaschen als Mikrofone und spielte eine Pressekonferenz. Diesen selten, wie er über Araber sprach.
7: Diese Araber.
15: Sagen wir mal Araber, das, was er dafür hielt.
7: Über die Araber. Scheiß Araber.
15: Als wäre alles dasselbe, so wie er es sagte jedenfalls. Wie das klang.
7: Die Lage ist sehr ernst. Aber was wissen wir schon über sie?
15: Alles in diesem sonoren Sound. Als wäre es tatsächlich dieser Schwachkopf, der sie alle paar Tage mit dem bevorstehenden Weltuntergang traktierte.
8: Ey, dieser Arsch. Echt super. Das müsst ihr hören.
7: Ja, ist er das?
15: Sie dachte nach. Dann stand sie auf und machte Typen auf der Straße nach. Ihren Gang, ihre schiefe Grammatik, wie sie Brüder und Schwestern sagten.
7: Bruder, ey, Schwester.
15: Den ganzen Slang, der voller Ellipsen war. Mehr Geräusch als Sprache. Ohne große Sympathie, wie es schien. Dazu spielte sie kurze Szenen, kratzte sich zwischen den Beinen, spuckte auf den Boden, plusterte sich auf. Sie schnappte sich ein Handtuch und spielte ein verschleiertes Mädchen, wie es kicherte. Aber als wäre es reine Show. Billige Folklore, an die niemand mehr glaubte.
7: Und nun zu euch. Soweit ich verstanden habe, fehlt euch der rechte Schwung. Also, woran liegt es? Habt ihr die falsche Idee? Oder muss man bloß ein bisschen an ihr feilen? Im Grunde finde ich das als Ansatz nicht schlecht. Man geht raus, schaut sich an, was ist, und manipuliert es dann. Erst den Müll, dann die Fracks.
15: Und damit war sie bei ihrem Plan.
7: Naja, Plan. Eine Idee für eine Aktion. Ein bisschen Theater. Morgen Vormittag auf diesem Markt, wo es kürzlich die Toten gegeben hat.
9: Wie Aktion?
7: Wartet einfach ab. Lasst euch überraschen.
15: Sie nannte einen Treffpunkt, wo das überhaupt war. Auch, dass sie wahrscheinlich noch jemanden mitbrachte. Einen jungen Türken, der mit ihr studierte. Von den Folgen des Anschlags war nicht mehr viel zu sehen. Der Markt bestand aus gerade mal 2 Dutzend Ständen. Im hinteren Teil etwas versetzt, eine abgesperrte Stelle, alles ziemlich vermüllt. Verwelkte Blumensträuße waren zu sehen, die letzten Grüße von Hinterbliebenen, Kinderbilder, ab und zu ein Foto. Das Erste, was sie mitbekamen, war, dass sie zu weinen begann, als wäre es ein Song, der sehr leise begann und dann immer lauter wurde. Aber alles echt. Als würde sie richtig schluchzen.
9: 2-3 Minuten passierte nicht viel.
10: Man dachte, na gut, jemand heult, diese arme Frau, weil sie noch trauert. Aber dann, als sie nicht aufhörte, begannen die Leute zu reagieren.
9: Eine ältere Türkin ging zu ihr hin. Sie berührte Tasa am Arm, flüsterte ihr etwas zu und begann zu beten. So hörte es sich an. Ein fernes Murmeln, das wie Gebet klang. Dann von weiter weg, wie ihr jemand antwortete.
12: Und dann kam der junge Türke ins Spiel. Denn es war der junge Türke. Er hatte einen Teppich auf den Boden gelegt und tat, als bete er.
7: Ab diesem Zeitpunkt wusste ich nicht mehr, was ich tat. Als wäre ich gar nicht ich. Keine Ahnung, wer ich in solchen Momenten bin.
10: Sie hatte ihn beschimpft. Sie hatte ihn geschlagen. Mit den Füßen 7-8 Mal in die Seite. Sie bespuckte ihn, nannte ihn einen Mörder, verfluchte den Propheten und seine Lehre, worauf es zu tumultartigen Szenen kam.
9: Jemand bat sie, sich zu beruhigen. Jemand drängte sie weg, während es um sie herum erst richtig losging. Leute, die mehr auf ihrer Seite waren, zeigten auf die Fotos der Toten. Wieder andere begannen, sie als Christin zu beschimpfen.
13: Scheiß Christin!
7: Merkte wirklich niemand, dass es Theater war?
12: Am Ende schüttelte sie alles von sich ab und ging weg. Auch der Türke ging weg, etwas sauer, wie es schien. Gleich erst später in der U-Bahn so tat, als wären ihre Tritte das Beste überhaupt gewesen.
1: Gehen wir noch was trinken.
10: Sie schien nicht wirklich zufrieden zu sein. Etwas ging nicht weit genug.
7: Habt ihr überhaupt begriffen, um was es ging?
15: Sie luden sie zu einem Döner ein und waren überrascht, wie wütend sie war. Dauernd wollte jemand etwas von
7: ihr. Warum machst du das? Warum das? Warum bist du nicht verschleiert? Warum hast du diesen gottverdammten Beruf? Man denkt, komm, lass mich in Ruhe und dann kommen schon die anderen. Du bist Muslimin? Diese Mörder neulich waren Muslime. Wann hören wir endlich ein Wort des Bedauerns von dir? Na gut, ich höre schon auf.
12: Sie trank die meiste Zeit nur Tee und ließ sich überreden, noch die eine oder andere Nummer zu spielen. Lustige Anekdoten über die iranische Atombombe oder aus dem Meer gefischte Soldaten.
7: Erinnert sich noch jemand an den iranischen Präsidenten, sein Gefuchtel, wenn er vor 100.000 Leuten die halbe Welt beschimpft? Charlie Chaplin! Kennt ihr Charlie Chaplin?
5: Ende Juni war Selden in Madrid. Eine kurze Auszeit, fast ein Urlaub.
13: Neue Probleme gibt es leider auch.
5: Drohungen war nicht ganz das richtige Wort.
13: Jemand schickt E-Mails. In einem braunen Umschlag alle paar Tage Fotos, zum Teil zerschnitten. Letztlich Voodoo-Zauber. Rote Tupfer, in der Nähe des Herzens, an der Schläfe.
5: Der Mischmasch aus alter und neuer Post machte ihn den Kopf zerbrechen. Pass auf dich auf. Achte auf das und das. Jemand aus ihrem Umkreis wird... Ich warne dich.
13: Leider ist es noch nicht alles. Ein Teil der Drohung richtet sich gegen Britta.
14: Britta? Ja, wirklich?
5: Er dachte an Britta. Was wäre, wenn Britta als Gefangene, wenn sie von heute auf morgen nicht mehr da wäre?
14: Ich werde keinen Schritt mehr alleine machen können.
13: Trotzdem, red mit ihr. Wo ist sie überhaupt?
5: Auch Holmes, sein Staatssekretär, hatte neue Nachrichten, was in der Regel hieß, dass es schlechte Nachrichten waren.
16: Ja, im Internet sind weitere Anschläge angekündigt worden. Hm.
14: Diese Namen finde ich interessant. Gemeinschaft für Predigt und Kampf. Brüder und Schwestern. Webseiten auf Arabisch und Englisch.
13: Sie wachsen wie Pilze aus dem Boden.
5: Alles war verlinkt, alles öffentlich. Anleitungen zum Bombenbasteln, schwarze Listen mit Objekten, Spielereien mit der Zahl 11, welche Monate noch fehlten.
14: Der Juli fehlt noch. Der August.
13: Meine Frau sagt immer, macht ihr auch noch Politik? Diese moderne Form des Heldentums, Feuerwehrleute und Polizisten. Ist es das, was von eurer Politik geblieben ist?
14: Wir sind Bastler. Doch, kann man sagen. Wir haben gebrauchte Autos, wir haben Gärten, unter dem ausgebauten Dach riesige Modelleisenbahnen, alle möglichen Sammlungen. Wir werden nie fertig damit. Darum geht es ja, dass man nie fertig wird. Wir schlafen mit unseren Frauen und werden hoffentlich nie fertig damit. Wir ziehen unsere Kinder groß. Unsere Biografien sind gebastelt. Ist das etwas schlecht? Man muss bescheiden sein. Man muss sich bemühen, weniger träumen. Hüte dich vor deinen Träumen. Die Welt ist nicht danach. Zumal das Ausmaß der Zerstörung in letzter Zeit zuzunehmen scheint. Die Gemetzel in den hintersten Winkeln unseres Planeten. Aber auch hier, bei uns. Die kleinen Kinder, die verlassen oder getötet werden. Oder haben wir das früher nur nicht erfahren? Wir erfahren alles. In Bangladesch hat es ein Zugunglück mit mehreren hundert Toten gegeben. 2 Stunden später zeigen sie die ersten Bilder. Die Frage ist, was ist die Botschaft? Dass wir in keinen Zug mehr steigen? Steig in keinen Zug. Hüte dich vor deinen Feinden. Dein nächster Nachbar könnte dein Feind sein. Man kann nie wissen. Also pass auf.
7: Und sonst, was ist los mit dir? Eine deiner Krisen?
14: Ich habe keine Lust mehr. Immer öfter, wie ich mit Erschrecken feststelle. Ich sehe nur noch Tote. Sogar in meine Träume verfolgen sie mich. Überall Tote. Das ganze Leid.
1: Er zählte auf, was ihm auf die Schnelle einfiel. Eine lange Liste, die alles andere als vollständig war.
14: Den Kongo habe ich vergessen. War da nicht etwas im Kongo?
7: Den Sudan.
1: Seine These war, dass es gute und schlechte Tote gab. Die einen kamen vor, die anderen nicht. Nicht alle Toten waren sexy. Es starben Leute bei Verkehrsunfällen. Sie hatten AIDS. Sie hatten Krebs.
14: Ist das etwa interessant? Eine lokale Sturmflut ist interessant. Der erste und zweite Tsunami. Monatelange Dürren in Afrika eher nicht. Ein rätselhafter Chemieunfall in Indien, Tankerunglücke in weit entfernten Meerengen.
7: Ein Amokläufer in einem amerikanischen College, das keiner kennt.
14: Den großen Hunger nicht zu vergessen. Mein Gott. Kinder mit großen, traurigen Augen und geblähten Bäuchen, die in unsere Wohnzimmer schauen.
7: Na komm, worauf willst du hinaus? Dass wir alle Zyniker sind? Dass wir etwas daran ändern können?
14: Vielleicht. Warum nicht? Im Grunde machen wir Reklame. Lustige, bunte Spots über den Tod. Je schneller, je überraschender, desto besser. Was macht dein Minister?
7: Mein Minister?
14: Ich fange allmählich an, ihn zu mögen. Dieser angenehme Hauch Faschismus, den er verströmt. Vielleicht ist er in der falschen Partei. Vielleicht rettet er sie auch. Hier im Blatt wollen sie ja alle die große Wende. Aber komisch. Ich kann mir inzwischen vorstellen, dass sie es schaffen. Sie sitzen es aus. Sie tauchen ab. Sie tauchen drunter weg. Wir könnten mal wieder tanzen gehen.
1: Früher, vor 100 Jahren, hatten sie das mal gemacht.
7: Ich überleg's mir. Halt die Ohren steif.
1: Eine halbe Stunde später saß sie in der U-Bahn. Frühestens um 7, hatte Selden am Telefon gesagt.
17: Was ist los?
1: Sie hatte die ganze Zeit gestottert.
7: Oh Mann.
1: Als sie zu Hause war, hörte sie ihren Anrufbeantworter ab, räumte auf, duschte und zog sich an. Sie schminkte sich die Lippen, legte etwas Rouge auf und begann zu warten.

0: Hallo. Wie schön.
1: Darf ich reinkommen?
2: Sie trug eine rote Jeans, ein weißes T-Shirt mit silbernem Glitzerzeug, hatte weder Schuhe noch Strümpfe an.
0: Ich bin ein bisschen durch den Wind, fürchte ich. Ich weiß die Reihenfolge nicht mehr. Was kommt zuerst? Was dann? Ich habe mich gar nicht richtig vorbereitet.
1: Schlampig recherchiert.
2: Sie bot ihm etwas zu trinken an, brachte ein Glas, ging wieder weg in Richtung Fenster. Er war doch sicher nicht allein, hatte Bewacher, die hier irgendwo in der Nähe waren.
0: Dort unten in diesem Wagen. Ja, da. Zwei Männer. Sie rauchen. Sie unterhalten sich. Sie machen sich lustig über uns. Nein?
3: Sie machte eine Bewegung in seine Richtung, als wolle sie sagen.
0: Und was jetzt? Ich weiß nicht weiter. Sag du. Mach, was du willst, aber schau mich um Himmels Willen nicht an.
3: Sie wartete. Er bewegte sich.
1: Na, siehst du.
2: Sie war sehr dünn und fühlte sich rau und kantig an. Ein bisschen wie Papier. Etwas, das die ganze Zeit knisterte. Ein paar Mal rutschte sie ihm weg. Aber meistens schien sie da zu sein. Sah ihn mit großen Augen an, tauchte wieder weg, war wieder da.
1: Stell dich nicht so an.
3: Als es vorbei war, lachte und heulte sie.
0: Oh Mann, das ja. Oh Mann. Ich hab gedacht, ich sterbe. Nein, nicht das. Ich hab gedacht, keine Ahnung. Es ist nur gerecht, hab ich gedacht. Ein Kinderspiel. Ich bin nicht ganz und gar daneben. Ich hab Talent. Sag, dass ich nicht wirklich untalentiert bin.
2: Er nannte sie eine Streberin.
1: Hanna, meine kleine Streberin.
2: Er hatte an ihr Alter gedacht, wie lange sie noch leben würde. Wenn er längst tot wäre, würde sie noch leben.
3: Sie lachte ihn aus.
0: Die Welt in 40 Jahren, mein Gott. Du willst mir sagen, dass ich nicht weiß, auf was ich mich einlasse. Ich habe gerade geschlafen mit dir. Das ist es, worauf ich mich einlasse. Und alles andere, entschuldige, interessiert mich einen Scheißdreck.
2: Eine Weile fühlte er sich angenehm beschwingt. Die ersten Tage, in denen er sich vorüberziehenden Szenen überließ, Fetzen von Gerüchen, die wahrscheinlich Einbildungen waren, obwohl sie etwas in ihm hinterlassen hatten. Ein angenehmes Ziehen in der Leistengegend, wenn er versuchte, es zu lokalisieren. Sonst war nicht viel. Er versuchte, ihre Spur nicht zu verlieren. Hin und wieder eine Nachricht, ein kurzes Gewisper, mit dem sie sich versicherten, dass alles in Ordnung war.
4: In den Umfragen liegst du jetzt vor Nick auf Platz 2. Übertreib es nicht.
2: Das meiste rauschte an ihm vorüber, auch weil es Wiederholungen von Wiederholungen waren. Verbohrte Versuche, weiterzumachen jetzt nach den ganzen Toten, die nur durch neue Tote zu überbieten waren.
5: Leider haben wir da schon wieder was.
2: Auf eine Moschee am Stadtrand wurde ein Anschlag verübt. Eine halbe Stunde später auf eine Kirche.
5: Ja? Scheiße. Okay, habe ich verstanden. Das ist gut, keine Verletzten. Wenigstens etwas.
2: Eine Tür aus Glas war zu Bruch gegangen. Im Eingangsbereich leichte Schäden an der Fassade, die mit Parolen gegen den Islam beschmiert worden war. Die Kirche schien weit schlimmer betroffen zu sein. Der Altar war stark beschädigt, große Teile der Orgel.
5: Klingt nach Farce, das Ganze. Jemand macht sich lustig über uns.
1: Ich habe nicht die geringste Ahnung, wo das ist.
5: Am Rand irgendwo.
1: Das ist bestimmt nichts. Ich fahre trotzdem hin, um lästige Fragen zu vermeiden.
5: Erst die Kirche, dann die Moschee. Trotzdem, ich kapiere es nicht. Entweder oder, hätte ich gedacht.
6: Wir stehen hier vor der St. Raphael-Kirche. Die Kirchtüre war gerade frisch sauber gemacht. Da fand ich Graffitis.
7: Spielt keine Moscheen überall in Europa.
8: Finden wir in jedem Dorf die Machtzeichen des Islam errichtet.
9: Zahlt die erste Kirche Schutzgeld an Muslime, um ihre Christen beim Kirchgang vor Übergriffen zu schützen.
4: Seit sie von ihm träumte, dachte Mania wieder an Joe. Richtig schlimm. Als wäre er dauernd in ihrer Nähe. Neuerdings sogar beim Sex. Falls Rubber sich mal dazu herabließ, sie anzufassen. Obwohl es im Rubber gar nicht mehr ging.
0: Ich muss weg. Wenn ich ihn gefunden habe, gehe ich weg.
4: Fast 2 Wochen von morgens bis abends versuchte sie ihn zu finden. War er wirklich in der Stadt? Lernte sie jemanden kennen? Fragte sie nach Adressen, wo sie sich trafen, sagte seinen Namen, Joe, ob sie ihn kannten.
0: Wo bist du? Ich kann nicht mehr, nicht mehr lang.
4: Und eines Tages fand sie ihn.
0: Hey Joey, bist du's?
10: Was?
4: Offenbar klaute er gerade einen Wagen.
10: Hey, los, weg hier, bist du verrückt?
4: Sie holte ihn da weg, alles sehr schnell, packte ihn am Arm und zog ihn ein paar Straßen weiter in ein Café, wo sie minutenlang auf ihn einredete.
0: Mensch, Joel, was machst du? Oh, lass dich anschauen, ich fass es nicht. Ich hab dich gesucht.
10: Gesucht?
0: Ja.
4: Sie sah ihn an, bis er endlich lächelte, fast wie im Traum. Sodass sie gleich wusste, jetzt, in dieser Sekunde, begann ihr neues Leben.
10: Komm.
4: Sie stellte keine Fragen. Sie ging einfach mit.
10: Hier, da drüben.
0: Das Haus da?
4: Er erklärte, dass es bald abgerissen werde. Offiziell lebe niemand mehr darin. Drinnen war ein einziges Gewusel. Verteilt auf 4 Stockwerke. Leute, die schliefen, redeten, bei offenen Türen auf dem Klo saßen. Etwas kochten. Alles in diesem Dreck und diesem Lärm. Vermummte Gestalten, die zur nächsten Aktion aufbrachen. Junge Obdachlose. Pärchen, die keinen anderen Platz fanden. Still in einer Ecke sitzende Junkies, die sich einen Schuss setzten.
0: Na toll.
4: Er zeigte ihr seinen Platz im 2. Stock. Unter einem Fenster auf dem Boden. Müll. Leere Flaschen. 2 verschlafene Pärchen, die nicht weiter auf sie achteten.
0: Und was machst du hier?
4: Er war einfach nur da. Die anderen kannte er kaum. In den oberen Stockwerken gab es Kommandobesprechungen, Anführer, Leute, die Befehle gaben.
10: Aber nicht mir.
4: Er war nur da. Hatte noch einen Rest Geld. Wollte verreisen, dann wieder nicht. Wusste nicht wohin.
0: Ich bin noch nie am Meer gewesen.
4: Sie wollte mit ihm ans Meer. Sie begann zu träumen.
0: Du hast auf mich gewartet, stimmt's?
11: Frau des Ministers hat genug.
10: Habt ihr schon gesehen?
0: Scheiße.
2: Sie brachten es auf Seite 1, groß mit Bild. Selden an der Seite Britas, von der sie behaupteten, sie sei vorübergehend ausgezogen.
0: So eine verdammte Scheiße. Dieser Dreck. Ich fass es nicht.
2: Dann rührten sie alles zusammen. Eine aus der Luft gegriffene Beteiligung an der Firma SecureTech, die Sache mit den Reisen, Mutmaßungen über die Gründe. Alles sehr genüsslich.
0: Willst du reden?
1: Ich glaube, nein. Ich weiß nicht. Ich wollte dich sehen.
2: Sie kam 5 Minuten zu spät, nicht mehr ganz so munter, aber sie war da.
0: Ein klitzekleines bisschen fürchte ich mich auch. Nicht wirklich. Was immer kommt, wir werden es überleben.
2: Sie hatte das halbe Wochenende getrödelt, sagte sie. Lag im Bett, wo sie noch immer den einen oder anderen Krümel fand.
5: Wenn sie am Schreibtisch saß, spürte sie seinen Blick, als stände er noch immer da. Aber angenehm. Nicht, wie sie gedacht hatte, dass es sich anfühlen würde.
0: Es geht mir gut. Ich habe Kleist von uns erzählt.
1: Kleist?
0: Was haben Sie denn schon groß?
1: Du hast recht. Im Grunde haben Sie nichts.
2: Das Essen rührte sie kaum an. Einmal ging sie weg, um zu telefonieren, kam schnell wieder, verärgert, wie es schien. Ein kleines Wölkchen am Himmel, das bald weiterzog.
0: Ich muss noch in die Redaktion.
3: Sie hatte zum Baden an einen See gewollt. Später, wenn er längst im Flugzeug säße. Aber leider hatte sie ja nun mal diesen Job.
0: Heute Morgen hatte ich ihn jedenfalls noch.
2: Mitte der Woche ging es richtig los. Anna hatte ihn vorgewarnt. Eine ziemlich große Geschichte, wahrscheinlich der Titel. Die Meinungen in der Redaktion seien geteilt. Es gebe Streit.
12: Es geht um das Cover. Du bist auf dem Cover, das überlegen Sie. Des Kaisers neue Kleider, so etwas in der Richtung. Alles ziemlich übel, so wie es aussieht.
1: Eigentlich dürftest du mir das gar nicht sagen.
12: Es ist schwierig für mich.

0: Seiten und war als Geschichte eines gefallenen Helden aufgemacht. Eine Szene mit Britta aus dem letzten Wahlkampf. Mittendrin die Behauptung, es gäbe Vorermittlungen wegen einer Jahre zurückliegenden Steuersache.
1: Offenbar halten Sie mich für tot. Ich komme da schon gar nicht mehr vor. Na gut, der König ist tot, es lebe der König. Wobei Sie uns ja zeigen, wie man heutzutage mit Königen umspringt.
2: Die Passage über Anisha ist eine Sauerei. Pass auf dich auf.
0: Die Montage wirkte ziemlich stümperhaft, aber das schien Absicht zu sein. Man sollte sehen, dass es nicht passte, oben am Hals, wo die Schnittstelle war. Das war die Botschaft. Man konnte alles austauschen und in beliebiger Reihenfolge wieder zusammensetzen. Er war nur eine Figur, von der lächerlichen Wirkung ganz abgesehen.
3: Die Stelle mit dem Hinken ist eine Sauerei.
0: Auf einmal war es ein Thema, dass er seit frühester Kindheit einen leichten Gehfehler hatte. Man beschäftigte sich mit physiognomischen Details und zog ganz unverschämt seine Schlüsse daraus. Diese grauen Augen, der lauernde Blick, die steife Art, wie er jemand begrüßte. Alles, was angeblich Lüge an ihm war, diese seit Jahren geübte Kunst der Verstellung.
3: Was hat das verdammt nochmal mit Politik zu tun? Das ist faschistisch, sage ich dir. Schaut her, was für eine unsympathische Fresse er hat. Wäre es da wirklich so unverständlich, wenn ihn jemand bei nächster Gelegenheit über den Haufen schießen würde?
0: Noch am Abend kursierten die ersten Gerüchte über seinen bevorstehenden Rücktritt.
2: Komm, das stehst du durch. Soll ich kommen?
0: Er fühlte sich nicht richtig bedroht, eher überrascht, dass er in der Defensive war. Auch, dass er nicht viel spürte. Einen vagen Impuls, sich zu wehren, wenngleich das meiste nur Nebel war.
2: Ich würde gerne wissen, was du denkst. Willst du mir nicht sagen, was du denkst?
0: Am nächsten Vormittag stand er in Nicks Büro und bot ihm seinen Rücktritt an.
4: Nun setz dich doch.
0: Er bestellte Kaffee, bot auch Cognac an, aus seiner berühmten Bar in der Wand, in der er seit Jahren Spirituosen aus aller Herren Länder hortete.
4: Es müssen schlimme Tage für euch sein, dieser Dreck. Diese Bilder, die Verdächtigungen. Die alles entscheidende Frage ist, vertraue ich dir noch? Vertraue ich dir noch? Ich würde sagen, ja.
5: Vielleicht vertraue ich dir ja nicht mehr.
0: Daran schien Nick noch nicht gedacht zu haben, dass es ein Geschäft auf Gegenseitigkeit war.
4: Na gut, was ist passiert? Jemand hat dich auf dem Kieker. Jemand hat gegraben und etwas gefunden, weil sie ja immer graben. Wer hat ein Interesse daran, frage ich mich. Habe ich ein Interesse daran?
5: Daran hatte ich gedacht.
4: Es liegt alles in Safes, falls du das meinst. Den Schlüssel habe nur ich, mein Ehrenwort.
5: Das ist keine Antwort.
4: Politik ist manchmal schmutzig. Na und? Man kann sich waschen. Etwas bleibt hängen oder nicht, aber es geht weiter. Das ist Politik. Mein Gott, in 6 Wochen kräht kein Hahn mehr danach.
5: Was soll das heißen?
4: Ich nehme deinen Rücktritt nicht an, soll das heißen. Vergiss es. Mach deine Arbeit. Fahr ein paar Tage weg, wenn dir das hilft. Fahr in die Berge. Man kann gut denken in den Bergen. Wir sind noch nicht fertig, sollte ich dir bei dieser Gelegenheit wohl noch sagen.
5: Fertig? Mit was?
4: Ich möchte, dass du das mal machst. Diesen Job. Wenn ich eines Tages nicht mehr kann. Falls mal eine große Bank bei mir anruft, keine Ahnung wer.
5: Eine Bank?
4: Ein Konzern, eine Stiftung, man kann nie wissen. Denk darüber nach.
6: Tarzan wollte unbedingt etwas mit Feuer. Wenn sie gegen Abend hereinschneite, fiel sie als erstes über das Essen her, trank sehr schnell ein paar Gläser Wein und redete ohne Punkt und Komma über ihre neuesten Pläne. Vor allem über einen Punkt hatte sie lange nachgedacht. Man musste mit Körpern arbeiten.
7: Habe ich sowas nicht irgendwo mal gelesen? In einem Roman, glaube ich.
6: Sie erklärte ihnen, was sie noch wusste. Die Idee, dass sich jemand verbrannte, mitten in der Stadt, auf einem belebten Platz, und niemand weiß, warum.
7: Der totale Einsatz für nichts.
8: Klingt eher abgedreht.
9: Ein bisschen wie Buñuel. Aber warum nicht?
10: Und was wäre das dann? Kunst oder Politik?
6: Sie konnte es nicht formulieren.

0: Natürlich wäre alles gespielt, aber die Idee wäre ganz klar der Schock. Etwas, das leer war, aber eine riesige Wirkung hatte. Negative Energie.
1: Ich kann es sehen.
0: Sie erklärte ihnen, was sie sah. Leute, die kreischten, fassungslose Gesichter. Sie kannte jemand beim Film über ein paar Ecken. Wie war der Name doch gleich?
2: Ben.
0: Ben.
2: Er macht Stunts.
0: Am übernächsten Abend brachte sie ihn mit. Was hatte er so gemacht?
3: Feuer eher weniger. Stürze aus dem Fenster, schwere Unfälle. Zum Teil mit LKWs, Schlägereien. Auch als Leiche haben sie mich schon eingesetzt, was nur leider alles kein Geld bringt.
0: Er erklärte ihnen, worauf man achten musste. Einsatz von Feuerlöschern, Sicherheitsabstand. Wie lange man das überhaupt aushielt. Lichterloh brennen. Nicht sehr lang.
3: 10 Sekunden. Maximal.
2: Echt? Nur? Na, wir werden ja sehen.
0: Sie wollte es als Gruppe machen. 7, 8 Leute gleichzeitig als lebende Fackeln.
3: Auf keinen Fall. Einer ist schwierig genug.
2: Okay, einer. Was machen die anderen?
0: Sie hatte an die Parodie einer Demo gedacht. Sie würden alle Schilder mit Parolen um den Hals tragen. Ich bin wütend. Ich bin besoffen. Ich nehme Tabletten. Aber auch totalen Schwachsinn. Ich fahre U-Bahn, ich bin minderjährig, ich denke nur an Sex.
2: Erst sitzen wir alle bloß da, neben uns die Flaschen. Dann auf einmal gießen wir einem von uns das Zeug über den Kopf und zünden ihn an. Puh. Genau so. Ja. Puh, puh. Und wer macht das?
4: Ich.
0: Du?
2: Gut. Einverstanden. Umso besser.
0: Tarsa kam in Schwarz, Tick und Track in Weiß, während Trick schon die feuerfeste Kleidung trug. Einen engen roten Overall, noch ohne Maske. Das Gel in seinem Rucksack in einer Dose. Drüben an der Bühne hatten sich bereits Leute versammelt, obwohl die erste Band für 3 Uhr nachmittags angekündigt war.
2: Alles okay?
4: Ja. Alles okay.
0: Niemand achtete groß auf sie.
5: Geiles Schild, oder?
0: Sie redeten und lachten, dann wieder saßen sie bloß da, zeigten ihre Schilder.
2: Wenn Ben kommt, geht es los.
4: Hat er gesagt, was er anhat?
2: Er hat gesagt, dass er kommt. Sobald er das erste Kamerateam sieht, gibt er uns das Zeichen.
0: Das Letzte, was sie mitbekamen, war, dass sie winkte.
2: Hey Ben, super, wir sind hier, alles in Ordnung.
0: Dann stand sie auf und ging zu Trick. Nickte ihm zu und begann ihn mit der Paste einzucremen. Hände, Finger, alles fast liebevoll und zärtlich. Dann Hals und Gesicht, auch hinter den Ohren. Sehr lange und sorgfältig die Stelle um die Augen. Wie eine Mutter ihr Kind.
2: Gut so?
0: Dann die Flüssigkeit.
4: Gut.
0: Er brannte auf der Stelle lichterloh. Nicht an allen Stellen sofort, überall, wo sie ihn getroffen hatte. Inselartige Gebilde, die sich im Nu zu einer flammenden Fläche verbanden. Die Verabredung war, alle bleiben sitzen, zählen die Sekunden, aber ganz cool, als würden sie es gar nicht bemerken.
6: Es brennt.
0: Nur ein paar Sekunden, bevor Tick und Track die Feuerlöscher entsichern. Es entstand sofort Panik. Trick blieb komischerweise ganz ruhig. Er schien zu ihnen herzusehen, aber er schrie nicht.
7: Warum wartet ihr?
0: Den Kopf hatten sie als erstes im Griff, dann Bauch und Rücken. Auch weil sich Trick die ganze Zeit drehte, als würde er tanzen. Überall war Schaum, eine flackernde Stelle am rechten Fuß. Das kam ihnen vor wie eine Ewigkeit. Offenbar war an anderer Stelle ein Feuer ausgebrochen. Sie dachten, was für ein Feuer. Dann sahen sie, dass es Tarsa war.
8: Tarsa, das war nicht ausgemacht, was soll das? Warum verarschst du uns?
0: Jemand versuchte das Feuer mit seinem Mantel zu ersticken, kam aber nicht ran.
9: Holt einen Krankenwagen, schnell!
0: War sie überhaupt noch bei Bewusstsein? Sie bewegte sich nicht. Sie saß nur da, wie eine indische Göttin, ein bisschen schief, ohne die die geringste Regung.
1: Warum macht denn niemand was?
0: Sie brachte sich um, aber es war nur ein Zitat. Hatte sie nicht gesagt? Eine Hommage. Alles war Zitat. Eine Verbeugung vor der Schrift, den Geschichten, die schon immer geschrieben waren. Sie war noch immer da. Ein rauchender Stumpf, ungefähr in der Form eines Ls, leicht zur Seite geneigt. Sie schien sich wieder zu bewegen. Niemand hatte sie berührt. Trotzdem bewegte sie sich, sank ein bisschen weg in Richtung Boden. Aber dann blieb sie so.
5: Übergoss sich mit Benzin und wurde zu einer brennenden Fackel.
6: Ihr Körper ist zu 70% verbrannt.
5: Selbstverbrennung als Form politischen Protests.
9: Selbstmord ist bei Jugendlichen mittlerweile die zweithäufigste Todesursache.
10: Er hatte zwei Zimmer mit Verbindungstür gebucht. Überraschend schlicht, aber mit Blick aufs Meer.
2: Wann kommst du?
11: Spätestens übermorgen.
2: Bitte mach schnell.
10: Als sie zwei Tage später in der Ankunftshalle stand, war sie einen Moment nicht sicher, ob sie sich freute. Ihr Körper immerhin schien zu funktionieren. Die ersten Stunden oben in den beiden Zimmern, während der Regen an die Fenster klatschte. Er sah müde aus. Oberflächlich präsent, wenn er Antwort auf ihre Fragen gab. Wenn er sie berührte, dieses erste Tasten, als müsse er sich immer wieder versichern, dass das auch reichte. Peer rief immer wieder an, auch Nick. Auch seine Frau hatte er auf der Box.
12: Willst du etwas wissen davon?
10: Sie wäre gerne mal ins Wasser, aber jeden Morgen, wenn sie erwachten, regnete es. Leider. Das Essen war ein Thema. Ihre Männer. Sie streute ein paar Namen ein. Flüchtige Gestalten, auf die es angeblich nicht ankam.
12: Kleist.
10: Sie wollte keine Nummer sein. Etwas, das er später zählte.
2: Ich fühle mich sehr wohl. Leider.
10: Am dritten oder vierten Morgen.
12: Wieso leider?
2: Ich gewöhne mich. Ich fange an zu klammern. Diese verdammte Sehnsucht, dass alles so bleibt, dass es immer so weitergeht. Hier, das Bett. Wenn du mit mir redest, alles.
10: Sie hatte 7 verschiedene Kleider mit helles, buntes Flatterzeug.
2: Es sind bloß ein paar Tage, aber diese paar Tage habe ich.
10: Sie redeten über Sex und Politik, über das Mädchen, das sich öffentlich verbrannt hatte. Manchmal auch über nichts. Über das schlechte Wetter am späten Vormittag, wenn sie beschlossen, dass sie genauso gut im Bett bleiben konnten.
2: Ich habe mir alles gut überlegt. Oder auch nicht, was soll's. Ich bin da, du kannst mich haben. Warum nimmst du dir es nicht einfach? Ham, ham.
13: Am letzten Abend beim Essen im Restaurant.
2: Habe ich was falsch gemacht? Ich frage mich, worum es dir eigentlich geht.
13: Er dachte, um den Tod. Das Bleiben. Sie ist Anfang 30. Was weiß sie davon? Er hatte Muscheln für sie bestellt. Eine eisgekühlte Flasche Chablis. Das Restaurant kannten sie schon. Sie waren an ihrem zweiten Abend dort gewesen, unten an der Mole, wo ein Dutzend klapprige Tische am Wasser stand, fast alle besetzt.
12: Ist dir nicht kalt?
2: Schau mal da drüben. Ist das nicht das Pärchen vom Strand?
12: Welches Pärchen?
2: Unten am Strand habe ich sie gesehen.
14: Was soll das? Lass mich los. Lass mich nicht fertig. Lass mich jetzt los.
2: Woran denkst du? Du denkst an deine Frau. Keine Ahnung, an was du denkst.
14: Ich bin nur vernünftig.
2: Wie es weitergeht unter diesen Umständen.
13: Gespannte Ruhe, nannte es Peer. Die meisten Protagonisten wirkten erschöpft. Im Grunde war es schade, dass es vorbei war. Das alberne Theater auf den Straßen. Die Krise. Was immer es gewesen war.
2: Egal.
13: Dieses pummelige Mädchen.
2: Ja, bitte, was wollen Sie?
13: Ein paar Schritte hinter ihr der Junge. Auf einmal stand sie am Tisch und begann zu reden. Jemand aus dem Süden. schwerem Akzent. Das meiste unverständliche Brocken. Sie wirkte nicht gerade verrückt oder besonders aggressiv. Trotzdem war da sofort ein Widerstand, ein Gefühl des Unwohlseins. Sehr stark und eindeutig.
15: Gehen Sie bitte weg, was soll das?
13: Er erwischte einen Blick des Jungen, der den Auftritt offenbar peinlich fand. Dann eine Weile nichts. Dann von rechts die herbeieilenden Sicherheitsleute. Von Hannah keine Spur, nur ihre Stimme von weiter weg. Als würde sie mit dem Mädchen verhandeln. Alles innerhalb weniger Sekunden, bevor er die Schere sah.
10: Was will sie mit dieser Schere? Lass das sein. Wer bist du, verdammt nochmal?
13: Der Schatten einer Bewegung kam bei ihm an.
14: Du Schwein!
13: Ein vager Reflex, als sie ihn berührte. Der Gedanke, dass er getroffen war.
14: Liebster.
13: Er sah Hannah, wie sie plötzlich flüsterte, sehr bleich, ohne sich zu bewegen.
10: Was ist los? Warum flüsterst du?
13: Dann war er am Boden. Eine kleine Ewigkeit hörte er Gläser klirren, Stühle rücken, Stimmen, aufgeregte und ruhige. Jemand nahm seine Hände von etwas weg, drehte ihn auf den Rücken. Alles um ihn herum war still. Es war komisch, so zu liegen. Er spürte, wie ihn jemand zudeckte, ein Gesicht, nah und warm, von weit weg eine Stimme und dann nichts mehr.
9: Politiker aller Parteien haben das Attentat verurteilt. Alle sind sich einig, damit ist eine neue Dimension der Gewalt erreicht.
16: Das hat es so noch nicht gegeben. Und das zeigt, wir müssen mit aller Härte umgehen.
9: Und sticht auf ihn ein. Nur knapp verfehlt das Messer. Dieser Überfall war besonders heimtückisch und besonders feige.
17: Unser Mitgefühl hält sich in Grenzen,
18: ehrlich gesagt.
19: Wir waren überrascht.
18: Fast ein wenig neidisch.
19: Bevor wir dachten, in diesem Kaff, am Meer beim Abendessen. Warum nicht?
17: Ein schwedischer Tourist soll die beiden Schnappschüsse gemacht haben.
19: Das meiste ahnt man mehr. Trotzdem meint man zu wissen.
17: So, das war's.
18: Jetzt kratzt er ab.
17: Oben im Helikopter.
19: Indem sie ihn gleich wegbringen.
18: Oder nachher auf dem Operationstisch.
17: Wo er ihn hoffentlich verblutet.
19: Und dann?
18: Das war ja bereits in den späten 70ern die Frage.
17: Was bringt es?
18: Man legt eines dieser Schweine um.
19: Schon steht ein Dutzend andere bereit, um genau da weiterzumachen,
18: wo das Schwein aufgehört hat.
20: Hallo. Hallo. Bist du wach?
13: Das Erste, was er mitbekam, war ihre Stimme. Der dazugehörige Gedanke kam erst nach und nach, dass das Britta war, aber angenehm fern, als würde sie ihn nicht weiter behelligen. Mit seinem Körper schien alles in Ordnung zu sein. Er spürte, dass er lag, was er instinktiv richtig fand, obwohl die meisten Anschlüsse und Zuordnungen nicht stimmten. Für ein paar Stunden war das sein Zustand. Mal tauchte er auf, dann war er wieder weg.
20: Hallo, ich bin's. Kannst du mich hören?
13: Am Abend war sie immer noch da, saß an seinem Bett, erleichtert, dass er wieder einigermaßen orientiert war.
20: Wir haben Glück gehabt.
10: Wir?
20: Du. Die kleine Journalistin, die dir so wichtig ist. Wir alle, denke ich. Hast du Hunger?
13: Er schloss die Augen und versuchte zu spüren, ob er Hunger hatte, während Britta stichpunktartig die Fakten zu referieren begann.
20: Als ich eintraf, war die erste Nachricht, er schafft es. Es war knapp. Nur wenige Zentimeter neben der Halsschlagader. Aber er schafft es.
13: Sie hatte eine Liste gemacht. Drüben auf dem Tisch lag ein Stapel Mails mit Genesungswünschen. Allein auf seinem Handy über 50 Nachrichten.
20: Peer hat sich das mal angesehen. Deine kleine Journalistin schreibt, dass sie fast verrückt wird. Du sollst sie anrufen, ob sie dich besuchen kann. Die halbe Welt möchte dich besuchen. Manche waren schon da. Nick war kurz da. Peer natürlich, der drüben im Hotel Anfragen der Presse abwimmelt.
13: Am nächsten Morgen stand er auf. Er hatte keine Schmerzen, eigentlich auch keine Gedanken.